0: Schon sehr früh vor Tagesbeginn waren mein Freund und ich aufgestiegen, um einmal vom Rigi aus einen Sonnenaufgang zu erleben. Aber es kam überraschend Nebel auf, so dass unsere Erwartung enttäuscht wurde. Wir folgten dann einer anderen Wanderroute und stiegen schließlich gegen Abend an den See hinab. Müde vom Wandern schauten wir uns nach einem Gasthof um, einem Quartier für die Nacht. Da grüßte uns schon von Weitem das Rössli. Als wir näher kamen, stand der Wirt, der uns schon von Weitem angemerkt hatte, dass wir zu ihm wollten, in der Tür, streckte uns freundlich die Hand entgegen und lud uns unter sein Dach. Zu diesem Mann musste man gleich von Anfang an Vertrauen haben. Das schwarze Sammetkäppchen auf den weißen Locken, darunter das rotwangige Gesicht und die große weiße Schürze. Das alles war so sauber und appetitlich, dass es einem schon wohl ward bei dem Gedanken, bei dem wird auch sauberes Essen und sauberes Bett sein. Nachdem er uns begrüßt hatte, rief er seine Frau und stellte sie uns vor mit den kurzen Worten:
1: Das ist unsere Mutter.
0: Danach führte er jeden in sein Stüblein, wo alles Linnen so weiß war wie frisch gefallener Schnee. Durch die offenen Fenster drang Seeluft und die hohen Berge schauten ganz nah herein. Bald waren wir häuslich eingerichtet. Die schweren Bergschuhe waren mit weichen Pantoffeln vertauscht und wenig später ließen wir uns ein herzhaftes Mahl zum Abend schmecken. Nach dem Essen wurde dann auch allerhand geredet, vom Wetter und von den Preisen, vom Sonnenaufgang auf dem Rigi und von möglichen Bergtouren, von den vielen Freizeitangeboten im nächsten Städtchen und von den besten Zugverbindungen nach dort. Die anderen Gäste, die nur zum Essen gekommen waren, schickten sich nach und nach an, heimzugehen. Ein Gast, der Wirt, mein Freund und ich blieben noch sitzen. Wie es kam, weiß ich nicht mehr. Aber wir waren plötzlich mittendrin im Erzählen über die Wege Gottes mit seinen Kindern. Und wie diese Wege stets viel höher sind als der Menschenwege. Eine Zeit lang hörte der Wirt nur still zu. Dann schließlich sagte er:
1: Nun, meine Herren, eine Liebe ist der anderen wert. Ich will euch auch was erzählen.
0: Wir sahen ihn gespannt an. Die Frau und die Tochter setzten sich näher her mit ihrem Strickzeug. Draußen rauschte der See, denn der Wind ging stark und je mehr er rauschte, desto gemütlicher ward's im Zimmer. Der Wirt rückte sich das Käpplein auf die Seite und
1: Wenn ihr Herren euch länger hier aufhaltet, wollte ich euch gern über das Wasser geleiten und euch selber zeigen, wo meine Geschichte passiert ist, denn ich kenne die Stelle genau. Unser Wasser ist tief und unergründlich wie das Menschenherz. Wenn man meint, man wäre auf dem Grund, da geht's erst recht noch einmal hinunter. Und zu Zeiten, wenn kein Wind geht, ist der See so still wie ein unschuldig schlafendes Kind. Aber wenn der Föhn geht, doch ehe wir an den See kommen, müsst ihr mit hinauf ans andere Ufer. 2 Stunden einwärts in Glaner Gebiet, da könnt ihr ein Haus sehen, schöner denn meines. Und steht kein zweites so da weit und breit. Vorne die Altane und saubere Scheiben und alles blank und schön. Vieh im Stall, dass es eine Freud ist zu sehen und alles in Hülle und Fülle. Aber niemand sieht's dem Hause an, dass es drinnen einmal finster war. Finster, wie wenn der Föhn des Nachts bläst und alle Lichter aus sind. Der Immenfriedel, der Hofbauer, der den Namen von seinen vielen Bienenstöcken her hatte, war ein braver Mann und mein Freund dazu. Wie oft ist er hier eingekehrt mit seinen Rappen, auf denen kein Flecklein war. Seine Frau war ihm früh gestorben und er hatte eine Witwe geheiratet, die ihm zu seinen 3 Kindern noch 2 aus ihrer Ehe mitbrachte. Und solang der Friedli lebte, war alles wohl und gut. Die zweite Frau, die Elsbeth, war allen 5, nicht nur ihren 2, eine rechte Mutter und machte keinen Unterschied zwischen den Kindern. Und so oft der Friedli herkam, konnte er nicht wunders genug sagen von seiner braven Elsbeth, wie sie sein Hauswesen so schön führe und die Kinder in Zucht und Ordnung halte. Sie hatte es aber nicht leicht, denn die Eltern der ersten Frau lebten noch, und das waren harte Leute, die keinen Armen etwas gaben und es nicht sehen konnten, dass dem Immenfriedli seine Frau so friedlich lebte und alle Zeit auch eine offene Hand hatte für die Armen. So nannten sie sie eine Aushäuserin, die den Kindern der ersten Frau das Vermögen durchbrächte. Und wenn die Enkel zu Besuch hinüberkamen zu den Großeltern, da fragten diese, ob sie auch genug zu essen bekämen und ob ihre Mutter noch so aushäusig sei, und sagten ihnen, wenn's so weitergehe, dann kämen sie noch alle an den Bettelstab. Und jedes Mal, wenn sie heimkehrten, hatte die Mutter ihre Not, und es war ihr Himmelsangst, wenn die Kinder wieder einmal hinüber sollten. Denn wenn auch die Kinder jetzt noch wenig davon verstanden, so war doch der Unkrautsame einmal ins Herz gelegt, und das Unkraut geht schneller auf als das Korn. Die Elsbeth weinte manchmal heimlich draußen unterm freien Himmel. Denn vor den Leuten hielt sie ihr Antlitz klar und ließ ihr Herzeleid selbst ihren Mann nicht merken. Denn sie wusste, dass der, so gut er sonst war, leicht aufbrausen konnte und dachte, er hat Schweres genug, willst ihm das Leben nicht noch saurer machen. Und doch hätte sie vielleicht besser getan, sie hätte es gesagt, wegen der späteren Zeit. Sie befahl aber auch, das Anliegen dem, der so vieles auf dem Herzen liegen hat, und sagte nur, Herr, du weißt ja, sonst braucht's niemand zu wissen. Die Kinder wuchsen allmählich heran. Der Immenfried war auch nimmer jung, und so gern er bei den Kindern geblieben wäre, noch ein paar Jährlein, sein Herr und Heiland nahm ihn zu sich ins Paradies. Bevor dies geschah, konnte er sich noch ein wenig mit seiner Elsbeth bereden. Dabei sagte er ihr unter anderem, Mutter, ums Irdische brauchst du dich nicht zu grämen. Du bleibst auf dem Hof, solange du lebst, und deine Kinder auch. Das habe ich auch schriftlich machen lassen, und du findest es im oberen Schränklein beim Geld. Bleib bei meinen Kindern, damit es ihnen wohl geht und der Segen nicht fortzieht. Und danach ließ er auch die Kinder kommen, segnete und vermahnte sie, die Mutter nach seinem Tod zu ehren und Frieden zu halten. Dann schloss er die Augen, betete still für sich und entschlief. Den nächsten Sonntag war die Beerdigung. In der Predigt wurde allen am Grab die Buße zu Gott und der Glaube an den Herrn Jesus verkündigt. Und danach, denkt nur, vermahnte der Prediger die Kinder und die Verwandten, die herübergekommen waren, im Frieden zu bleiben. Mir selber ist recht weh dabei ums Herz geworden. Und ich hab denken müssen, dem Prediger ahnt wahrscheinlich schon etwas von dem, was nachkommt. Da schaute ich so zufällig hinüber zu der Trauerfamilie und die Elsbeth sah so blass drein und hatte gar keine Tränen mehr in den Augen. Und da wollte mir nichts Gutes ahnen. Wir gingen dann vom Friedhof heim ins Trauerhaus zum Imbiss. Ich ging mit den Brüdern der ersten Frau. Sie sprachen schon von der Zukunft und von dem schönen Hof, der den Kindern aus der ersten Ehe gehöre. Und ich hatte so meine Gedanken dabei. Als ich ein Viertelstündchen noch Zeit hatte, ließ ich die Elsbeth herausbitten. Denn die musste da drinnen, so blass sie war, den Gästen aufwarten, die anfingen, fröhlich zu werden. Das, ihr Herren, ist noch eine böse Sitte bei uns, dass wenn der Tod mit großem Ernst eingekehrt ist, man denn wieder hinauskehrt mit den Leichen im Biss und dass so wenig mehr unter all den Sorgen ums Essen und Trinken übrig bleibt zum Nachdenken. Die Elsbeth kam und ich sagte ihr, Elsbeth, haltet euch an den Witwen und weisen Vater im Himmel, denn ihr wisst's schon, dass eine Witwe ein Häuslein ohne Dach ist, wo's hineinschneit und hineinregnet. Und ihr habt wohl gelesen, was in Lukas 18 steht vom ungerechten Richter. Und wie sich jeder was herausnimmt, wenn ein Weib keinen Mann mehr hat. Und sie schaute mich so dankbar an und sagte, ich danke euch, Rösliwirt, für den Trost. Ich werde ihn wohl hart nötig haben mit meinen Kindern. Horcht, Elsbeth, nehmt mir es nicht übel, sagte ich, dass ich danach frage, hat der Friedli für euch doch gesorgt, dass ihr bleiben könntet? Ja, das hat er getan. Solange ich lebe, bin ich mit meinen Kindern auf dem Hof. Nun, dann ist es gut. Hebt's nur gut auf, damit ihr's bei der Hand habt. Sollt euch aber was vonnöten sein, so vergesst den Rösliwirt nicht und lasst anspannen und kommt herüber zu mir und meiner Berti. Und nun behüt euch Gott, der Herr, und helf euch übers Schwerste hinaus.
0: Der See draußen rauschte stärker und der Wind stieß an die Laden. Der Alte schickte die Tochter hinaus, zu sehen, ob alles Licht aus sei und die Dienstleute zu Bett. Nachdem dies bestätigt war,
1: habe ich nichts gehört von dem Hof da drüben. Denn wenn man auch nicht so weit voneinander ist, so kommt doch der Winter und das Alter, die verbieten's ausgehen. Und im Sommer geht's auch nicht so gut wegen der Gäste. Ein halb Jahr danach oder drei Viertel kommt an einem Sonntagabends noch spät ein Wägelein gefahren. Ich gehe hinaus und schaue, wer es ist. Da steigt eben die Elsbeth herunter. Aber sie war nicht mehr zu kennen. Sie war noch blasser als am Leichentag. »Was treibt euch bei diesem Wetter herüber, Frau Elsbeth?« sagte ich. »Es ist doch nichts Absonderliches geschehen.« Da hat sie sich denn zunächst einmal ausgeweint und wir haben sie weinen lassen. Dann aber fasste sie sich und erzählte, wie es ihr gegangen sei seitdem. Ein paar Tage haben die Leute sie trauern lassen. Dann sind sie aber gekommen, immer einer allein von den Verwandten, und um den Hof herum geschlichen, wie der Marder um den Hühnerstall. Und sie riefen bald das eine, bald das andere von den ältesten Kindern und sprachen mit ihnen heimlich. Zuletzt aber rückten sie ihr immer näher zu Leibe und gaben ihr zu verstehen, dass sie mit ihren Kindern jetzt den Laufpass habe und gehen könne, soweit sie die Füße tragen. Die Kinder erster Ehe, die schon älter waren, sagten nichts, aber sie ließen sich brauchen und dachten, es sei rechtens, dass der Hof ihnen allein gehören sollte, und meinten, wie man ihnen gesagt, die Mutter und ihre Kinder hätten ja auch lange mitgegessen von ihrem Gut. Von all der Mühe, die sie gehabt und von ihrer Treue, war kein Wörtlein geschnauft. Hinter dem allen aber steckten die Großeltern. Die kamen denn auch an einem Tag herüber mit einem Schreiber von wegen dem Nachlass. Die Elsbeth erzählte, dass ihr Mann es mehr denn einmal ihr gesagt, dass sie bleiben solle, und sie es ja auch wissen müssten, wie sie ihm zur Seite gestanden und seine Kinder gut und treu auferzogen hätte. Das möge sein, dass er so etwas zu ihr gesagt, meinten sie dann. Aber sie wüssten nichts davon und ließen's auf einen Eid ankommen. Ob sie denn etwas Schriftliches habe? Das habe sie, sagte die Elsbeth. Nun, dann soll sie's zeigen. Da ist sie dann hin ans Schränkchen und hat das Papier, das sie noch nicht angesehen hat, seit ihres Mannes Tod suchen wollen. Aber wie sie die Schubladen aufmachte, ist nicht da gewesen. Da ist sie fast umgesunken vor Schreck. Und dann hat sie die Gesichter der Verwandten gesehen, wie sie kaum das Lachen haben halten können. Da riefen alle: Nun, Schwägerin, wo habt ihr es denn? Gebt's doch her! In der größten Not hat sie nochmal alles durchsucht, aber nichts gefunden. Der Schreiber machte dann so ein sauersüßes Gesicht und sagte: Ja, wenn ihr es nicht findet, dann tut's mir leid für euch, immer Friedlerin, denn dann müsst ihr fort vom Hof. Aber wir wollen euch noch 8 Tage Zeit zum Suchen lassen. Vielleicht findet ihr es noch. Danach haben sie getan, wie wenn sie schon im Besitz des Hofes wären und sich's schmecken lassen und sind schließlich fortgefahren. Sie hat es aber nicht finden können. Nach 8 Tagen kam schon einer, um zu fragen, wo das Schreiben sei. Sie solle es nur zeigen. Als sie es ihm aber nicht geben konnte, hat er ein Schreiben gezeigt, wonach sie ihre Ansprüche auf den Hof aufgegeben und mit einer kleinen Summe sich abfinden lassen müsse und das Haus zu räumen habe. Da ist sie denn noch einmal in die obere Kammer gegangen, in der ihr Mann gestorben war, ist an dem Bett niedergekniet und hat gebetet und wieder gesagt: Himmlischer Vater, du hast doch gehört, was mein Friedli gesagt hat, dass ich bleiben soll im Hof. Wenn nur du es weißt, dann ist es gut. Du aber weißt alles und weißt auch, wo der Friedli das Papier hingelegt hat. Wenn du aber willst, dass ich vom Hof komme, so geschehe dein Wille. Darauf ging sie noch einmal hinunter an den Schrank. Da stand im Hausflur ein alter Mann, der Schreiner im Ort, der mehr als einmal ein kräftig Süpplein von der guttätigen Frau im Haus bekommen hatte. Er sei vorbeigekommen, die Tür habe aufgestanden, und da habe er gemeint, einmal fragen zu müssen, wie's ihr gehe. Nun so allein ohne ihren Friedli. Da nahm sie ihn mit in die große Stube und sagte ihm, dass sie nun bald fort müsse. So und so stände es um sie. Dem alten Schreiner kamen die Tränen. Dann aber stand er auf und sagte, »Horch, Frau, ich hab dem Friedli manchmal schon repariert an dem alten Möbel. Wir wollen noch einmal suchen. Habt ihr denn auch hinten gesucht in dem Fach, wo man's Federlein aufschnappen lässt?« Die Elsbeth traute ihren Ohren nicht und fragte, »Was meint ihr, Schreiner? Ob ihr auch in dem hintersten Fach gesucht habt, wo das Schnäpplein ist? Kommt, ich will's euch zeigen.« Sie gingen noch einmal an den Schrank. Die Elsbeth stand mit gefalteten Händen davor. Der alte Schreiner drückte und das hinterste Lädlein tat sich auf. Da lag das Geld mitsamt dem Papier, dem letzten Willen des Friedli. Als sie es hinüber sagen ließ, die Verwandten möchten kommen, sie habe das Testament und sie wollten im Frieden auseinanderkommen und nicht streiten, da wär's drüben, wie wenn der Blitz eingeschlagen hätte, denn es war schon alles ausgemacht, wie's werden sollte. Der Oheim der Kinder wollte herüberziehen auf dem Hof mit den Großeltern und der zweite Oheim das Gut drüben behalten. Der älteste Sohn des Friedli, der am meisten Anhänglichkeit an die Mutter hatte, sollte, weil sie ihn fürchteten, unter fremde Leute auf ein paar Jahre. Und nun fuhr so der Strich durch die Rechnung. Sie kam denn auch herüber mit ihrem Winkelschreiber und begehrten das Testament zu sehen. Die Elsbeth hatte aber noch den Schreiner dazu gebeten, dass er es erzähle, wie es gegangen sei. Der hatte ihr angeraten, das Testament nicht aus der Hand zu lassen. So zeigte sie es ihnen, und es war alles richtig vom Friedli geschrieben. Der Schreiber aber guckte sich das Papier rechts und links an und hielt dann mit den Verwandten einen Rat. »Da ist nicht viel zu machen«, sagte er. »Der Friedli mag's geschrieben haben, aber wir müssen das Testament anfechten. Warum hat sie's nicht gleich gezeigt und nicht finden können? Die hat's am Ende von dem alten Schreiner, der ein schlauer Bursche ist, machen lassen. Wir wollen ihr den Prozess anhängen. Da wird sie schon genug kriegen.« Da wurde es den Leuten wieder leicht. Der Abschied war kurz. Die Verwandten sagten ihr, sie würde sich an einem anderen Ort treffen. Da werde sie schon erfahren, wer sie sei. Ein paar Wochen drauf kriegt die geängstigste Elsbeth aus der Stadt ein Schreiben vom Gericht, sie solle sich zur Tagfahrt an dem und dem Tage um so und so viel Uhr stellen und ihre Beweismittel mitbringen. Nun sagte sie zu mir, »Rüssli wird, ihr habt mir versprochen, mir beizustehen in der Not. Ihr seht, wie es um mich steht. Wollt ihr nicht mein Beistand am Gericht sein?« Da hab ich gleich zugesagt und mich im Stillen schon drauf gefreut, mit dem sauberen Vögeln zusammenzukommen und meinen Mund sperrangelweit aufzutun für die Witwe. Das Testament las ich gründlich mit eigenen Augen. Am folgenden Morgen machten wir aus, Wir wollten einen Tag früher mit dem Dampfschiff über den See, um rechtzeitig abends in der Stadt zu sein und morgens pünktlich vor Gericht. »Jetzt ist mir's leicht«, sagte sie, »seitdem ich weiß, dass ihr mitgeht und dass sie mir nichts anhaben.«

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10.000 geschlagen. Warum? Weil er den Riesen erledigt hat. Es zeigt sich, was in dir steckt, was du durch deinen Gott vermagst. Es zeigt sich, und zwar bei der Arbeit, im Kampf, auf dem Schlachtfeld. Wer auf Gott schaut, schaut nicht auf die Riesen. Der können ein paar Meter groß sein. Die Riesen interessieren den Gesalbten Gottes nicht. Und dem machen die Riesen gar nichts aus. Der schaut gar nicht, wie stark der ist, wie gerüstet er ist, wie talentiert er ist, wie begabt er ist. Das interessiert ihn nicht. Wer auf Gott schaut, der sieht ganz was anders. Wer auf Gott schaut, der behält die Übersicht. Der kommt nicht aus der Fassung raus. Denn der ist in jeder Lage, in jeder Situation erfolgreich zu sein. Der beherrscht sich selbst. Und da kommt der David ohne zu zittern. Was machen wir jetzt, Geschwister? Was machen wir jetzt schnell? Nein, der wird nicht nervös. Wenn du auf den Herrn schaust, wirst du ruhig bleiben und gelassen bleiben und getrost bleiben. Mit Gott war er gut auf dem Kampf vorbereitet. 5 Kieselsteine, einen hat er nur gebraucht. Die anderen waren für die Brüder von Goliath noch. Weißt du, wenn der Herr auf deiner Seite ist, bist du gut ausgerüstet. David wusste, mit Gott bin ich unschlagbar. Und zwar auf allen Ebenen. Identität, das ist so wichtig, dass du das hast in deinem Leben, dass du dieses innere Tiefe, innere Wissen hast, diese innere Gewissheit, diese innere Überzeugung. Gott ist auf meiner Seite und ich gehöre zu dem Club der Sieger, der Überwinder. Und der Gläubige, wahre Christ weiß, ich habe Sieg über alle Umstände. Egal wie die Umstände in meinem Leben aussehen, ich habe den Sieg über jede Situation. Mit Gott führe ich ein Herrschaftsleben, obwohl ich noch kein König bin. David war nur ein Hirtenjunge. Der hat wahrscheinlich noch gar keine Ahnung gehabt vom Regieren. Der hat noch nie einen Purpurmantel gesehen, noch nie eine Krone richtig berührt. Aber er wusste, mit Gott werde ich regieren. Ich bin zum König gesalbt. Ich habe eine Berufung in meinem Leben. Psalm 118, Vers 13. Da heißt es, und vielleicht geht es dir genauso. Weißt du, du wirst hin und her geschoben und hin und her geschubst. Vom Vater zu Mutter, von Mutter zum Vater, von Familie zu Familie, von was weiß ich, vom Heim zu Heim. Man stößt mich, dass ich fallen soll. Aber der Herr hilft mir. Halleluja. Man stößt mich, man ohrfeigt mich. Man beleidigt mich, man kränkt mich. Man stößt mich, ich soll fallen, ich soll mutlos werden, ich soll verzweifeln. Aber der Herr hilft mir. Der Herr ist meine Macht und mein Lied. Er ist mir zur Rettung geworden. Verstehst? Man stößt mich. Man schubst mich hin und her. Ich weiß nicht, ob du sowas kennst. Von dem Verein zu jedem Verein, von der Firma zu jener Firma, von der Arbeit in die nächste Arbeit. Man rempelt dich an. Man ist nicht nett und freundlich zu dir. Das glaubst du mir wahrscheinlich nicht. Aber du, wenn du in der Welt draußen bist, du siehst, wie es dort zugeht. Ellenbogen. Gesetz der Ellenbogen, Dschungelgesetz. Dort versucht jeder, der Herr für sein Leben zu sein. Man stößt mich, man behandelt mich nicht gut, man verachtet mich und dennoch, und wenn ich dann weiterlese, und dennoch, man singt in den Hütten der Gerechten vom Sieg. In den Häusern der Gerechten, man singt vom Sieg. Fang an, vom Sieg zu singen. Wir haben gesiegt, in dem Namen Jesus haben wir den Sieg. Halleluja, Halleluja, wir haben den Sieg. Lob und Dank. Psalm 118, Vers 13 und folgende Verse. Die Rechte des Herrn tut Gewaltiges. Die Rechte des Herrn ist erhoben. Die Rechte des Herrn behält den Sieg. Nicht, dass du der siegreiche Held bist, nein. Unser Sieger, unser Verein, unser Club, unser Team, unsere Mannschaft. Die Erlösten, die Heiligen, die Überwinder, wir haben gesiegt. Und ich sagte, der Himmel ist voll von Überwindern, die am Ziel angekommen sind. Identität ist ein tiefes inneres Wissen, Heilsgewissheit und Glaubensgewissheit. Wir haben gesiegt. Schon allein dieses Wissen, wenn du das vergegenwärtigst, da musst du gar nicht viel einreden, da musst du auch nicht viel singen und beten. Nein, du musst nur sagen, wir haben gesiegt, weil er gesiegt hat. Ich lebe, weil Jesus lebt, so wie wir gesungen haben. Egal was uns ergeht und wie uns ergeht, Markus Kapitel 5, Vers 4.

0: 30. Nach deinem Glauben wirst du geheilt. Lob und Dank. Gesegnet. Gott hat dir den Glauben gegeben, der Berge versetzt, der dich rettet und heilt, dir Kraft gibt. In dem Namen Jesus haben wir den Sieg. Das ist, wie man siegreich lebt. Dieser Glaube macht dich zu einem ungewöhnlichen Menschen. Dieser Glaube macht dich groß, bekannt und berühmt. Denk an David, der kleine Bub. Keiner wollte ihn haben. Nicht einmal sein eigener Vater. Und es ist schon schlimm, wenn der Vater seinen Jungen nicht haben will, der so brav und treu ist. Den hat er nicht einmal eingeladen, als der Prophet Samuel kam in der Familie Isa. Aber Gott wusste, wer der ist. Und das ist so wichtig, dass Gott dich kennt. Halleluja. Entdecke und gebrauche es. Weißt du, dass Gott dich fähig macht zu allem Möglichen. Hier lese ich im Offenbarung Kapitel 1, Vers 6. Er hat uns gemacht zu Königen und Priestern vor Gott und unserem Vater. Er hat uns gemacht. Du kannst dich selber nicht zum Priester machen. Du kannst dich selber nicht zum König machen. Er macht es. Muss jemand anders machen. Wir sind ein Produkt seiner Hände. Wir sind ein Produkt seiner Führung und Leitung. Wir kommen aus der Werkstatt des Herrn. Wir sind ein Produkt Gottes. Er macht uns zu Königen und Priestern. Psalm 9, Vers 7. Der Feind ist erledigt. Er ist zertrümmert für immer. Dein Feind. Was es auch immer ist, ist zuerst mal der Teufel. Und dann heißt es weiter, und dem, 1. Petrus 5, Vers 9, dem widersteht fest durch den Glauben. Und Hebräer 10, Vers 38. Ein Gerechter wird aus dem Glauben leben. Wir haben gesiegt. Das ist der Glaube. Jesus ist Sieger. Seine Gerechtigkeit, das ist unsere neue Identität. Du bist das, was er ist. Du kannst, was er kann. Du hast, was er hat. Er gibt dir diese neue Identität. Und durch ihn kannst du plötzlich ganz anders leben, ganz anders reden, ganz anders denken, ganz anders dein Leben im Griff halten. Egal, auch wenn alles durcheinander geht, du hältst und sagst dich, Herr, ich werde meine Krone, meine Berufung, meine Erwählung nicht aufgeben. Die Karawane zieht weiter, auch wenn die Hunde bellen. Darum, du musst nicht anderen Leuten nachlaufen. Bitte eine Spende. Nein, wenn der Herr da ist, Gott versorgt dich. Du musst nicht dich mit anderen vergleichen und messen. Du musst nicht andere anbetteln, andere kopieren. Du darfst ein Original sein. Wir haben gesiegt. Halleluja. Du darfst authentisch sein. Du musst dich nicht verbiegen lassen von anderen Leuten, wer auch immer. Du darfst dich selbst unter der Salbung Gottes sehen. Die Gnade ist mit mir. Die Barmherzigkeit ist mit mir. Und unter der Hand Gottes darf ich mich entwickeln, entfalten. Und er bildet mich zu dem, was er vorhat. Gott macht Geschichte. Er gibt dir Form und Format in deinem Leben. Dieser Saul von Tarsus war ein auserwähltes Werkzeug. Und als der Herr Jesus ihm begegnete, war alles andere als das. Er war ein Verfolger, ein Hetzer, ein Christenhasser. Aber Lob und Dank. Der Heilige Geist hat aus ihm ein auserwähltes Werkzeug gemacht. Der Heilige Geist, der Herr. Ein Mensch, der mit Gott geht. Und ich sage dir ein Geheimnis, das ist meine Beobachtung. Der entwickelt sich selbst, ohne groß hinzutun. Wenn Gott seine Hand in deinem Leben legt, dann entwickelt sich alles so natürlich, so sachlich, so verständlich, so geistlich, so wie es kommen sollte. Dein Wille geschehe. Wenn du zusammen mit Gott arbeitest, zusammenlebst, plötzlich übertriffst du alle. Die du dachtest, die sind schon so weit, da merkst du, wie die dann überholt werden. Menschen ohne Identität sind nur gut für die Statistik. Da steht es aber an 1000 Leute. Aber was nützt es? Lieber einer, der mit Gott geht, als 10.000 ohne Gott. Viele plappern wie die Heiden und plappern anderen was nach, aber sie selber haben keine eigene Meinung. Sie glauben, was die Kirche sagt, sie glauben, was ihnen man vorbetet, und sie schlucken, was man ihnen vorkaut, aber sie haben keine eigene Identität. Und sie dürfen auch gar keine Meinung haben, sonst sind sie gleich out. Sie dürfen nie sich selbst sein und sie müssen immer Uniform tragen, so in der Endzeit. Sie werden alle einerlei Meinung haben, sie werden alle die gleiche Sprache sprechen, das gleiche Lied singen und alles gleich. Nein, Gott will, dass du deine Identität bewahrst, dass du anders bist. Salz und Pfeffer, Licht und was auch immer noch. Du darfst individuell sein. Und wehe, wenn du nicht mehr individuell bist, wenn du angepasst wirst und ja, aus der Reihe nicht mehr tanzt und nicht mehr deine eigene Meinung hast, sondern nur noch übernimmst, was die anderen dir vorbeten und vorsingen. Wehe, wenn die Menschen gut von dir reden. Weißt du, was ist gesegnetes Leben? Was ist ein siegreiches Leben? Wenn du mit Gott lebst, werden die Menschen dich köpfen. Mach dich gefasst. Sie werden dich auf den Scheiterhaufen bringen. Sie werden über dich herfallen. Sie werden mit dir nicht mehr reden. Sie werden dich meiden, als wenn du die Pest hättest. Das ist es so, wenn du richtig mit Gott lebst. Die werden dich verfolgen. Und die werden sogar verbieten, anderen Leuten, bitte sprechen Sie nicht mit dem Herrn da und mit der Dame. Die werden dich versuchen, in eine Schublade hineinzuschieben, in eine Schablone hineinzupressen. Aber du hast deine Identität und das ist, worauf es ankommt. Sieger sind ungewöhnliche Menschen. Sieger, sie gehen nach ihren inneren Stimme, ihrer inneren Stimme. Und Gott will Persönlichkeiten haben, keine Massenhorden, die überall angepasst sind, die allem zustimmen und zu allem Ja und Amen sagen. Du sollst nur dem Herrn zustimmen und mit dem Herrn übereinstimmen. Das ist, was ich hier predige. Und das ist der Weg, den du finden solltest und gehen solltest. Es ist nicht wichtig, wo du überall bist. Du solltest ein Rückgrat haben für dein geistliches Leben. Gott will, dass du siegreich bist, dass du deine eigene Meinung behältst. Wir haben gesiegt. Nein, ihr habt nicht richtig gespielt. Verstehst du, was die da alles erzählen? Lass doch die gaukeln, so viel sie wollen. Bleib bei deiner Entscheidung und steh dazu und verwirkliche nur den Willen Gottes, egal was die Prophetien sagen, egal was die Wahrsager sagen, egal was die Weissager sagen. Du hast von Gott eine Berufung. Ich denke nur an Paulus. Ich denke nur an Paulus. Weißt du, ich verstehe zum Beispiel manchmal Paulus nicht und sage, weißt du, überall an allen Orten, wo er hinging, hat der Heilige Geist gesagt, geh nicht nach Jerusalem. Geh nicht nach Jerusalem. Überall hat der Heilige Geist gesagt, geh nicht nach Jerusalem. Sogar da kommt der Prophet Agabus, nimmt seinen Gürtel und sagt, wem dieser Gürtel gehört, der wird gebunden nach gefangen genommen und so weiter von Jerusalem weggeführt. Und dieser Agabus war ein Berufsprophet, ein anerkannter Prophet in der Gemeinde. Und was er geweissagt hat, ging sogar in der Erfüllung. Es war nicht nur so bla bla bla bla bla. Und der liebe Bruder Paulus, er sagt, ich muss das tun, was Gott mir in mein Herz gelegt hat. Ich gehe nach Jerusalem und ich werde den armen Geschwistern eine Spende überbringen. Ich werde es tun. Und ist alles viel anders gelaufen. Er wurde gefangen in Rom, in Jerusalem, und kam als gefangen nach Rom, hat noch ein paar Mal Schiffbruch erlebt. Weißt du, wir verstehen manchmal Gottes Wege nicht. Und du musst die Wege Gottes für dein persönliches Leben niemand erklären. Hör doch auf. Weißt du, manchmal verstehst du selbst nicht Gottes Wege, denn sie sind zu wunderbar, zu unverständlich und höher als Himmel, der Himmel ist und so weiter. Aber Gott will, dass du das bleibst. Gott will, dass du von der Diktatur und der Tyrannei der Menschen wegkommst. Das ist ganz arg wichtig, dass du es abschüttelst und denen die Luft auslässt und dich löst von diesem fremden Joch. Der Teufel, der Antichrist, der falsche Prophet, die Welt will nur Massentierhaltung, geistlich gesprochen. Die sollen alle gleich sein, alle sollen nur eine Nummer sein. Wenn du das nicht wirst und bist, dann kannst du weder kaufen noch verkaufen. Plötzlich bist du out. Aber der Herr wird dich versorgen. Halleluja. Der Herr wird mit dir gehen. Und der Herr Jesus und der Heilige Geist erlösen uns von der ganzen Sklavenmoral. Geschwister, von der ganzen Sklavenmoral. Von dieser Gleichschaltung und Gleichmacherei. Von diesem ganzen Gleichheitswahn, was wir in unserer Gesellschaft haben zurzeit. Da ist gar kein Unterschied mehr. Die Partei, jene Partei, die Kirche, jene Kirche, die Gemeinde, jene Gemeinde, sind alle gleich. Aber Gott will was Individuelles. Gott hat Mann und Frau geschaffen und nicht Einheitsbrei. Verstehst? Hier ist verschieden, Mann ist verschieden, Frau ist verschieden. Siegreich leben heißt es, dass du deine Andersartigkeit erkennst und annimmst und sagst: Gott, ich danke dir, ich bin anders wie dir und der und jener und Gesell. Du musst nicht für deine Andersartigkeit dich entschuldigen. Oh, Entschuldigung, Leute, ich bin anders. Nein, wir sind anders. Wir haben einen ganz anderen Auftrag wie die anderen. Wenn ich hier predige, weißt du, ich predige hier für einige Leute nur, aber eigentlich Tausende hören es. Und in einem Jahr habe ich mal gezählt, fast 1 Million Leute haben unsere Predigten gehört und Leute haben geschrieben. Und ich könnte gar nicht existieren, wenn nicht die Geschwister die Predigten hören würden und gesegnet werden würden und dann eine Spende noch als Dankeschön zuschicken. Das erfreut mich jedes Mal, wenn ich dann eine Spende von den Geschwistern irgendwo kriege. Auch wenn es nur 5 Euro sind. Bei PayPal oder sonst irgendwo. Gott schuf uns als Originelle. Und die ganze Massenpsychologie, die ganze Globalisierung der Gegenwart. Ich sage euch eines, das ist ein Werk des Teufels und eine Ausgeburt der Hölle. Der Turmbaum zu Babel wird fortgesetzt hier in der Endzeit. Alle sprechen eine Sprache. Aber was hat Gott gemacht? Die Sprachen verwirrt. Das Chaos durcheinander. Und diese Globalisierung, diese ganze typische Endzeitkrankheit, das ist überall, in allen Gemeinden, in allen Kreisen. Wo sind noch individuelle Menschen, die gegen den Strom schwimmen? Nur tote Fische schwimmen mit dem Strom, werden mitgerissen, einfach ab. Aber Lachse, ich mag Lachse. In Norwegen habe ich sie mit so einem Catcher immer gefangen, wenn die hochkamen. Verstehst du? Die sogar bergauf, da zu ihren Laichplätzen, wo sie herkommen, genau das sind Christen. Die wollen zu ihrem Ursprung so nah wie möglich an die Zentrale Gottes. Wenn alle gleich denken, gleich aussehen, alle uniformiert sind, dann ist es das, weißt du, was es ist? Faschismus. Das ist Faschismus. Alle gleich, alle denken so wie im Dritten Reich oder sonst im Kommunismus. Bei Gott ist jeder anders. Und bei Gott gibt es noch Unterschiede. Halleluja. Jeder ist anders. Hör Jesus zu, Matthäus 24, von Vers 41 und folgende Verse. 2 werden auf dem Acker arbeiten, der eine wird angenommen, der andere nicht. 2 werden in einem Bett liegen, der eine wird angenommen, der andere nicht. 2 werden in einer Mühle mahlen, der eine wird angenommen, der andere nicht. Gott ist kein Gleichmacher. Und Gott ist nicht für alle gleich, verstehst du? Wir müssen das verstehen. Die Gnade ist für alle da. Aber jetzt kommt Entscheidendes, was machst du aus deinem Leben? Gott kennt die, die sich für ihn absondern. Gott kennt die, die ihren Weg mit Gott allein gehen, wie der Henoch, auch wenn die ganze Gesellschaft nicht mitgeht. Und Gott sortiert die faulen Fische von den anderen Fischen. Denk doch an die Gleichnisse Jesu, törichten und klugen Jungfrauen. Da sind nicht alle gleich. Der kluge und der törichte Baumeister, der arme Mann und der reiche Lazarus. Nein, umgekehrt, Entschuldigung. Der reiche Mann und der arme Lazarus. Aber der eine ist reich gewesen am Schluss. Weißt du, nachher in der Ewigkeit. Weißt du, nicht alles, was hier auf der Erde zählt, wird auch drüben gezählt. Gott ist ein gerechter Gott und er gibt jedem, was er verdient. Ja, und jetzt komme ich zu dem Thema, was Gott mir auf mein Herz gelegt hat. Er gibt jedem, was er verdient. Ich halte nichts von einer billigen Gnade, von Preisnachlässen, Black Friday in Amerika, was die heute haben. Das Erstaunliche ist, die Deutschen sind gar nicht gerannt an diesem schwarzen Freitag in die Läden und diese Sonderrabatte und gekauft und so weiter. Weißt du, ich halte nichts von dieser billigen Gnade. Wir werden gerettet aus Gnade. Das steht in der Bibel. Wir werden gerettet aus Gnaden. Aber dann gibt es gewaltige Unterschiede. Je nachdem, was der Gerettete daraus macht. Wie er als Geretteter lebt. Wie er als Geretteter seine Pfunde und Talente einsetzt. Ob er sie vergräbt oder damit wuchert und handelt. Was er aus seinem Leben macht. Wie er sich für Gott einbringt. Was er ins Reich Gottes investiert. Und wuchert, weißt du, das ist jüdisch, das Wuchern. Weißt du, das ist Handeln. Das Optimale rausholen, das ist Wuchern. Und wir sollen aus unserem Leben das Optimale rausholen, Geschwister. Und Gott ist unbestechlich. Und er weiß ganz genau, ob das jetzt ehrlich ist oder nur gespielt. Lebe ein siegreiches Leben ist mein Thema, ein gewinnbringendes Leben, ein Leben, das sich lohnt. Malachi Kapitel 3, Vers 13, Vers 21, ich will nicht über Zehnten groß sprechen, aber nein, dort heißt es, da ist ein Unterschied zwischen dem, der Gott dient und dem, der Gott nicht dient. Was ist das? Bei Gott kann jeder erfolgreich sein. Du kommst, wirst gerettet, aus dem Wasser, aus der Pfütze, aus dem Sumpf, aus dem Dreck, aus der Sünde herausgeholt. Und jetzt mach was. Von Tellerwäscher zum Millionär. Verstehst? So haben in Amerika manche angefangen. Ganz klein, ganz gering. Aber die haben was aus ihrem Leben gemacht. Die haben nicht geschlafen. Ja, der Herr gibt es in seinem Schlaf. Nein, die haben angefangen. Klein und größer, größer, größer, größer und dann sind sie gewachsen. Es geht nicht ums Materielle mehr, sondern es geht darum, mach aus deinem Leben etwas. Zur Ehre Gottes. Bei Gott kann jeder gesegnet werden. Bei Gott kann jeder siegreich werden. Bei Gott kann jeder ein Auserwählter werden. Einer, der die Geschichte schreibt. Es hängt allein von deiner Treue und deiner Hingabe ab. Wie ist sie? Deine Treue zum Herrn. Deine Liebe zum Herrn, dein Eifer für den Herrn. Was machst du aus deinem Leben? Verpennst du, verschläfst es? Oder erfüllst du den Zweck deines Lebens? Find heraus, wozu bist du da? Ein Dosenöffner ist zum Dosenöffnen. Ein Bleistift ist zum Schreiben da. Verstehst du? Wofür bist du da? Was ist der Sinn deines Lebens? Setzt du deine Talente und Gaben richtig ein? Diene Gott mit dem, was du hast, nicht mit dem, was du nicht hast. Diene Gott mit dem, was du kannst, nicht mit dem, was du nicht kannst. Das überfordert dich. Da zerbrichst du, da versagst du. Fang an, Gott zu dienen. Mit den Menschen, bei den Menschen, wo du lebst. Mit denen du zusammenarbeitest. Mit denen du im Krankenhaus bist. Oder unterwegs in der U-Bahn oder im Bus. Es liegt an dir. Oder du rebellierst. Und das ist Sünde. Rebellion ist Sünde nach der Bibel. Du rebellierst gegen deine Bestimmung. Warum bin ich Mann geworden? Warum bin ich Frau geworden? Warum bin ich arbeitslos geworden? Warum bin ich nur Student? Warum kriege ich keine Arbeitsstelle? Willst du etwas anderes sein als das, was Gott aus dir gemacht hat? Was er zugelassen hat? Was du bis jetzt geworden bist? Eiferst du irdischen Zielen nach, Diplomen, Titeln, große Namen, Buchschreiben, was weiß ich alles, von den Menschen angesehen zu werden, von Menschen gelobt zu werden, gesteigert zu werden, so wie die Kommunisten laute Brustschild voller Orden und Auszeichnungen, den, wenn sie es gekonnt hätten, hätten sie auch den Rücken noch dekoriert. Ja. Ist dir die Ehre bei den Menschen wichtiger als die Ehre bei Gott? Und wenn du genau angeguckt hast, am Jack von Charlie haben wir ein paar solche Orden gekauft, das waren zum großen Teil Plastik. Verstehst du? Ein bisschen vergoldet, versilbert, rot angemalt, ein Sternchen drauf gedruckt. Weißt du? Und da gibst du so viel. Da opferst du deine Gesundheit, deine Kraft. Hilft am Bau des Reiches Gottes. Weißt du, was unterm Strich sich auszahlt ist, was du im Reich Gottes investiert hast? In der Sache Jesu. Und nicht, was du den Armen getan hast. Ich denke an Maria Magdalena. Sie hat Jesu Füße gesalbt. Und dieser Judas rümpft die Nase und sagt, guck mal, hätten wir dieses Öl verkaufen können, dieses Salböl, hätten wir was für die Mission tun können. Und dann sagt Jesus, sie hat ein gutes Werk an mir getan. Die Sache ist, was tust du für Jesus? Für den Bau des Reiches Gottes, für seine Sache. Dein Reich komme. Trachte zuerst nach dem Reich Gottes. Trägst du das, was du solltest? Die Frage ist, weißt du, du musst nicht groß außergewöhnlich sein, religiös und fromm und scheinheilig und einen Nimbus tragen. Nein, trägst du dein Paket, dein Päckchen, dein Kreuz, deine Last. Tust du treu die Aufgabe, die Gott dir aufgegeben hat? Löst du dieses Problem, das Gott dir vor die Füße gelegt hat? Was machst du damit? Bist du dort an dem Ort, wo der liebe Gott dich haben wollte? Nicht in Paris, London oder vielleicht in Hinterdupfing. wo Fuchs und Hase gute Nacht sagen. Ja, was kann ich da tun? Vielleicht das Einzige, was du tun kannst, beten, beten, beten und nochmals beten. Aber Gott will sich dort verwirklichen. Und zwar an dir persönlich. Oder streunst du noch durch die Weltgeschichte wie der verlorene Sohn und gehst vom Schweinebauer zum Schweinebauer? Wie sieht es aus? Lebe ein siegreiches Leben. Das ist mein Thema, da bin ich eingestiegen. Lebe in der Familie der Sieger, in dem Siegerverein und Siegerclub. Die Frage ist jetzt, wie lebe ich siegreich? Die Sache ist, wie verarbeite ich Schicksalsschläge, Verluste? Wie gehe ich damit um? Wie reagiere ich, wenn mir eine Laus über die Leber läuft? Das ist es nämlich, unsere Heiligung. In meiner Bibel steht nicht, wie, wenn du 1000 Seelen für den Herrn Jesus gewonnen hast, kommst du in den Himmel. Nein, jage nach der Heiligung, ohne welche niemand den Herrn sehen wird. Das ist, was gezählt wird, die Heiligung. Was nützt es, wenn ich Tausende bekehre und selber verloren gehe? Gott ist ein guter Buchhalter, glaub mir das. Er merkt sich alles. Dem kannst du nichts vormachen. Er achtet auf deine, meine, unsere Treue. Wie steht es um deinen Gottesdienst? Nicht Gemeindebesuch. Ist schön und gut. Du sollst in eine Versammlung irgendwo gehen. Aber wie ist dein Gottesdienst? Wie kann Gott dir dienen? Und wie kannst du Gott dienen? Gottesdienst ist nicht nur Einbahnstraße. Wie ist dein Gebetsleben? Betest du nur in Notsituationen? Wie steht es um deine Nächstenliebe? Ja, ich habe so viel Wichtiges zu tun. Ich kann mich jetzt nicht um den Elenden da unten mich kümmern. Wie ist dein Verhältnis mit Jesus? Wie geht es mit deinen Finanzen? Und da komme ich vielleicht doch noch zum Zehnten. Dein Geld, bei dir reicht es vorne und hinten nicht. Am Monatsanfang ist nichts mehr da und am Monatsende ist auch nichts mehr da. Diese Einteilung der Finanzen. Wie steht es um deinen inneren Frieden? Gott achtet auf die Kleinigkeiten in deinem Leben. Auf diese Krümeln achtet er, was da unterm Tisch fallen. Ein Buchhalter ist zum Millionär geworden. Ging durch die Presse bei uns, weil er sich da in einer großen Firma eingeschlichen hat und hat immer hinter einer Null und Null, Null und hat hinter dem Komma noch, und das hat er auf sein Konto gut geschrieben. Das hat keiner gemerkt. Verstehst du, das, was weit hinterm Komma liegt, diese Hundertstel, Zehntel, Cent, und damit ist es reich geworden. Weißt du, Gott achtet auf die Kleinigkeiten, auf die Lappalien, auf das Unscheinbare, was die anderen liegen lassen. Aber ich sag dir eine, schau die Ruth an in der Bibel, diese Frau aus Moab, das, was die anderen liegen ließen, das hat sie aufgesammelt. Am Abend hat sie ein volles Körbchen gehabt. Diese Kleinigkeiten, die werden deine Ewigkeit bestimmen. Nicht die großen Dinge, die du getan hast. Für den Prinzen, für den König, für die Königin oder was weiß ich, den Präsidenten. Gott schreibt alles ganz genau auf. Hinterm Komma, nicht vorm Komma. Das ist nicht wichtig. Gott weiß, worauf es ankommt. Er weiß, dich gerecht zu beurteilen und dich gerecht zu bewerten. Weißt du, die Leute werden dich nicht gerecht bewerten. Die werden dich in Misskredit ziehen und die werden irgendwo so einen schwarzen Flecken an dir finden und irgendwo so Balken in deinem Auge sehen. Gott kennt die, die ihn fürchten, die ihn lieben, die ihn dienen, die ihm vertrauen, die sich zu Jesus halten. Und das ist ganz wichtig, sich zu Jesus zu halten, selbst wenn sie alle weggehen. Jesus fragt, wollt ihr mich auch verlassen? Wollt ihr auch von mir weggehen? Lebe in der intimen Gemeinschaft mit Jesus. In gleicher Art. In gleicher Weise, wie er mit seinem Vater gelebt hat. Ich und der Vater, wir sind eins. Bevor Jesus etwas getan hat, hat er seinen Vater gefragt. Papa, was denkst du, was soll ich tun? Soll ich den Judas wählen oder soll ich den nicht wählen? Der Herr Jesus hat gebetet und den Vater gefragt, soll ich den Judas auswählen als Apostel oder nicht? Und er hat gewusst, der wird mich verraten. Er hat es gewusst. Und der Vater hat es zugelassen, dass er den Judas wählt. Und ich sage dir, du und ich, wir verdanken dem Judas mehr für unsere Erlösung als dem Herrn Jesus Christus in aller Liebe. Jesus starb am Kreuz, aber Judas hat das zugespielt. Wie jetzt? Wir sind jetzt wieder bei der Fußballmannschaft. Weißt du, da wird es vorbereitet. Die Tore werden vorbereitet. Der eine schießt ein Tor, aber der andere bereitet es vor, dass ein Tor geschossen wird. Und Judas war einer, der es vorbereitet hat. Petrus war auch einer, der es vorbereitet hat. Der hat seinen Herrn verleugnet. Andere sind alle weggelaufen. Weißt, der Vater, der Herr Jesus hat jeden herausgebetet. Und ich sage, all die Menschen, die in deiner Umgebung sind, sind eine Gabe Gottes. Auch die Frechsten, auch die Bösen, auch die Grimmigsten, auch die Komischen. Nicht nur die Lieben und Süßen. Verstehst du? Nein, die, die du nicht magst, das sind die, die der Vater an deine Seite gestellt hat. Du kannst ein siegreiches Leben leben. Hör mir gut zu, wenn du von Jesus lernst. Du kannst ein siegreiches Leben leben, wenn du von Jesus lernst, seinem Beispiel, seinem Vorbild folgst, in seine Spuren gehst, seine Anweisungen beherzigst, dich nach seinen Gesetzen richtest und lehret sie alles halten, was ich euch befohlen habe. Du lebst ein siegreiches Leben, wenn du dich an die Regeln Jesu, an die Spielregeln Jesu hältst und seinem Wort gehorchst. Wer diese meine Worte hört und tut, der ist ein kluger Baumeister. Der baut sein Haus auf dem Felsen. Da kann kommen, was da will. Sein Haus bleibt bestehen. Halleluja. Himmlischer Vater, ich danke dir für dein Wort. Ich danke, dass du uns stabil und fest machst in der Wahrheit, in der Liebe, im Geist, im Glauben. Herr, und ich segne all die, die jetzt dein Wort hören werden, auch im Internet, Herr Jesus. Ich freue mich für alle Hörer und ich segne sie und ich segne all die, die hier gehört haben, dein Wort. Lass dein Wort wachsen und zunehmen, dass es auch Frucht trägt für die Ewigkeit. Was nützt es, wenn wir viel plappern und viel reden und viel erzählen, aber es trägt keine Frucht für die Ewigkeit. O Heiland, und ich bitte dich darum, Heiliger Geist, ich flehe dich darum an, lass dein Wort Frucht tragen, dass dein Wort nicht leer zurückkommt, sondern das ausrichtet, wozu du gesandt hast. Herr, mach uns so entschiedenen Christen, die mit Jesus sich identifizieren, die Jesus zu Jesus stehen und die den Sieger von Golgatha loben und preisen. Jesus lebt. Halleluja. Und weil Jesus lebt, werde ich auch morgen und übermorgen und im nächsten Jahrtausend noch leben. Halleluja. Denn Jesus ist der Auferstandene. Er ist der Sieger über Tod und Teufel. Amen.
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Jesus Christus spricht: Das Reich Gottes gleicht einem Senfkorn, das ein Mensch nahm und in seinen Garten säte. Und es wuchs.

Und es wird gepredigt werden, das Evangelium vom Reich in der ganzen Welt zu einem Zeugnis über alle Völker, und dann wird das Ende kommen.

Ihr kennt die Gnade unseres Herrn Jesus Christus. Obwohl er reich ist, wurde er doch arm, um euretwillen, damit ihr durch seine Armut reich würdet.

kniete aber nieder und schrie laut, Herr, behalte ihnen diese Sünde nicht. Und als er das gesagt, entschlief er. Saulus aber hatte Wohlgefallen an seinem Tode. Es erhob sich aber an jenem Tage eine große Verfolgung über die Gemeinde zu Jerusalem, und sie zerstreuten sich alle in die Länder Judäa und Samarien, außer den Aposteln. Es bestatteten aber den Stephanus, gottesfürchtige Männer, und hielten eine große Klage über ihn. Saulus aber wütete wieder die Gemeinde, ging hin und her in die Häuser und zog hervor Männer und Frauen und überantwortete sie ins Gefängnis. Die nun zerstreut waren, zogen umher und predigten das Wort. Philippus aber kam hinab in die Hauptstadt Samariens und predigte ihnen von Christus. Das Volk aber neigte sich dem, was Philippus sagte, einmütig zu, wie sie hörten und sahen, was er für Zeichen tat. Denn die unsauberen Geister fuhren aus vielen Besessenen aus mit großem Geschrei. Auch viele Gichtbrüchige und Lahme wurden gesund gemacht. Und ward eine große Freude in derselben Stadt. Es war aber ein Mann mit Namen Simon, der zuvor in diese Stadt Zauberei trieb und bezauberte das samaritische Volk und gab vor, er wäre etwas Großes. Und sie hingen ihm alle an, klein und groß, und sprachen, der ist die Kraft Gottes, die da groß heißt. Sie hingen ihm aber an, weil er sie lange Zeit mit seiner Zauberei bezaubert hatte. Da sie aber glaubten den Predigten des Philippus von dem Reiche Gottes und von dem Namen Jesu Christi, ließen sich taufen Männer und Frauen. Da ward auch Simon gläubig und ließ sich taufen und hielt sich zu Philippus. Und als er sah die Zeichen und großen Taten, die da geschahen, verwunderte er sich. Da aber die Apostel hörten zu Jerusalem, dass Samarien das Wort Gottes angenommen hatte, sandten sie zu ihnen Petrus und Johannes. Die kamen hinab und beteten für sie, dass sie den Heiligen Geist empfingen. Denn er war noch auf keinen von ihnen gefallen, sondern sie waren allein getauft auf den Namen des Herrn Jesus. Da legten sie die Hände auf sie, und sie empfingen den Heiligen Geist. Da aber Simon sah, dass der Geist gegeben ward, wenn die Apostel die Hände auflegten, bot er ihnen Geld an und sprach, »Gebt mir auch die Macht«, dass, wenn ich jemand die Hände auflege, derselbe den Heiligen Geist empfange. Petrus aber sprach zu ihm, dass du verdammt werdest mitsamt deinem Gelde, weil du meinst, Gottes Gabe werde durch Geld erlangt. Du hast weder Teil noch Anrecht an diesem Wort, denn dein Herz ist nicht rechtschaffen vor Gott. Darum tu Buße für diese deine Bosheit und bitte den Herrn, ob dir vergeben werden möchte die Tücke deines Herzens. Denn ich sehe, dass du bist voll bitterer Galle und verstrickt in Ungerechtigkeit. Da antwortete Simon und sprach, bittet ihr den Herrn für mich, dass der keines über mich komme, davon ihr gesagt habt. Sie aber, da sie bezeugt und geredet hatten das Wort des Herrn, kehrten sie wieder um nach Jerusalem und predigten das Evangelium vielen samaritischen Dörfern. Aber der Engel des Herrn redete zu Philippus und sprach, stehe auf und gehe gen Süden auf die Straße, die von Jerusalem geht hinab nach Gaza, dass da Wüste ist. Und er stand auf und ging hin. Und siehe, ein Mann aus Mohrenland, ein Kämmerer und Gewaltiger der Kandake, der Königin in Mohrenland, welche war über ihre ganze Schatzkammer, der war gekommen nach Jerusalem, um anzubeten, und zog wieder heim und saß auf seinem Wagen und las den Propheten Jesaja. Der Geist aber sprach zu Philippus, gehe hinzu und halte dich zu diesem Wagen. Da lief Philippus hinzu und hörte, dass er den Propheten Jesaja las, und sprach, verstehst du auch, was du liesest? Er aber sprach, wie kann ich, wenn mich nicht jemand anleitet? Und er bat Philippus, dass er aufsteige und sich zu ihm setzte. Der Inhalt aber der Schrift, die er las, war dieser. Er ist wie ein Schaf zur Schlachtung geführt, und wie ein Lamm still ist vor seinem Scherer, so hat er nicht aufgetan seinen Mund. In seiner Niedrigkeit ward ihm gerechtes Urteil versagt. Wer wird von seinem Geschlechte reden? Denn sein Leben wird von der Erde weggenommen. Da antwortete der Kämmerer dem Philippus und sprach, ich bitte dich, von wem redet der Prophet solches, von sich selber oder von jemand anders? Philippus aber tat seinen Mund auf und fing mit diesem Wort

0: der Schrift an und predigte ihm das Evangelium von Jesus. Und als sie zogen der Straße nach, kamen sie an ein Wasser, und der Kämmerer sprach: Siehe, da ist Wasser. Was hindert's, dass ich mich taufen lasse? Philippus aber sprach: Wenn du von ganzem Herzen glaubst, so mag es geschehen. Er aber antwortete und sprach: Ich glaube, dass Jesus Christus Gottes Sohn ist. Und er hieß den Wagen halten und stiegen hinab in das Wasser beide, Philippus und der Kämmerer, und er taufte ihn. Als sie aber heraufstiegen aus dem Wasser, entrückte der Geist des Herrn den Philippus, und der Kämmerer sah ihn nicht mehr. Er zog aber seine Straße fröhlich. Philippus aber ward gefunden zu Asdod und zog umher und predigte allen Städten das Evangelium, bis dass er kam nach Caesarea.
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0: Kapitel 13. Es waren aber zu Antiochien in der Gemeinde Propheten und Lehrer, nämlich Barnabas und Simon, genannt Niger, und Lucius von Kyrene und Manahen, der mit Herodes dem Vierfürsten erzogen war, und Saulus. Da sie aber dem Herrn dienten und fasteten, sprach der Heilige Geist: Sondert mir aus Barnabas und Saulus zu dem Werk, dazu ich sie berufen habe. Da fasteten sie und beteten und legten die Hände auf sie und ließen sie ziehen. Als sie nun ausgesandt waren vom Heiligen Geist, kamen sie nach Seleucia und von da zu Schiff nach Zypern. Und da sie in die Stadt Salamis kamen, verkündigten sie das Wort Gottes in den Synagogen der Juden. Sie hatten aber auch Johannes zum Gehilfen. Und als sie die ganze Insel durchzogen bis zu der Stadt Paphos, fanden sie einen Zauberer und falschen Propheten, einen Juden, der hieß Bar Jesus, der war bei Sergius Paulus, dem Landvogt, einem verständigen Mann. Der rief zu sich Barnabas und Saulus und begehrte, das Wort Gottes zu hören. Dabei widerstand ihnen Elimas, der Zauberer, denn so wird sein Name gedeutet, und trachtete, dass er den Landvogt vom Glauben abwendete. Saulus aber, der auch Paulus heißt, voll Heiligen Geistes sah ihn an und sprach: O du Kind des Teufels, voll aller List und aller Bosheit, Feind aller Gerechtigkeit, hörst du nicht auf, krumm zu machen die geraden Wege des Herrn? Und nun siehe, die Hand des Herrn kommt über dich, und du sollst blind sein und die Sonne eine Zeit lang nicht sehen. Und von Stund an fiel auf ihn Dunkelheit und Finsternis, und er ging umher und suchte jemand, der ihn bei der Hand leite. Als der Landvogt sah, was geschehen war, glaubte er und verwunderte sich der Lehre des Herrn. Da aber Paulus und die um ihn waren von Paphos abfuhren, kamen sie nach Perge im Lande Pamphylien. Johannes aber wich von ihnen und zog wieder nach Jerusalem. Sie aber zogen weiter von Perge und kamen nach Antiochien im Lande Pisidien und gingen in die Synagoge am Sabbatstage und setzten sich. Nach der Lesung aber des Gesetzes und der Propheten sandten die Vorsteher der Synagoge zu ihnen und ließen ihnen sagen: Liebe Brüder, wollt ihr etwas reden und das Volk ermahnen, so sagt es an. Da stand Paulus auf und winkte mit der Hand und sprach: Ihr Männer von Israel und die ihr Gott fürchtet, höret zu. Der Gott dieses Volkes Israel hat erwählt unsere Väter und großgemacht das Volk, als sie Fremdlinge waren im Lande Ägypten, und mit starkem Arm führte er sie aus demselben, und 40 Jahre lang duldete er ihre Weise in der Wüste und vertilgte 7 Völker in dem Lande Kanaan und gab ihnen deren Land zum Erbe. Das geschah in etwa 450 Jahren. Danach gab er ihnen Richter bis auf den Propheten Samuel. Und von da an baten sie um einen König, und Gott gab ihnen Saul, den Sohn des Kis, einen Mann aus dem Stamm Benjamin, 40 Jahre lang. Und als er denselben wegtat, erweckte er ihnen David zum König, von welchem er bezeugte: Ich habe gefunden David, den Sohn Jesses, einen Mann nach meinem Herzen, der soll tun allen meinen Willen. Aus dessen Geschlecht hat Gott, wie er verheißen hat, kommen lassen Jesus, dem Volke Israel zum Heiland, nachdem Johannes zuvor dem ganzen Volk Israel gepredigt hatte, die Taufe der Buße, ehe denn Jesus anfing. Als aber Johannes seinen Lauf vollendete, sprach er: Ich bin nicht der, für den ihr mich haltet, aber siehe, er kommt nach mir, dass ich nicht wert bin, dass ich ihm die Schuhe von seinen Füßen löse. Ihr Männer, liebe Brüder, ihr Kinder des Geschlechtes Abrahams und die unter euch Gott fürchten, uns ist das Wort dieses Heils gesandt. Denn die zu Jerusalem wohnen und ihre Obersten haben, weil sie Jesus nicht erkannten, mit ihrem Urteilsspruch die Worte der Propheten, welche an allen Sabbaten gelesen werden, zur Erfüllung gebracht. Und wiewohl sie nichts an ihm fanden, das den Tod verdient hätte, baten sie doch Pilatus, ihn zu töten. Und als sie alles vollendet hatten, was von ihm geschrieben ist, nahmen sie ihn von dem Holz und legten ihn in ein Grab. Aber Gott hat ihn auferweckt von den Toten, und er ist erschienen viele Tage denen, die mit ihm hinauf von Galiläa nach Jerusalem gegangen waren, welche jetzt seine Zeugen sind vor dem Volk. Und wir verkündigen euch die Verheißung, die unseren Vätern geschehen ist, als frohe Botschaft, weil Gott sie uns, ihren Kindern, erfüllt hat, indem er Jesus auferweckte, wie denn im 2. Psalm geschrieben steht: Du bist mein Sohn, heute habe ich dich gezeugt. Dass er ihn aber hat von den Toten auferweckt, auf dass er hinfort nicht verwese, spricht er so aus: Ich will euch die Gnade, die David verheißen ist, treulich halten. Darum spricht er auch an einer anderen Stelle: Du wirst es nicht zugeben, dass dein Heilige die Verwesung sehe. Denn David, nachdem er zu seiner Zeit dem Willen Gottes gedient hatte, ist entschlafen und zu seinen Vätern versammelt worden und hat die Verwesung gesehen. Den aber Gott auferweckt hat, der hat die Verwesung nicht gesehen. So sei es nun euch kund, liebe Brüder, dass euch verkündigt wird Vergebung der Sünden durch diesen und von dem allem, wovon ihr durch das Gesetz des Mose nicht konntet freigesprochen werden, ist der gerechtfertigt, der an ihn glaubt. Sehet nun zu, dass nicht über euch komme, was in den Propheten gesagt ist: Sehet, ihr Verächter, und verwundert euch und werdet zunichte, denn ich tue ein Werk zu euren Zeiten, welches ihr nicht glauben werdet, wenn es euch jemand erzählen wird. Da sie aber aus der Synagoge hinausgingen, baten die Leute, dass sie am nächsten Sabbat ihnen von diesen Dingen wiederum sagen sollten. Und als die Gemeinde voneinander ging, folgten dem Paulus und Barnabas nach viele Juden und gottesfürchtige Judengenossen. Sie aber sprachen mit ihnen und ermahnten sie, dass sie bleiben sollten in der Gnade Gottes. Am folgenden Sabbat aber kamen zusammen fast die ganze Stadt, das Wort Gottes zu hören. Da aber die Juden das Volk sahen, wurden sie voll Neid und widersprachen dem, was von Paulus gesagt ward, und lästerten. Paulus aber und Barnabas sprachen frei öffentlich: Euch musste zuerst das Wort Gottes gesagt werden. Nun ihr es aber von euch stoßet und achtet euch selbst nicht wert des ewigen Lebens, siehe, so wenden wir uns zu den Heiden. Denn so hat uns der Herr geboten: Ich habe dich den Heiden zum Lichte gesetzt, dass du das Heil seiest bis an das Ende der Erde. Da das die Heiden hörten, wurden sie froh und priesen das Wort des Herrn und wurden gläubig, wie viel ihrer zum ewigen Leben verordnet waren. Und das Wort des Herrn ward ausgebreitet durch die ganze Gegend. Aber die Juden reizten die gottesfürchtigen angesehenen Frauen auf und der Stadtoberste und erregten eine Verfolgung wider Paulus und Barnabas und stießen sie zu ihren Grenzen hinaus. Sie aber schüttelten den Staub von ihren Füßen über sie und kamen nach Ikonien. Die Jünger aber wurden voll Freude und Heiligen Geistes.
2: Es geschah aber zu Ikonien, dass sie gleicherweise in die Synagoge der Juden gingen und so predigten, dass eine große Menge der Juden und der Griechen gläubig ward. Die Juden aber, die ungläubig blieben, erregten und entrüsteten die Seelen der Heiden wieder die Brüder. Dennoch blieben sie daselbst eine lange Zeit und lehrten frei öffentlich im Herrn, welcher bezeugte das Wort seiner Gnade und ließ Zeichen und Wunder geschehen durch ihre Hände. Die Menge aber der Stadt spaltete sich, etliche hielten's mit den Juden und etliche mit den Aposteln. Als sich aber ein Sturm erhob der Heiden und der Juden und ihre Obersten, sie zu schmähen und zu steinigen, wurden sie des inne und entflohen in die Städte des Landes Lykaonien, nach Lystra und Derbe und in die Gegend umher und predigten daselbst das Evangelium. Und es war ein Mann zu Lystra, der hatte schwache Füße und konnte nur sitzen. Er war lahm von Mutterleibe und hatte noch nie gehen können. der hörte Paulus reden. Und als dieser ihn ansah und merkte, dass er glaubte, ihm könnte geholfen werden, sprach er mit lauter Stimme, »Stelle dich aufrecht auf deine Füße.« Und er sprang auf und wandelte. Da aber das Volk sah, was Paulus getan hatte, erhoben sie ihre Stimme und sprachen auf Lykaonisch, »Die Götter sind den Menschen gleich geworden und zu uns herniedergekommen«, und nannten Barnabas Jupiter und Paulus Mercurius, weil er das Wort führte. Und der Priester Jupiters aus dem Tempel vor ihre Stadt brachte Ochsen und Kränze vor das Tor und wollte opfern samt dem Volk. Da das die Apostel Barnabas und Paulus hörten, zerrissen sie ihre Kleider und sprangen unter das Volk, schrien und sprachen, »Ihr Männer, was macht ihr da? Wir sind auch sterbliche Menschen, gleich wie ihr, und predigen euch das Evangelium, dass ihr euch bekehren sollt von diesen falschen Göttern zu dem lebendigen Gott, welcher gemacht hat Himmel und Erde und das Meer und alles, was darinnen ist. Zwar hat er in den vergangenen Zeiten alle Heiden gehen lassen ihre eigenen Wege, und doch hat er sich selbst nicht unbezeugt gelassen, hat viel Gutes getan und euch vom Himmel Regen und fruchtbare Zeiten gegeben und eure Herzen erfüllt mit Speise und Freude. Und da sie das sagten, beruhigten sie kaum das Volk, dass sie ihnen nicht opferten. Es kamen aber dahin Juden von Antiochien und Ikonien und überredeten das Volk und steinigten Paulus und schleiften ihn zur Stadt hinaus und meinten, er wäre gestorben. Da ihn aber die Jünger umringten, stand er auf und ging in die Stadt. Und den anderen Tag ging er mit Barnabas weiter nach Derbe. Und sie predigten dieser Stadt das Evangelium und machten viele zu Jüngern und zogen wieder nach Lystra und Ikonien und Antiochien, stärkten die Seelen der Jünger und ermahnten sie, dass sie im Glauben blieben und dass wir durch viel Trübsal müssen in das Reich Gottes gehen. Und sie ordneten ihnen hin und her Älteste in jeder Gemeinde, beteten und fasteten und befahlen sie dem Herrn, an den sie gläubig geworden waren, und zogen durch Pisidien und kamen nach Pamphylien und redeten das Wort zu Perge und zogen hinab nach Attalia. Und von da fuhren sie zurück nach Antiochien, wo sie der Gnade Gottes befohlen worden waren zu dem Werk, das sie hatten ausgerichtet. Als sie aber hinkamen, versammelten sie die Gemeinde und verkündigten, wie viel Gott, der mit ihnen war, getan hatte und dass er den Heiden hätte die Türe des Glaubens aufgetan. Sie blieben aber all da eine nicht geringe Zeit bei den Jüngern.
0: Und etliche kamen herab von Judäa und lehrten die Brüder, wenn ihr euch nicht beschneiden lasset nach der Weise des Mose, so könnt ihr nicht selig werden. Da sich nun ein Zwiespalt erhob und Paulus und Barnabas einen nicht geringen Streit mit ihnen hatten, ordneten sie an, dass Paulus und Barnabas und etliche andere von ihnen hinaufzügen nach Jerusalem zu den Aposteln und Ältesten um diese Frage willen. Und sie wurden von der Gemeinde geleitet und zogen durch Phönizien und Samarien und erzählten von der Bekehrung der Heiden und machten große Freude allen Brüdern. Als sie aber hinkamen nach Jerusalem, wurden sie empfangen von der Gemeinde und von den Aposteln und von den Ältesten, und sie verkündigten, wie viel Gott, der mit ihnen war, getan hatte. Da traten auf etliche von den Pharisäersekte, die gläubig geworden waren, und sprachen, man muss sie beschneiden und ihnen gebieten, zu halten das Gesetz des Mose. Aber die Apostel und die Ältesten kamen zusammen, über diese Sache sich zu beraten. Da man sich aber lange gestritten hatte, stand Petrus auf und sprach zu ihnen, ihr Männer, liebe Brüder, ihr wisst, dass Gott mich lange vor dieser Zeit unter euch erwählt hat, dass durch meinen Mund die Heiden das Wort des Evangeliums hörten und glaubten. Und Gott, der die Herzen kennt, gab Zeugnis für sie, denn er gab ihnen den Heiligen Geist, gleich wie auch uns, und machte keinen Unterschied zwischen uns und ihnen, nachdem er ihre Herzen gereinigt hatte durch den Glauben. Was versucht ihr denn nun Gott dadurch, dass ihr ein Joch auf der Jünger Hälse legt, welches weder unsere Väter noch wir haben tragen können? Vielmehr glauben wir, durch die Gnade des Herrn Jesus selig zu werden, gleicherweise wie auch sie. Da schwieg die ganze Menge stille und hörte Paulus und Barnabas zu, die da erzählten, wie große Zeichen und Wunder Gott durch sie getan hatte unter den Heiden. Danach, als sie schwiegen, antwortete Jakobus und sprach, ihr Männer, liebe Brüder, hört mir zu. Simon hat erzählt, wie Gott zum ersten Mal die Heiden heimgesucht hat und angenommen aus ihnen ein Volk für seinen Namen, Und dazu Stimmen der Propheten reden, wie geschrieben steht, danach will ich mich wieder zu ihnen wenden und will wieder bauen die Hütte Davids, die zerfallen ist, und ihre Trümmer will ich wieder bauen und will sie aufrichten auf das, was übrig ist von den Menschen, nach dem Herrn frage, dazu alle Heiden, über welche mein Name genannt ist, spricht der Herr, der solches kundtut von alters her. Darum urteile ich, dass man denen, die aus den Heiden zu Gott sich bekehren, nicht Unruhe mache, sondern schreibe ihnen, dass sie sich enthalten sollen von Befleckung durch Götzen und von Unzucht und vom Erstickten und vom Blut. Denn Mose hat von langen Zeiten her in allen Städten solche, die ihn predigen, und wird alle Sabbattage in den Synagogen gelesen. Und es beschlossen die Apostel und Ältesten samt der ganzen Gemeinde aus ihrer Mitte Männer zu erwählen und nach Antiochien zu senden mit Paulus und Barnabas, nämlich Judas mit dem Zunamen Barsabas und Silas, angesehene Männer unter den Brüdern. Und sie gaben ein Schreiben in ihre Hand, also lautend: Wir, die Apostel und Ältesten, eure Brüder, wünschen Heil den Brüdern aus den Heiden, die zu Antiochien und Syrien und Zilizien sind. Weil wir gehört haben, dass etliche von den unseren, denen wir doch nichts befohlen hatten, euch mit Lehren irre gemacht und eure Seelen verwirrt haben, so haben wir einmütig versammelt beschlossen, Männer zu erwählen und zu euch zu senden mit unseren geliebten Barnabas und Paulus, Männern, die ihr Leben eingesetzt haben für den Namen unseres Herrn Jesus Christus. So haben wir gesandt Judas und Silas, welche euch auch mündlich dasselbe verkündigen werden. Denn beschlossen haben der Heilige Geist und wir, euch keine Last weiter aufzulegen als nur diese nötigen Stücke, dass ihr euch enthaltet vom Götzenopfer und vom Blut und vom Erstickten und von Unzucht, wenn ihr euch vor diesen bewahret, tut ihr recht, gehabt euch wohl. So ließ man sie ziehen, und sie kamen nach Antiochien und versammelten die Menge und übergaben den Brief. Da sie den lasen, wurden sie des Zuspruchs froh. Judas aber und Silas, die auch Propheten waren, ermahnten die Brüder mit vielen Reden und stärkten sie. Und da sie verweilt hatten eine Zeit lang, ließen die Brüder sie mit Frieden ziehen zu denen, die sie gesandt hatten. Es schien aber Silas gut, dort zu bleiben. Paulus aber und Barnabas blieben in Antiochien, lehrten und predigten samt vielen anderen des Herrn Wort. Nach etlichen Tagen aber sprach Paulus zu Barnabas: Lass uns wiederum ziehen und nach unseren Brüdern sehen in allen Städten, in welchen wir des Herrn Wort verkündigt haben, wie es um sie steht. Barnabas aber wollte, dass sie mit sich nehmen auch Johannes mit dem Zunamen Markus. Paulus aber erachtete es nicht für billig, dass sie jemand mit sich nehmen, der in Pamphylien von ihnen gewichen war und nicht mit ihnen gezogen war zu dem Werk. Und sie kamen scharf aneinander, so dass sie sich trennten. Barnabas nahm zu sich den Markus und fuhr nach Zypern. Paulus aber wählte den Silas und zog hin, der Gnade Gottes befohlen von den Brüdern. Er zog aber durch Syrien und Zilizien und stärkte die Gemeinde.

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0: Gott ist Liebe. Weil Gott Liebe ist, schuf er das gesamte Universum und gab uns das Leben. Seine Liebe ist vollkommen, rein und sagt die Wahrheit.
1: Wir sehen Gottes Liebe zu uns darin, dass er Jesus, seinen einzigen Sohn, für unsere Sünden sterben ließ, damit wir die Versöhnung mit ihm haben.

Und es wird gepredigt werden, das Evangelium vom Reich in der ganzen Welt zu einem Zeugnis über alle Völker, und dann wird das Ende kommen.

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Liebe Familie, ich werde fortgehen. Es tut mir so leid, dass ich euch das antue, aber ich weiß keinen anderen Ausweg mehr. Ihr kennt meine Not, die der Herr in meinem Leben zugelassen hat. Ich bete doch zum Herrn, dass er mich erhört, dass er mich da durchführt. Möchte er mich durch diese Not prüfen? Möchte er, dass ich durch sie ihm näher komme? Möchte er mich durch sie auf die Knie zwingen, dass ich nachts aufstehe zu beten, dass ich faste, dass ich mich ändere? Aber ich habe dafür doch keine Kraft. Liebe Mama, lieber Papa, ich kann nicht mehr. Oft weine ich, weil ich nicht mehr weiter weiß und dann verzweifle ich. Ab und zu habe ich diese Sicherheit, dass Gott mich da durchführt, dass er will, dass ich das durchmache, um mich ihm näher zu bringen. Aber Mama, warum habe ich diese Sicherheit nur ab und zu? Warum nicht immer? Warum verlässt mich manchmal dieser Mut? Sieht Gott denn nicht, wie oft ich deshalb kaputt bin, wie oft ich mich durch diese Not von ihm entferne, nicht mehr bete, nicht mehr Bibel lese? Sieht er nicht, dass es mich oft so niederdrückt? Bitte, Mama, sag mir, warum ist das so? Sag meinen Freunden Bescheid, dass ich weggehe. Dass ich gehe, weil Gott mir nicht hilft. Dass ich ein Versager bin, dass die Welt geschafft hat, mich zu holen. Dass es mir dort leichter sein wird. Auch die Gemeinde wird es mitbekommen, dass ich weg bin. Erkläre es bitte allen, Papa. Ich liebe euch und ich weiß, dass ich euch damit sehr weh tue. Aber Gott hört mich einfach nicht. So liege ich nachts wach und im Gedanken verfasse ich diesen Abschiedsbrief. Ich weiß, dass ich dies niemals umsetzen würde. Niemals könnte ich mein geliebtes Elternhaus verlassen und einfach gehen. Aber warum spiele ich denn überhaupt mit diesen Gedanken? Wieso habe ich den Wunsch, einfach zu gehen, alles hinter mir zu lassen, einfach weg zu sein von allem? Weil ich einfach nicht mehr kann. Gott verlangt wahrscheinlich viel zu viel von mir. Er hat mir zu viel auferlegt. Ich werde abfallen. Ich werde gehen. Aber so kann doch mein Gott nicht sein. So kann dieser Gott nicht sein, der Himmel und Erde gemacht hat, der alles geschaffen hat, der mich liebt jeden Tag. Nie lässt er mich allein. So kann mein Gott nicht sein. Das kann nicht mein Gott sein. Ich liege im Bett und ich versuche, mich irgendwie zu beruhigen. Ich denke zurück und mir wird klar, dass diese Not mir auch Gutes gebracht hat, dass ich Gott durch das viele Beten und Flehen näher gekommen bin. Und ich weiß, dass jeder Christ nun mal Nöte hat und mal auch Zeiten kommen, in der es stockdunkel ist. Nur in Leid kommen wir dem Herrn näher. Und mir wird klar, ich habe mich verändert. Dass Gott vielleicht nun mal fordert, dass ich dies durchmachen muss, um im Glauben stärker zu werden. Ja, diese Not hat in mir gearbeitet und mich verändert. Aber Herr, warum ist im Moment denn alles so schlimm? Warum geht es im Moment nicht weiter? Warum bleibe ich im Moment stehen und ich kann nicht mehr? Warum, mein Herr? Ich weiß doch, dass du mich liebst. Du würdest nie sowas zulassen, um mich damit kaputt zu machen. Ich spüre doch täglich deine Hand. Nein, nein, ich werde weiterkämpfen. Gott wird mich führen. Er wird mir helfen. Er hat es in seinem Wort versprochen. Alles, was wir bitten im Glauben, das werden wir empfangen. Vor allem, wenn es etwas ist, das deinem Wille entspricht. Lass mich nicht aufhören zu kämpfen. Lass mich dir vertrauen, Vater. Ich will dir folgen. Ich will dir näher kommen, jeden Tag. Dann werde ich Kraft haben. Dann werde ich Kraft haben, diese Not zu beseitigen, zu besiegen. Und so liege ich im Bett und ich spüre, wie ich ruhiger werde. Ich verdränge alle Gedanken vom Feind, der mich drückt, der mir die Hoffnungslosigkeit vor Augen führen will, der mich zerstören will, der mir zeigen will, es gibt keinen Gott. Diesen Gott, der euch gepredigt wird, der so viel Liebe hat zu den Sündern, den gibt es nicht. Und ich schaffe, diese Gedanken zu verdrängen und sagen, nein, Satan, weiche. Der Herr ist mein Hirte, er ist bei mir. Und so schlafe ich in Ruhe ein, in der Geborgenheit, dass Gott mich führen wird, dass Gott noch nie ein Kind allein gelassen hat und dass er auch mich nicht alleine lassen wird, nicht in dieser Not. Gott wird mich nicht verstoßen, ich weiß es ganz genau. Wie oft geht es einem jeden von uns so,
Wie oft fühlen wir uns wie dieser eine Mensch? Wie oft denken auch wir, dass wir einfach nicht mehr weiter können? Wie dieser Mensch, der mit den Gedanken spielt, einfach alle zu verlassen, alles hinter sich zu lassen, einfach wegzulaufen, weit, weit weg zu sein, weil wir keine Kraft mehr haben? Wie oft scheint uns dies als allereinfachste Lösung? Aber ohne Gott ist niemand glücklich. Lieber Mensch,

0: Der auferstandene Jesus sagt: Mir ist gegeben alle Gewalt im Himmel und auf Erden. Darum geht hin und mache zu Jüngern alle Völker. Das können wir nicht aus eigener Kraft tun. Deshalb hat Jesus versprochen: Ihr werdet die Kraft des Heiligen Geistes empfangen, der auf euch kommen wird, und werdet meine Zeugen sein. Lass uns deshalb um eine neue Erfüllung mit seinem heiligen, guten Geist beten.
1: Herr, wir brauchen deine Kraft. Ohne dich können wir nichts tun. Erfülle uns neu mit deinem heiligen Geist. Wir wollen deine Boten sein. Gib uns Mut, dein Wort ohne Angst weiterzusagen, damit viele dich kennenlernen. Herr, wir bitten, gieße Ströme des lebendigen Wassers aus, auf uns, auf unsere Jugendkreise, auf unsere Gemeinden und auf junge Leute.

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1: Ja, jetzt werden wir noch eine kurze Impulspredigt von Matthias Brandner hören. Wir haben ja eigentlich gedacht, dass wir ihn noch länger sprechen lassen wollten. Und dann kam der Gedanke, dass wir doch noch mal das praktische Thema in Kleingruppen vertiefen. Aber wir waren ja schlau und haben ihn gleich für mehrere Tage eingeladen. Ja? Und so ist das heute Abend zum Warmmachen und Appetit holen. Und morgen haben wir ihn dann den ganzen Tag bei uns und dann noch Montag und Dienstagabend zwei extra Gottesdienste, die wir ranhängen mit dem Thema Heilung und Gottesbegegnung. Wir wollen uns Zeit nehmen, Jesus Christus zu begegnen. Und wir wissen, dass sowas durch den Dienst von Matthias Brandner passiert. Er ist ja auch schon mal hier bei uns gewesen. Und es ist immer ein gutes Zeichen, wenn man einen Prediger zum zweiten Mal einlädt. Dann zeigt das doch irgendwie, das war gut, wir waren gesegnet, du hast uns was zu sagen und wir wissen noch nicht alles. Und deswegen haben wir ihn eingeladen und haben ihn heute Nachmittag nur noch kurz, aber morgen geht's dann so richtig los. Matthias, herzlich willkommen hier bei uns.

Gefährlich für Jesus. Ja, ich würde dir wünschen, wie bei Petrus, dass du einen gefährlichen Schatten entwickelst. Dass, wenn du durch die Gegend läufst, der Teufel schon Panik hat, nur wenn der Schatten vorbeikommt. Ja? Halleluja. Ich hatte einen jungen Mann und mit dem habe ich Jüngerschaft gemacht und er heißt Andy und er kommt und sagt: Matthias, ich habe in dieser Woche den Teufel zum Rennen gebracht. Ich schaue ihn an und denke: Mensch, ey, der ist 3 Monate dabei, der ist weiter wie du. Und dann sage ich: Andy, wie hast du das gemacht? Oh, sagt er, das war einfach. Ich vorne weg, er immer hinterher. Und ich wusste, der hat die Sache noch nicht wirklich verstanden. Und ich war ganz beruhigt, dass er denn doch noch nicht geistlich weiter war, ja. Weiß nicht genau, wie deine Wochen so aussehen, wo du auch denkst: Mensch, wer rennt hier eigentlich vor wem weg? Ich glaube, dass nichts schlimmer ist, als wenn wir als Christen langweilig werden und wenn unser Leben mit Jesus nicht wirklich Herausforderung hat. Und ich befürchte manchmal, dass wir deshalb so wenig Freude und Begeisterung an Jesus haben, weil wir uns auf ein Level zurückgezogen haben, den wir nett finden. Aber Jesus hat dich nicht berufen, nett zu sein, sondern er hat dich gerufen, gefährlich zu sein. Das ist die Wahrheit. Und ich habe ein großartiges Beispiel gefunden, als ich ein bisschen recherchiert habe. Es gibt einen Mann, das ist so mein persönlicher Favorit, er heißt Larry Walters. Larry Walters hat sein Leben lang davon geträumt, einmal zu fliegen. Er war irgendwann in Vietnam, kam nach Hause, 1982 hat er endlich seinen Traum realisiert. Er ist in einen Militärshop gegangen, hat 45 Heliumballons gekauft, hat auf seinem Balkon oben in der 7. Etage seinen Gartenstuhl präpariert, diese ganzen Heliumballons rangebunden, aufgeblasen, sich selber draufgesetzt mit einer Schrotflinte, sich auch ein Lunchpaket mitgenommen und dann hat er irgendwann das Seil durchgeschnitten. Und er dachte, er könnte dann irgendwie so in der Höhe so von vielleicht 30, 40, 50 Metern dann runterschauen, so auf seine kleine Vorstadt von Los Angeles. Das Blöde war, er hat die Wirkung der Heliumballons falsch berechnet. Als er irgendwann bei 4.900 Meter war ungefähr, da ist ihm die Lust vergangen, irgendwelche Heliumballons abzuschießen. Er wurde dann von den Winden in die Luft- und Flugschneise von Los Angeles reingeblasen. Und irgendwann haben unten beim Tower irgendwelche völlig verwirrten Piloten angerufen und gesagt: Entschuldigung, wir sehen hier einen, der ist mit einem Lunchpaket unterwegs hier. Und die unten haben gedacht, die spinnen. Aber schlussendlich, so nach 2 Stunden, merkte er, wenn er jetzt nichts tut, wird das so kalt, dass sie hier oben erfriert. Also hat er all seinen Mut zusammengenommen und hat so ein bisschen in diese Ballons reingeballert. Und tatsächlich sank dann der Ballon langsam, dieser Stuhl mit den Ballons langsam runter. Es führte dummerweise dazu, dass er in die Hochspannungsleitung von Los Angeles reingetrieben wurde. Er legte Long Beach lahm und dann kam die Polizei und hat ihn abgeholt. Er hatte ein paar Schürfwunden, sonst nichts. Als die Journalisten ihn dann danach gefragt haben, wieso er auf eine so hirnrissige Idee gekommen ist, hat er geantwortet: Ein Mann kann ja nicht immer nur den ganzen Tag rumsitzen. Und ich dachte: Ja! Halleluja! Endlich mal einer, der was verstanden hat, ja? Ich wünsche dir, dass du nicht einfach nur den ganzen Tag in der Gemeinde rumsitzt. Ja, vielleicht in deiner Hauszelle, sondern dass du sagst: Herr, was ist eigentlich mein Job? Was ist meine Berufung? Und ich habe einen Mann gefunden, den ich euch nicht vorenthalten wollte. Der steht im 2. Samuel, 23. Kapitel. Hört euch mal folgenden Text an. Und als ich diesen Text las, dachte ich: Ich habe die Bibel eigentlich wahrscheinlich noch zu wenig gelesen. Der Text ist mir noch gar nicht aufgegangen. Der Mann heißt Benaja. Also bei manchen Vornamen brauchst du keine Feinde, ja? Also das ist schon Strafe genug. Ich habe gehört, es gibt ja so christliche Eltern, die ihre Kinder so furchtbar schon mit so einem Namen belegen, wo du nicht ganz sicher bist, ja, ob die Eltern ihre Kinder überhaupt noch lieb haben. Weil wenn du dir überlegst, die müssen mit so einem Namen in die Schule, ja? Wie heißt du? Habakuk. Hör mal, das ist doch schon fast Körperverletzung, oder? Also, oder kurz davor wenigstens.
unser

0: Freund hier heißt ja wenigstens Benaja. Können ja auch nicht alle Matthias heißen, ja, ist ja auch wahr. Obwohl, das ist ein toller Name, Geschenk Gottes, ja. Also da hat der Herr sich was dabei gedacht, wenn du Matthias heißt. Ja, ja. Hoffentlich auch, wenn du einen anderen Namen hast. Viktor ist auch nicht so schlecht, ja. Okay, also er heißt Benaja und jetzt hört ihr folgende Szene an. Da heißt es, in einem Schneetag stieg er in eine Zisterne und erschlug den Löwen, der dort hineingeraten war. Ich las diesen Text und dachte, jeder normale Mensch macht was, wenn er einen Löwen sieht? Genau, er freut sich, dass der in Hagenbeck ist und hinter Käfig sitzt. Und sagt sich, ey, auf gar keinen Fall. Was machst du, wenn du einen Löwen siehst, ja? Also du springst normalerweise nicht rein und sagst, ey Junge, du kannst wenigstens nicht weglaufen, ich hab dich. Ja, das macht doch keiner. Sondern die normale Reaktion, wenn du einen Löwen siehst, ist, dass du guckst, dass du relativ schnell um die Ecke kommst. Und der Verrückte hier, der springt rein. Und dachte, wow, was für ein Bild. Die Bibel sagt, dass es einen Löwen gibt, stimmt's? Er geht umher, sagt die Bibel, der Teufel wie ein brüllender Löwe. Im Alten Testament gab es 4 Leute, die sich mit dem Löwen angelegt haben. Im Neuen Testament heißt es, widersteht dem Teufel und er flieht von euch. Halleluja! Im Neuen Testament und in der Zeit der Gemeinde gibt es Millionen von Löwentötern. Halleluja! Im Alten Testament gab es bloß 4. Aber du bist gerufen zu widerstehen und der Feind ist derjenige, der wegrennt. Halleluja, das ist die Perspektive. Und manchmal denke ich, wir als Christen haben das nicht richtig verstanden. Was bedeutet das? Ich war vorletzte Woche auf der Straße in Ulm. Wir laufen durch die Fußgängerzone und bleiben bei Kaufhof stehen, weil da ein Junge in der Tür steht, der irgendwie ganz merkwürdig aussieht. Neben mir ist ein 13-jähriger Junge, sein Name ist Lars. Lars ist zum ersten Mal bei so einem Straßeneinsatz dabei. Er kommt normalerweise aus der evangelischen Kirche, hat aber eine Schwester, die ihn mitgeschleift hat zu diesem Einsatz. Und er steht neben mir. Am Morgen hatten wir eine Lektion, die hieß, trau Gott doch mal was zu. Also wir beide laufen da durch die Einkaufszone in Ulm. Er sieht diesen Jungen und sagt zu mir, Matthias, ich glaube, ich muss den ansprechen. Ich sag, du, ich hindere dich nicht. Ja, und er geht hin, haut den Jungen an und der Junge kann nicht antworten und sagt, und du merkst, der stottert. Larsi guckt ihn an und sagt zu ihm, hör mal, weißt du, ich glaube an Gott und er kann alle Leute berühren. Soll ich nicht mal für dich beten? Und der Junge steht wieder da und sagt, in dem Augenblick kommt eine Dame vollgepackt mit irgendwelchen Kauftaschen, stellt sich neben ihn und stellt sich raus, es ist die Mama. Die ist natürlich nicht gerade begeistert davon, 2 verrückte Sektierer zu erleben, die gerade versuchen, für ihren Sohn zu beten. Ja? Das macht man bei uns in Deutschland normalerweise auf der Straße nicht. Und wir stehen da, erklären ihnen kurz die Sachlage. Und ich kann ihr irgendwie glaubhaft machen, dass ich tatsächlich Pastor bin, also nichts Furchtbares und nichts Gefährliches. Und Larsi, mein Freund, betet fröhlich. Als er mit Gebet fertig ist, guckt ihn der Junge an und sagt, weißt du, eigentlich heiße ich ja Gregor, das wollte ich dir eigentlich nur mal sagen und ich wohne in Neu-Ulm. Und während er redet, bleibt er plötzlich stecken. Guckt den Lars an, guckt mich an, die Mutter steht da, du siehst ihrem Gesicht an, die Tränen stehen auf 7:30 in ihren Augen und der Junge redet völlig ohne Anschlag und ohne irgendwas. Am Abend ist die Frau mit ihrem Sohn und dem Ehemann im Gottesdienst in Ulm. Und sie sagt, der Junge ist, seit er 3 Jahre alt ist, stottert er. Und jetzt ist er 15. Ich habe ihn noch nie mehr als 3 Sätze reden hören. Und er stottert überhaupt nicht mehr. Was wäre, wenn wir tatsächlich gefährlich wären? Was wäre, wenn wir nicht vor dem Löwen wegrennen, sondern in die Zisterne reinspringen und sagen, lass uns doch mal gucken, welchem Gott wir eigentlich dienen. Benaja heißt auf Deutsch übersetzt, Gott baut mich auf. Meine Frage an dich ist, wenn du in Jüngerschaft leben willst und du willst ein Jesus-Lifestyle, von wem holst du deine Kraft? Wenn du sie von deinen Umständen holst, ist schwierig. Manchmal kannst du sie noch nicht mal von deinen sogenannten Glaubensgeschwistern holen. Weil die nennen sich zwar Glaubensgeschwister, aber das heißt nicht, dass der Pegel wirklich auf Glauben steht, stimmt? Hast du auch schon festgestellt. Und manchmal kannst du sie noch nicht mal von deinem Pastor holen. Also wenn er so ist wie ich, aber euer ist besser. Insofern habe ich keine Sorge. Nur manchmal sage ich euch ehrlich, wenn jemand vorbeikommt, ja, wir haben gerade so einen Fall gehabt, die Frau ist 32, hat 2 Kinder und sie hat Lungenkrebs und es gibt keine Chance. Hey, soll ich dir sagen, wie hoch mein Glaubenspegel manchmal ist? Ich muss den zu Hause suchen und nachgucken, ob es überhaupt noch einen gibt. Und dann wünsche ich mir das. Und dann weiß ich, die einzige Chance, die ich habe, ist, wohin zu gehen. Ich muss den Herrn anschauen. Ich muss die Zeit nehmen, ihn zu suchen. Und dieser Benaja, der machte das klug. Er ging zu einem Mann, der hieß David. Und David auf Deutsch übersetzt heißt der Geliebte Gottes. Du musst zu dem Geliebten Gottes gehen, du musst zu Jesus gehen. Und du musst dir wirklich den Herrn anschauen und du musst dir seine Kraft anschauen. Und irgendwann merkst du, je länger du Jesus anschaust, desto kleiner wird das Problem, stimmt's? Es gab mal ein ganz uraltes Lied, das ich als kleiner Junge gelernt habe. Da hieß es, richte den Blick nur auf Jesus. Und je länger du das gemacht hast, desto kleiner wurde das, womit du dich eigentlich rumschlagen solltest. Und Benaja war jemand, der diese Lektion begriffen hat, der wusste genau, dass der Löwe ziemlich groß ist. 250 Kilo Lebendgewicht habe ich nachgelesen. Und er sagt sich, lass uns mal reinspringen. Ey, so ein Bettvorleger hat nicht jeder. Aber der Bettvorleger kommt nur, wenn wir reinspringen und uns das Fell holen, stimmt's? Was ist dein Löwe, vor dem du stehst? Wo du sagst, Herr, ich wünschte mir, ich könnte ihn besiegen. Aber ehrlicherweise, wenn ich das Gebrüll höre, packt mich so die Angst, dass das Laufen mir näher ist als das Widerstehen. Aber der Herr sagt zu dir, wenn du gewinnen willst, wirst du irgendwann reinspringen müssen. Wenn du gewinnen willst, wirst du dich irgendwann deiner größten Angst stellen müssen. Wenn du wirklich ein Überwinder werden willst, und davon redet die Bibel, wirst du irgendwann nicht länger den Rücken der Sache zudrehen können, sondern du musst mit deinem ganzen Sein sagen, Herr, ich glaube an den, bei dem alle Dinge möglich sind. Und ich fange an, dem Problem zu erzählen, was ich für einen großen Gott habe. Und je mehr du das machst, desto stärker merkst du plötzlich, wie dieser Level in dir, der wird wieder stark. Die Bibel sagt, der Glaube kommt, indem wir das Wort angucken. Und Jesus ist dieses lebendige, personifizierte Wort Gottes. Und je mehr du das machst, desto mehr merkst du, kommt der Pegel hoch. Gott hat uns nicht versprochen, dass wir in einer Welt leben, wo wir keine Herausforderung haben, sondern es gibt den Löwen. Aber der Herr hat uns versprochen, auf unserer Seite zu sein, damit wir den Löwen besiegen. Das ist der Punkt. Und deswegen kommt der Herr zu dir, heute und morgen. Und du wirst sehen, es kommen die Löwen bei dir vorbei. Dann kannst du es so machen, wie in den Sprüchen steht, das finde ich so cool. Ja, der Faule spricht, es ist der Löwe auf der Straße und er dreht sich im Bett nochmal um. Ja? Und ich dachte, oh, das kenne ich. Ja? Ja, kennst du das auch, wenn du so depressive 5 Minuten hast, wo du dich nur noch ins Bett legst und sagst, komm, ey, lass mich einfach in Ruhe. Ja? Aber der Herr sagt, ey, damit wirst du den Löwen nicht besiegen, stimmt's? Sondern du musst ihn packen. Und der Herr hat dir seinen guten Heiligen Geist gegeben. Der Herr hat dir sich selber gegeben. Und je mehr wir lernen, wer wir in Gott sind und wer wir durch die Erlösung Jesu Christi sein dürfen und je mehr wir verstehen, dass die Kraft des Geistes in uns ist und aus uns heraus diese Ströme lebendigen Wassers fließen können, desto mehr werden wir Löwen besiegen. Ja, und der Punkt, der in unser Herz reinkommt, muss sein, lass uns doch heute wieder Löwen jagen gehen. In Jesu Namen. Sagt doch mal laut und kräftig Amen. Amen. Thank you.
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Solches redete Jesus und hob seine Augen zum Himmel empor und sprach: Ich bitte aber nicht für diese allein, sondern auch für die, welche durch ihr Wort an mich glauben werden, auf dass sie alle eins seien, gleich wie du, Vater, in mir und ich in dir. Auf dass auch sie in uns eins seien, damit die Welt glaube, dass du mich gesandt hast. Und ich habe die Herrlichkeit, die du mir gegeben hast, ihnen gegeben, auf dass sie eins seien, gleich wie wir eins sind. Ich in ihnen und du in mir, auf dass sie zu vollendeter Einheit gelangen, damit die Welt erkenne, dass du mich gesandt hast und sie liebst, gleich wie du mich liebst.

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1: Durch die herzliche Barmherzigkeit unseres Gottes wird uns besuchen das aufgehende Licht aus der Höhe.

Jesus, deine Vergebung kennt keine Grenzen. Dafür danken wir dir. Bei dir wollen wir bleiben. Dir wollen wir folgen. Wir wollen keine anderen Götter und Herren neben dir haben.

Er kam aber nach Derbe und Lystra, und siehe, ein Jünger war daselbst mit Namen Timotheus, Sohn einer jüdischen Frau, die gläubig war, aber eines griechischen Vaters. Der hatte einen guten Ruf bei den Brüdern zu Lystra und zu Ikonien. Diesen wollte Paulus mit sich ziehen lassen und nahm und beschnitt ihn um der Juden willen, die an jenem Orten waren, denn sie wussten alle, dass sein Vater ein Grieche war. Als sie aber durch die Städte zogen, übergaben sie ihnen die Satzung, welche von den Aposteln und den Ältesten zu Jerusalem beschlossen war, dass sie sie halten sollten. Da wurden die Gemeinden im Glauben befestigt und nahmen täglich zu an Zahl. Sie zogen aber durch Phrygien und das Land Galatien, da ihnen vom Heiligen Geist gewährt ward, zu reden das Wort in der Landschaft Asien. Als sie aber kamen bis nach Mysien, versuchten sie, nach Bithynien zu reisen, und der Geist Jesu ließ es ihnen nicht zu. Da zogen sie an Mysien vorüber und kamen hinab nach Troas. Und dem Paulus erschien ein Gesicht bei der Nacht. Das war ein Mann aus Mazedonien, der stand da und bat ihn und sprach, »Komm herüber nach Mazedonien und hilf uns!« Als er aber das Gesicht gesehen hatte, da trachteten wir alsbald zu reisen nach Mazedonien, gewiss, dass uns Gott dahin berufen hätte, ihnen das Evangelium zu predigen. Da fuhren wir aus von Troas, und geradewegs kamen wir nach Samothrake des anderen Tages nach Neapolis und von da nach Philippi, welches ist die Hauptstadt dieses Teils von Mazedonien und eine römische Kolonie. Wir blieben aber in dieser Stadt etliche Tage. Am Tage des Sabbats gingen wir hinaus vor die Stadt an das Wasser, wo wir dachten, dass man pflegte zu beten, und setzten uns und redeten zu den Frauen, die da zusammenkamen. Und eine gottesfürchtige Frau mit Namen Lydia, eine Purpurkrämerin aus der Stadt Thyatira, hörte zu. Diese tat der Herr das Herz auf, dass sie darauf Acht hatte, was von Paulus geredet ward. Als sie aber mit ihrem Hause getauft ward, bat sie uns und sprach, »Wenn ihr mich achtet, dass ich gläubig bin an den Herrn, so kommt in mein Haus und bleibet allda.« Und sie nötigte uns. Es geschah aber, da wir zu dem Gebet gingen, dass eine Magd uns begegnete, die hatte einen Wahrsagegeist und trug ihren Herren viel Gewinn ein mit ihrem Wahrsagen. Die folgte allenthalben Paulus und uns nach, schrie und sprach, »Diese Menschen sind Knechte des allerhöchsten Gottes, die euch den Weg des Heils verkündigen.« Solches tat sie manchen Tag. Paulus aber tat das Wehe, und er wandte sich um und sprach zu dem Geist, »Ich gebiete dir in dem Namen Jesu Christi, dass du von hier ausfahrest.« Und er fuhr aus zu derselben Stunde. Da aber ihre Herren sahen, dass die Hoffnung ihres Gewinns ausgefahren war, griffen sie Paulus und Silas, zogen sie auf den Markt vor die Obersten und führten sie vor die Stadtrichter und sprachen, »Diese Menschen bringen unsere Stadt in Aufruhr, sie sind Juden und verkündigen eine Weise, welche uns nicht ziemt anzunehmen noch zu tun, weil wir Römer sind.« Und das Volk ward erregt wider sie, und die Stadtrichter ließen ihnen die Kleider abreißen und hießen sie mit Ruten schlagen. Und da man sie hart geschlagen hatte, warf man sie ins Gefängnis und gebot dem Kerkermeister, dass er sie wohl verwahrte. Der, da er solches Gebot empfangen hatte, warf sie in das innerste Gefängnis und legte ihre Füße in den Stock. Um die Mitternacht aber beteten Paulus und Silas und lobten Gott. Und es hörten sie die Gefangenen. Plötzlich aber ward ein großes Erdbeben, so dass sich bewegten die Grundfesten des Gefängnisses. Und alsbald wurden alle Türen aufgetan und die Fesseln alle gelöst. Als aber der Kerkermeister aus dem Schlafe fuhr und sah die Türen des Gefängnisses aufgetan, zog er das Schwert und wollte sich selbst töten, denn er meinte, die Gefangenen wären entflohen. Paulus aber rief laut und sprach, »Tu dir nichts Übles, denn wir sind alle hier.« Er forderte aber ein Licht und sprang hinein und fing an zu zittern und fiel Paulus und Silas zu Füßen und führte sie heraus und sprach, »Liebe Herren, was soll ich tun, dass ich gerettet werde?« Sie sprachen, »Glaube an den Herrn Jesus, so wirst du und dein Haus selig.« Und sie sagten ihm das Wort Gottes und allen, die in seinem Hause waren. Und er nahm sie zu sich in derselben Stunde der Nacht und wusch ihnen die Striemen ab. Und er ließ sich taufen und alle die Seinen alsbald und führte sie in sein Haus
und deckte ihnen den Tisch und freute sich mit seinem ganzen Hause, dass er an Gott gläubig geworden war. Und da es Tag ward, sandten die Stadtrichter die Amtsdiener und sprachen: Lass die Menschen gehen. Und der Kerkermeister verkündigte diese Rede dem Paulus: Die Stadtrichter haben hergesandt, dass ihr frei sein sollt. Nun zieht aus und geht hin mit Frieden. Paulus aber sprach zu ihnen: Sie haben uns ohne Recht und Urteil öffentlich geschlagen, die wir doch römische Bürger sind, und in das Gefängnis geworfen und sollten uns nun heimlich fortschicken. Nicht so, sondern lasset sie selbst kommen und uns hinausführen. Die Amtsdiener verkündigten diese Worte den Stadtrichtern, und sie fürchteten sich, da sie hörten, dass sie römische Bürger wären, und kamen und redeten ihnen zu, führten sie heraus und baten sie, dass sie auszögen aus der Stadt. Da gingen sie aus dem Gefängnis und gingen zu der Lydia. Und da sie die Brüder gesehen und ihnen zugesprochen hatten, zogen sie fort. Nachdem sie aber durch Amphipolis und Apollonia gereist waren, kamen sie nach Thessalonich. Da war eine Synagoge der Juden. Wie nun Paulus gewohnt war, ging er zu ihnen hinein und redete zu ihnen an drei Sabbaten aus der Schrift, tat sie ihnen auf und legte ihnen dar, dass Christus musste leiden und auferstehen von den Toten, und dass dieser Jesus, den ich, sprach er, euch verkündige, der Christus ist. Und etliche unter ihnen fielen ihm zu und gesellten sich zu Paulus und Silas, auch der gottesfürchtigen Griechen, eine große Menge, dazu der angesehensten Frauen nicht wenige. Aber die Juden wurden voll Neid und nahmen zu sich etliche üble Männer aus dem Pöbel, rotteten sich zusammen und richteten einen Aufruhr in der Stadt an und zogen vor das Haus Jasons und suchten sie, um sie vor das Volk zu führen. Sie fanden sie aber nicht. Da schleiften sie den Jason und etliche Brüder vor die Obersten der Stadt und schrien: Diese, die den ganzen Weltkreis erregen, sind auch hierher gekommen, die beherbergt Jason. Und diese alle handeln wider des Kaisers Gebote, sagen, ein anderer sei König, nämlich Jesus. Sie erregten aber das Volk und die Obersten der Stadt, die solches hörten. Und erst nachdem ihnen Bürgschaft von Jason und den anderen geleistet war, ließen sie sie los. Die Brüder aber ließen alsbald bei der Nacht Paulus und Silas nach Beröa ziehen. Da sie dahin kamen, gingen sie in die Synagoge der Juden. Diese aber waren besser als die zu Thessalonich. Die nahmen das Wort auf, ganz willig, und forschten täglich in der Schrift, ob sich so verhielte. So glaubten nun viele von ihnen, auch nicht wenige von den angesehenen Frauen und Männern unter den Griechen. Als aber die Juden von Thessalonich erfuhren, dass auch zu Peröa das Wort Gottes von Paulus verkündigt würde, kamen sie und erregten und verwirrten auch allda das Volk. Da ließen die Brüder Paulus alsbald ziehen, dass er ginge bis an das Meer. Silas aber und Timotheus blieben da. Die aber Paulus geleiteten, führten ihn bis nach Athen. Und nachdem sie Befehl empfangen hatten an Silas und Timotheus, dass sie auf schnellste zu ihm kämen, kehrten sie zurück. Als aber Paulus auf sie zu Athen wartete, ergrimmte sein Geist in ihm, da er sah die Stadt voller Götzenbilder. Und er redete zu den Juden und Gottesfürchtigen in der Synagoge, auch auf dem Markte alle Tage zu denen, die sich herzufanden. Etliche Philosophen aber, Epikureer und Stoiker, stritten mit ihm. Und etliche sprachen: Was will dieser Schwätzer sagen? Etliche aber: Es sieht aus, als wolle er fremde Götter verkündigen. Er hatte ihnen nämlich das Evangelium von Jesus und von der Auferstehung verkündigt. Sie nahmen ihn aber und führten ihn auf den Areopag und sprachen: Können wir erfahren, was das für eine neue Lehre ist, die du lehrst? Denn du bringst etwas Neues vor unsere Ohren, so wollen wir gerne wissen, was das sei. Die Athener aber alle, auch die Fremdlinge, die bei ihnen wohnten, waren gerichtet auf nichts anderes, als etwas Neues zu sagen oder zu hören. Paulus aber stand mitten auf dem Areopag und sprach: Ihr Männer von Athen, ich sehe, dass ihr in allen Stücken gar sehr die Götter fürchtet. Ich bin umhergegangen und habe gesehen eure Heiligtümer, und fand einen Altar, darauf war geschrieben: Dem unbekannten Gott. Nun verkündige ich euch, was ihr unwissend verehrt. Gott, der die Welt gemacht hat und alles, was darinnen ist,
Er, der ein Herr des Himmels und der Erde ist, wohnt nicht in Tempeln mit Händen gemacht. Auch lässt er sich nicht von Menschenhänden dienen, als bedürfe er jemandes, da er doch selber jedermann Leben und Odem und alles gibt. Und er hat gemacht, dass von einem aller Menschengeschlechter stammen, die auf dem ganzen Erdboden wohnen, und hat bestimmt, wie lange und wie weit sie wohnen sollen, damit sie Gott suchen sollten, ob sie wohl ihn fühlen und ihn finden möchten. Und fürwahr, er ist nicht ferne von einem jeglichen unter uns. Denn in ihm leben, weben und sind wir. Wie auch etliche Dichter bei euch gesagt haben, wir sind seines Geschlechts. So wir denn göttlichen Geschlechtes sind, sollen wir nicht meinen, die Gottheit sei gleich den goldenen, silbernen und steinernen Bildern durch menschliche Kunst und Gedanken gemacht. Die Zeit der Unwissenheit zwar hat Gott übersehen, nun aber gebietet er den Menschen, dass alle an allen Enden Buße tun. Denn er hat einen Tag gesetzt, an welchem er richten will den Erdkreis mit Gerechtigkeit durch einen Mann, den er dazu bestimmt hat, und jedermann den Glauben angeboten, indem er ihn auferweckt hat von den Toten. Da sie hörten von der Auferstehung der Toten, da hatten's etliche ihren Spott. Etliche aber sprachen, wir wollen dich davon ein andermal hören. So ging Paulus von ihnen. Etliche Männer aber hingen ihm an und wurden gläubig, unter welchen auch Dionysius, einer aus dem Rat, und eine Frau mit Namen Damaris und andere mit ihnen. Danach schied Paulus von Athen und kam nach Korinth und fand einen Juden mit Namen Aquila, von Geburt aus Pontus, welcher samt seiner Frau Priscilla kürzlich aus Italien gekommen war, darum, dass der Kaiser Claudius allen Juden geboten hatte, Rom zu verlassen. Zu denen ging Paulus, und weil er gleichen Handwerks war, blieb er bei ihnen und arbeitete mit ihnen. Sie waren aber ihres Handwerks Zeltmacher. Und er lehrte in der Synagoge an allen Sabbaten und überzeugte Juden und Griechen. Da aber Silas und Timotheus aus Mazedonien kamen, richtete sich Paulus ganz auf die Verkündigung des Wortes und bezeugte den Juden, dass Jesus der Christus sei. Da sie aber widerstrebten und lästerten, schüttelte er die Kleider aus und sprach zu ihnen, »Euer Blut komme über euer Haupt, rein gehe ich von nun an zu den Heiden«, und machte sich von dannen und kam in das Haus eines Mannes mit Namen Titius Justus, der gottesfürchtig war, dessen Haus war neben der Synagoge. Christus aber, der Vorsteher der Synagoge, kam zum Glauben an den Herrn mit seinem ganzen Hause, und viele Korinther, die zuhörten, wurden gläubig und ließen sich taufen. Es sprach aber der Herr durch ein Gesicht in der Nacht zu Paulus, »Fürchte dich nicht, sondern rede und schweige nicht, denn ich bin mit dir, und niemand soll sich unterstehen, dir zu schaden.« Denn ich habe ein großes Volk in dieser Stadt. Und er blieb daselbst ein Jahr und 6 Monate und lehrte unter ihnen das Wort Gottes. Als aber Gallio Landvogt war in Achaia, empörten sich die Juden einmütig wider Paulus und führten ihn vor den Richterstuhl und sprachen, dieser Mensch überredet die Leute, Gott zu dienen, dem Gesetze zuwider. Als aber Paulus wollte den Mund auftun, sprach Gallio zu den Juden, wenn es ein Frevel oder ein Vergehen wäre, ihr Juden, so hörte ich euch billig. Weil es aber Fragen sind von der Lehre und von Personen und von dem Gesetz unter euch, so sehet ihr selber zu. Ich gedenke darüber nicht Richter zu sein, und trieb sie von dem Richterstuhl. Da ergriffen sie alle Sosthenes, den Vorsteher der Synagoge, und schlugen ihn vor dem Richterstuhl, und Gallio kümmerte sich nicht darum. Paulus aber blieb noch eine Zeit lang daselbst. Danach nahm er Abschied von den Brüdern und wollte nach Syrien fahren, und mit ihm Priscilla und Aquila. Und er schor sein Haupt zu Kenchreae, denn er hatte ein Gelübde. Und sie kamen nach Ephesus, und er ließ sie daselbst. Er aber ging in die Synagoge und redete mit den Juden. Sie baten ihn aber, dass er längere Zeit bei ihnen bliebe. Doch er willigte nicht ein, sondern nahm Abschied von ihnen und sprach, »Will's Gott, so will ich wieder zu euch kommen«, und fuhr weg von Ephesus und kam nach Caesarea und ging hinauf nach Jerusalem und grüßte die Gemeinde und zog hinab nach Antiochien.
Und nachdem er etliche Zeit verweilt hatte, brach er wieder auf und durchzog nacheinander das galatische Land und Phrygien und stärkte alle Jünger. Es kam aber nach Ephesus ein Jude mit Namen Apollos, von Geburt aus Alexandrien, ein beredter Mann und mächtig in der Schrift. Dieser war unterwiesen in der Lehre des Herrn und redete brennend im Geist und lehrte richtig von Jesus, wusste aber nur von der Taufe des Johannes. Dieser fing an, frei öffentlich zu predigen in der Synagoge. Da ihn aber Aquila und Priscilla hörten, nahmen sie ihn zu sich und legten ihm die Lehre Gottes noch genauer aus. Da er aber wollte nach Achaia reisen, bestärkten ihn die Brüder und schrieben an die Jünger, dass sie ihn aufnehmen. Und als er dahin gekommen war, half er viel denen, die gläubig geworden waren durch die Gnade. Denn er überwand die Juden mit Kraft und erwies öffentlich durch die Schrift, dass Jesus der Christus ist.

auf dem breiten Weg, der zur Verdammnis führt, und war schon weit von Gott hinweg auf dieser Bahn geirrt. Da zeigte Gott mir ein Gesicht und führte mich in das Gericht. Mir träumte, doch ich sah's ganz klar, ich kann's auch heut noch sehen, dass ich im Todestalle war und musste durch dasselbe gehen. Wir gingen durch die Dunkelheit, mein teures Weib war mir zur Seit. Ein Engel, der uns hier geführt, der sprach sehr ernst zu mir. Wem's hier im Tale lichter wird, geht durch die Himmelstür. Doch wem das Licht nicht wird aufgetan, der muss für immer draußen stehen. Wir gingen durch das dunkle Tal und näher dem Gericht, da sprach mein Weib mit einem Mal, mir wird es jetzt schon Licht, ein heller, lichter Tag bricht an, dass ich fast nicht ertragen kann. Bei mir doch nicht, die Dunkelheit bei jedem Schritt vermehrte sich und fühlte, dass die Gnadenzeit auf ewig von mir wich. Mit einem Male waren wir da droben vor der Himmelstür, wo viele andere standen schon. Es dauert auch nicht lange, da kam zu uns der Gottessohn. Wie war mir Angst und Bange vom ewigen Himmelsglanz umwallt in einer hellen Lichtgestalt. Der Heiland gab ein weißes Kleid dem andern, die dabei, auch meinem Weib an meiner Seite, an mir ging er vorbei. Und ohne dieses Hochzeitskleid geht niemand ein zur Seligkeit. Ich rief, o Jesu, hilf mir doch, blick du auf mich in Gnaden, verleih das weiße Kleid mir noch, dass ich nicht komm zu Schaden. Voll Ernstes nun der Heiland spricht, es ist zu spät, du wolltest nicht. Da sah ich meine Mutter stehen, vor mir im weißen Kleide, so schön, wie ich sie nie gesehen, in süßer Himmelsfreude. Ihr Angesicht erstrahlte ganz von einem überirdischen Glanz. O Mutter, rief ich sehr betrübt, zum Heiland bete für mich doch, dass er das weiße Kleid mir gibt und meiner sich erbarme noch. Doch ach, wie ernst die Mutter spricht, o nein, mein Kind, du wolltest nicht. Noch konnte ich mein teures Weib im weißen Kleide bei mir sehen. Dann wandte sie sich von mir ab, ins ewige Gezelt zu gehen. Das Band der Liebe, unser Glück, zerriss in einem Augenblick. Ich rief in meiner Bändigkeit, willst du nun von mir gehen und nicht für mich das weiße Kleid vom Heiland mir erflehen? O Ehemann, so ernst die Teure spricht, es ist zu spät, du wolltest nicht. Da sah ich vor mir eine Tür, und schrecklich kann es sein, und dann der Feind, der winkte mir zum Gang in seine Tür. Was ich dort sah, durch jene Tür, der Rüberseele schweig ich hier. Ich schrie in meiner Bändigkeit in meinem Lager auf. Und dieser Schrei um weißes Kleid, der weckte mich dann auf. Ich fühlte nun, sobald ich wach, dass Gott im Traume zu mir sprach. Das war zu viel, es brach mein Herz in wahrer Reu und Buß. Ich fiel in meinem Seelenschmerz dem lieben Gott zu Fuß. Und Gott verstieß mich arme nicht und ging mit mir nicht ins Gericht. Nun ist mein heilige Pflicht, dass ich es anderen sage und bis mein Herz im Tode bricht, die Botschaft weitertrage. Ich frage dich an diesem Heut, wie steht es mit deinem Hochzeitskleid? Du eilst aus dieser Gnadenzeit.

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0: Ich habe meinen besten Anzug angezogen, meine goldene Uhr mit Kette und Siegelring, alles, was ich an Staat habe, damit sie sehen sollten, dass ich die Elsbeth keinen Lumpen zum Beistand mitbringe. Es war ein trüber Tag, und zwischendrein hat die Sonne wie mit Nadeln gestochen. Wie ich ans Dampfschiff komme, war die Elsbeth schon da mit ihrem Päckchen und wartete auf mich. Der Wind ging stark und das Wasser hoch, und ich guckte nach dem Wetterloch, und es schien mir nicht ganz geheuer zu sein. Dazu lag's mir wie Blei in den Gliedern, wie immer, wenn der Föhn oder ein Gewitter kommt. Der Steuermann dachte auch so wie ich und traute dem Wetter nicht und meinte, es könne heute am Ende was geben. Denn unser See ist, wie ich Ihnen sagte, sonst lampfromm. Aber wenn er böse ist, ist keiner in der ganzen Schweiz so böse wie er. Der Kapitän aber lachte und meinte zum Steuermann, »Ihr wollt wohl einen freien Tag haben, alter Freund. Habe nicht gedacht, dass ihr so ein Hasenfuß wärt.« Der Steuermann gab keine Antwort, aber er machte ein Gesicht, dass ich mein Lebtag nicht vergessen will. Uns beiden, der Elsbeth und mir, war es nämlich ums Weiterkommen zu tun, damit wir nicht zu spät kämen. Und so sagte sie nichts und ich nichts und dachte, es wird diesmal doch gut gehen. Da wurde geläutet, die Maschine fing an zu schaffen und bald waren wir mitten im See. Der Regen wurde immer dichter und bald sah man gar nicht mehr vor lauter Wolken. Da brach mit einem Mal, als wir dorthin kamen, wo aus dem freien Loch zwischen den Bergen her der Wind beikam, ein Sturm los, dass die Maschine stillstehen musste und wir ganz im Kreise herumgedreht wurden. Ich bin doch sonst ein starker Kerl, der was vertragen kann, aber das Herumdrehen ist mir so elend schlecht bekommen, dass mir es jetzt noch ganz übel wird, wenn ich daran denke. Und Elsbeth war's auch so. Denn wir wurden so hin und her geworfen, dass wir von einer Ecke in die andere flogen. Wir waren mit den anderen Passagieren unten. Oben hörten wir den Kapitän wettern und fluchen und die Matrosen schreien. Mit einem Male gab's einen harten Stoß und ich meinte, das müsse vom Auffahren herrühren. Von da an weiß weder ich noch die Elsbeth was. Nur das weiß ich, dass wir dann ans Ufer ruderten mit einem Boot. An meinem Sonntagsstart war kein guter Faden mehr. Die Elsbeth war ohnmächtig und wir mussten alles probieren, um sie wieder ins Leben zu bringen. Die Matrosen, der Steuermann, der Kapitän und die paar Passagiere standen herum. Aber das schöne Dampfschiff, das lag drunten im See. Das hatte seine Räder verloren und ein Leck bekommen und war dann langsam in die Tiefe gegangen. Und die Wellen gingen hoch und weit darüber. Der See ist gerade dort gruselig tief. Endlich sind wir ins nächste Dorf gekommen. Wenn man eben vom Tode errettet ist, da denkt man an nichts mehr als an Gott, Lob und Dank fürs Leben. Ich habe meine Kleidung und den Termin und alles vergessen und fast die Elsbeth, denn ich wollte nur heim und meinen Leuten sagen, dass ich noch am Leben wäre. Aber da schaut mich die Elsbeth an, als wollte sie sagen, Rösli wird, jetzt zeigt, dass ihr mich nicht verlassen wollt. Und da bin ich auf anderen Gedanken gekommen. Nun fiel es mir bei, wir müssten ja ins Gericht. Und da fiel mir was anderes bei, woran die Elsbeth nicht gedacht. Elsbeth, wo habt ihr das Testament? Frug ich sie besorgt. Da schaute sie mich an und plötzlich rief sie, in der Ledertasche, unten, im Dampfschiff. Aber das Dampfschiff lag drunten im See. Sie sprach kein Wort mehr. Wir legten sie auf ein Bett und ließen sie schlafen. Und ich dachte, du lässt sie hier und schickst einen Boten nach Hause, dass sie ruhig sind, und gehst in der Morgenfrühe über die Berge hinüber nach der Stadt. Wie ich des Morgens da war, meldete ich mich dem Richter und sagte ihm, was geschehen war. Der zuckte die Achseln und sagte mir, da ist wenig Hoffnung und wird nicht mehr viel helfen. Denn wenn die merken, dass das Testament im Wasser liegt, dann ist auch der Witwe ihre Sache ins Wasser gefallen. Und so geschah es auch. Als ich bei der Verhandlung das Testament nicht zeigen konnte, habe ich mich angeboten, einen Eid zu schwören, dass ich's gesehen und es dem Immen Friedli seine eigene Handschrift gewesen, aber die anderen sagten, sie wollten auch schwören, dass das Testament falsch sei. Da wurde die Sache vertagt und der Richter urteilte, es müsse noch die Elsbeth gehört werden und gefragt, ob sie schwören wolle. Ich ging heim und daheim war die Elsbeth bei meinen Leuten und wartete mit Schmerzen. Wie ich ihr aber erzählt habe, wie es stand, da sagte sie, Rösli wird, hab Dank für eure Liebe. Wenn es sein muss, will ich noch einmal hin nach dem Gericht und das letzte versuchen. Aber grämen tue ich mich nicht und schwören tue ich auch nicht. Erst habe ich das Testament schon verloren, gegeben und wiedergefunden. Und nun hat's mir Gott vor den Augen weggenommen. Da wird er wohl was mit vorhaben, und ich will es nicht erzwingen. Da habe ich die Elsbeth ansehen und sagen müssen, du bist doch ein tapferes Weib. Gott gebe dir Kraft und Mut, denn so muss doch ein Christenmensch handeln. Darauf ist sie wieder ans Gericht geladen worden und hat dort einfach erzählt, wie es kam und dass das Testament drunten im See wäre. Und die Verwandten sagten, das sei eben ein Gottesgericht, dass es da drunten läge, denn auf der Erde hätte das falsche Testament es nicht ausgehalten. Der Teufel ist halt immer am schlimmsten, wenn er ein frommes Mäntelein umhat. Wie der Richter sie fragt, ob sie's denn beschwören wolle, sagte sie, schwören kann ich, aber ich will nicht. Gott wird mich auch ohne den Hof erhalten. Aber die Schwäger sollen auch nicht schwören und ihre Seelen nicht beschweren. Wir wollen in Frieden auseinandergehen. Aber der Richter verlangte den Eid von den Verwandten, damit ein Ende sei allen Haders. Und sie schwuren drauf los, als ob's nichts wäre. Die Elsbeth ist heim, hat ihre Sachen gepackt und Abschied genommen. Und alle ihre Armen, die sie unterstützt hatte, in harter Zeit, die kamen und haben ihr gebracht, was sie hatten. Und jedes wollte ihr was Liebes tun. Die Kinder des Immenfriedli hatte man ihr schon lange weggenommen, damit sie die Elsbeth nicht zu sich herüberziehen könnte. Aber der Älteste kam doch herüber, denn er hatte es von den Dienstleuten herausgekriegt, dass die Elsbeth fort müsse. Und wie sie am Wald war, kam er an den Wagen und sagte: »Mutter, nehmt mich mit, ich halt's da drüben nicht aus. Und ihr seid doch immer eine gute Mutter gewesen. Ich will euch gerne helfen.« Da wurde es der Elsbeth doch warm ums Herz, und sie sagte ihm: »Ach Kind, was denkst du? Kehr wieder um auf den Hof. Du darfst nicht mit mir gehen. Behalt mich lieb, das ist doch das Beste.« »Nein, Mutter«, antwortete er, »auf dem Hof bleibe ich nicht, da hätte ich keine Ruhe, denn da liegt kein Segen darauf, seit sie euch weggetrieben. Ich soll doch unter fremde Leute und dienen, da will ich am liebsten bei euch bleiben. Ihr könnt mich ja als Knecht dingen, bis ich volljährig bin.« Da ließ sie's denn einstweilen zu und zog weit über die Berge in ihres ersten Mannes Heimat. Sie kaufte sich zu den paar Äckern, die sie noch hatte, mit ihrem Geld ein Häuslein. Und ihre Kinder, die zwei Mädchen, lernten das Spitzenklöppeln. Der Stiefbruder tat die Feldarbeit, und in der schweren Zeit lernten die Kinder beten und arbeiten. Ihren Stiefsohn ließ sie nur ein Jahr da, denn sie war eine verständige Frau und sagte: »Hör, Friedli, du bist deines Vaters Ebenbild, und Gott weiß es, dass du mich getröstet hast, aber du musst später auf dem Hof als Bauer und musst noch lernen, und bei mir kannst du's nicht. Jetzt geht's uns besser, und Gott wird uns nicht verlassen. Lern du noch, und wenn du den Hof hast, dann kannst du an uns denken, und Gott segne dich.« Da gab es einen harten Abschied. Aber er musste der Mutter recht geben. Die Geschwister hingen sehr aneinander, und es ging ohne Herzweh nicht ab, als sie ihn noch zwei Stundenwegs weit begleiteten. Drüben auf dem Hof aber war wenig Frieden. Die alten Großeltern und die Söhne vertrugen sich nicht, und die Enkel sagten manchmal: »Ach, hätten wir unsere Mutter noch! Aber ihr habt sie fortgejagt und unseren Friedli auch.« Und sie warfen sich allerlei untereinander vor, wie Herodes und Pilatus, als sie einander Feind waren, und einer sagte dem anderen: »Du hast falsch geschworen.« Und der andere sagte: »Nein, du bist der Dieb.« Und das hörten auch noch andere Leute, die sich hinter die Ohren schrieben. Eine von Elsbeths Töchtern war schon verheiratet an einen braven Mann, der sie um ihre Gottesfurcht und ihres Fleißes willen liebte. Und nun war die Elsbeth mit der jüngsten Tochter noch allein. Da saß sie einmal am Stickrahmen und dachte der alten Zeit auf dem Hof und ihres Immenfriedli, wie alles so gekommen und Gott sie doch erhalten. Da kam ein Bote vom Gericht auf das Haus zu. »Ach«, sagte sie, »der wird doch nicht zu uns kommen.« Aber er kam und hatte ein großes Schreiben vom Gericht. Und sie fing an zu seufzen: »Ach, lass doch mich, armes Witweib, in Frieden. Ich begehr ja nichts und habe auch nichts Böses getan, das ich wüsste. Gebt euch zufrieden, Friedlerin, sagt der Bote. Es ist nichts Böses, sondern Gott hat's doch gut mit euch vor. Es war ein hart Stück Arbeit, bis ich euch wiedergefunden habe. Aber wir haben immer noch an euch gedacht, denn ich habe euren Mann, den Immenfriedli, gut gekannt. Und ihr habt mich auch mehr als einmal gestärkt, als ihr noch auf dem Hof wart. Aber nun will ich euch etwas sagen, was ihr noch nicht wisst. Unser großer Gott bringt alles ans Licht. Und wenn es auch im See versenkt wäre. Habt ihr gehört, dass ein Meister gekommen ist und hat das Dampfschiff, auf dem ihr gefahren seid, wieder heraufgeholt? Das ist wie ein Wunder, ist aber doch so. Denn der große Gott lebt noch, der Wunder tut. Wer nur glauben kann, soll auch seine Herrlichkeit sehen. Es hat zwar hart gehalten, bis das schwere Ding da unten angefangen hat, wieder zu schwimmen. Das könnt ihr euch denken, aber es ist doch heraufgekommen und ans Land gezogen worden. Da war denn alles voll Wasser und vieles hin und verdorben. Und die Kisten, Koffer, Bänke und Stühle lachen untereinander wie Kraut und Rüben. Das Gericht war dabei, als das Schiff heraufkam und hat alles genau notiert, was man gefunden hat. Und da war auch eure Tasche dabei. In die ist euch kein Tröpflein Wasser gekommen, denn sie hat sich zwischen zwei große Kisten verklemmt. Sie haben sie in der Presse gehabt und eure Tasche war zum Glück aus Wachsleder. Und eure Papiere waren noch einmal in Wachsleder eingeschlagen. Da hat das Wasser nicht beikommen können. Man hat eure Tasche aufgemacht und euren Namen drin gefunden und alle Schriften unversehrt. Und nun sollt ihr kommen und es soll noch einmal verhandelt werden. Da hat die Elsbeth nichts sagen können, sondern hat still geschwiegen, wie es recht war. Denn Gott, der Gott der Liebe, schlägt einem wohl mal auf den Mund, dass man's Reden schier verlernt. Aber er schließt oft auch den Mund dadurch, dass er einem so viel Gutes hineinsteckt, dass man nichts sagen kann. Sie hat sich aufgemacht, ist zum Gericht, und die Verwandten wurden auch vorgeladen. Die hatten ja nun schon viel Streit untereinander wegen dem Hof gehabt und beschimpften einer den anderen und warfen sich gegenseitig ihre schmutzige Wäsche ins Gesicht. Denn, wie man weiß, Weltfreundschaft dort von 12 Uhr bis Mittag. Und wenn sich's dazu um mein und dein handelt, hört ohnehin alle Freundschaft auf. Da wollte jeder noch der Beste gewesen sein. Jetzt aber, wie sich's am Gericht noch einmal ausweisen sollte und ihnen dem Immenfriedli sein Testament vorgelegt wurde und alle Schrift, die der Immenfriedli je von sich gegeben hatte, damit verglichen ward und auch das Tüpflein auf dem I nicht fehlte. Da wollten sie doch nicht mehr schwören, dass es nicht dem Immenfriedli seine Hand sei. Und sie waren geschlagen, als hätte sie der Blitz gerührt. Und der Richter hielt eine ernste Rede und sagte darin, wie bei Gott kein Ding unmöglich sei und wie die göttliche Gerechtigkeit einen langen Arm habe und hinuntergreifen könne und über die Jahre hin und das Verborgene ans Licht bringen und auch nach Leuten, die gemeint hätten, es sei Gras über alles gewachsen. Der Elsbeth wurde das Recht zugesprochen, auf dem Hof zu bleiben mit ihrer Tochter. Sie wollte erst nicht wieder hinziehen, denn sie meinte, sie habe es ja gut gehabt in der Zeit nach ihrem Auszug und könnte am Ende den Segen nicht mitnehmen. Aber als ihr ältester Sohn kam und dringlich bat, weil er den Segen der Mutter haben wollte, ging sie mit. Die alte Mutter des Immenfriedli lebte noch, war aber gelähmt und konnte nicht von der Stelle. Darum sagte die Elsbeth, beileibe nicht, tut sie nicht aus dem Hause, ich will sie pflegen. Und sie hat das Wort gehalten, und der alten Frau, ihr hartes Herz, ist durch die Schwiegertochter überwunden worden. Sie ist in Frieden gestorben und hat der Elsbeth tausendmal das Unrecht abgebeten, das sie ihr zugefügt hat. Nun lebt die Elsbeth drüben auf dem Hof, und es ist Frieden und Eintracht und Gottes Segen dabei. Wenn ihr Herren Zeit habt, könnt ihr selber hinüberwandern und euch die Geschichte erzählen lassen.
1: Es war schon Mitternacht. Der See rauschte draußen und der Rösliwirt schaute kurz zum Fenster hinaus.
0: Ihr Herren, morgen könnt ihr lange ausschlafen, denn es wird Nebel und ihr seht alleweil nichts.
1: So war es denn auch. Der Abschied von meinen Freunden im Rössli war herzlich. Unsere Wege trennten sich. Aber wir wussten alle, sie gingen nicht auseinander. Gottes Wege gehen überall, aber dass sie auch durch diesen See gingen, das hatten wir noch nicht gewusst. Dass wir auch das lernen durften, war mehr wert, als wenn wir den Sonnenaufgang auf dem Rigi gesehen hätten. Und dafür hat ja, das weiß ich genau, einmal jemand 1000 Franken geben wollen.

beten dich an, dass du uns Jesus gesandt hast. Und wir wollen jetzt dich rühmen, Herr Jesus, für diesen Abend. Segne diesen Abend, segne dein Wort und lass dein Wort laufen, auch heute. Wenn wir verkündigen dein Wort, wenn wir an dein Wort glauben, dein Wort annehmen, sei du in unserer Mitte. Amen. Amen. So, preis dem Herrn. Heute werde ich über das Thema sprechen, lebe im Geist. Nicht, dass du dich jetzt auflöst, aber dass du wirklich ein geistliches Leben beginnst. Das ist mein Gebet und mein Anliegen, dass der Heilige Geist dich erfüllt, dass dein Körper ein Tempel des Heiligen Geistes ist und was es auch alles ist und heißt, lebe im Geist. So, ich lade dich ganz herzlich ein für die nächsten Gottesdiensten hier morgen. Ich werde über den Strom sprechen, das Wasser des Lebens, und dann am Sonntag werden wir über die Anbetung sprechen. Gott hat mir so viel Gedanken beim Nachdenken über das Thema Anbetung gegeben, was Anbetung wirklich ist und was Anbetung nicht ist. Und ich bin schockiert, was man so alles hört und sieht, Land auf, Land ab, was Anbetung ist. Lebe im Geist, das ist mein Thema. Leonardo da Vinci hat einmal gesagt, Eisen, das nicht gebraucht wird, fängt an zu rosten. Christen, die nicht aktiv sind, beschäftigt der Teufel. Und genau so ist es. Oder dann weiter gesagt, das stillstehende Wasser verdirbt, stinkt und wird ungenießbar. Und da kommen allerlei Krankheiten. Oder hast du schon gesehen, dass ein Fluss einfriert? Dass nur stillstehendes Wasser friert ein. Also nur nebenbei zur Information, wenn wir nicht in Übung sind, wenn wir nicht im Geist leben, wir versauern, wir werden bitter, wir werden ärgerlich und so weiter, weil vieles passiert dann nicht mehr in unserem Leben, was auch immer ist. Wenn wir im Geist wandeln, dann werden wir die Geschäfte, die Werke des Fleisches nicht vollbringen. Es ist ganz einfach. Also im Geist sein, voll Heiligen Geistes sein. Viele fangen zwar im Geist an und hören nachher im Fleisch auf. Sie sind anfangs Feuer und Flamme für etwas und dann werden sie lau und träge und kalt. Und also zuerst einmal sollte man brennen im Geist und brennend im Geist sein. Also immer wieder gucken, dass Öl und Feuer und, ins Feuer kommt. Und Paulus schreibt an die Galater Kapitel 5, Vers 16, lasst euer Leben von Gottes Geist bestimmen. Wenn er euch führt, werdet ihr in allen selbstsüchtigen Wünschen keinen Sieg haben und könnt widerstehen. All diesen selbstsüchtigen Wünschen werdet ihr widerstehen können, wenn wir im Geist wandeln. Das ist die Voraussetzung. Viele Christen leben nur nach den Instinkten, so wie die Tiere. Wie sie sich gerade fühlen, komme ich heute nicht, komme ich morgen, so wie die Dinge sind, und sie lassen sich treiben. In Galater 5, Vers 15 heißt es weiter, wenn ihr aber wie wilde Tiere übereinander herfällt, also du siehst, wie wilde Tiere, dann passt nur gut auf, dass ihr euch dabei nicht gegenseitig auffresst. Viele Menschen leben wie die wilden Tiere, die ärgern sich, beneiden die anderen, gönnen den anderen nichts und die fressen sich auf. Und ich weiß, diesen Bibelvers habe ich lange Zeit hinten an meinem Auto gehabt, als an der Heckscheibe. Und ich habe gebetet, lieber Gott, ich möchte nicht nur gerade, du brauchst Jesus hinten draufschreiben, sondern ich möchte auch was anderes. Und dann sagt Gott, gib mir diese Bibelstelle, hier Galater 5, wenn ihr euch zankt und streitet, seht zu, dass euch nicht auffrisst. Und weißt, mit diesem Spruch bin ich eine ganze Weile rumgefahren, so mit meinem Auto, bis ich eines Tages ein Zettel an meine Windschutzscheibe klebt und eingeklemmt war, bitte rufen Sie uns an. Ich rufe an und sage, was ist passiert, was ist da passiert? Und sagt, wir möchten Ihnen danken. Dieser Vers, wir sind zwar Christen, aber dieser Vers hat unsere Ehe gerettet. Wir haben uns gestritten, wir wollten uns scheiden lassen. Und dann lesen wir, wenn ihr euch zankt und streitet, seht zu, dass euch nicht auffrisst. Weißt du, wie Gott so Timing hat, so genau im richtigen Augenblick das richtige Wort. Aber da muss ich Wochen, Monate lang mit diesem komischen Bibelspruch rumfahren. Ich weiß, was das bedeutet. Heißt es, also passt auf, seid nicht wie die wilden Tiere. Viele machen sich selbst das Leben schwer und sie zanken sich und so weiter und streiten sich. Es könnte so schön sein, wenn die Menschen einfach sich nur lieb haben würden, sich einander verstehen würden, aufeinander zugehen würden, einander entgegenkommen würden. Im Geist leben. Was ist das? Wenn wir im und aus dem Geist leben, dann werden wir die Lüste des Fleisches nicht haben, diese Begierden, diese tierischen Instinkte. Wenn uns nicht erfüllen, die Lust und Launen und so weiter, was oft viele Menschen bestimmt werden von Lust und Launen. Wir werden auch kein Verlangen haben, bestimmte Dinge zu tun, die eigentlich uns stören, schaden, uns vielleicht auch Geld kostet.
So, wenn aber jener, der Heilige Geist kommt, der wird euch in alle Wahrheit leiten oder in die ganze Wahrheit hineinführen. Wenn aber jener Geist, deshalb, wenn er, wir haben zwei Voraussetzungen, zwei Möglichkeiten zu leben, entweder im Fleisch oder im Geist. Der natürliche Mensch, der nicht bekehrte Mensch, der ungläubige Mensch, der lebt im Fleisch. Der lässt sich treiben wie Treibholz, genießt das Leben oder auch nicht. Und lebt nach den Gefühlen, aber wir als Christen leben nicht nach unseren Gefühlen. Also heute, ich fühle mich himmelhoch. Ja, auch so, nein, wir gehen nicht nach unseren Gefühlen, denn unsere Gefühle sind Launen nur. Sondern wir werden bestimmt durch die Erkenntnis, durch das Wissen. Wir wissen, unser Gott hat uns erwählt, wir sind Kinder Gottes und Gott wacht über uns und Gott hat uns die Augen geöffnet. Wir wissen, was die Wahrheit ist. Wenn der Geist kommt, ihr werdet in alle Wahrheit hineingeführt werden, in die göttliche Realitäten. Und der Heilige Geist schließt uns die Geheimnisse Gottes auf und wir haben das Rema-Wort. Das ist das Schöne, wie hier gerade mir das passiert ist mit diesem Spruch an meiner Windschutzscheibe. Weißt du, wir haben das richtige Wort im richtigen Augenblick für die richtigen Leute. Und als ich dieses Gespräch hatte mit diesem Ehepaar, habe ich gleich abgemacht. Ich wusste, der Auftrag ist erfüllt. Gottes Wort ist für eine bestimmte Situation, für einen bestimmten Auftrag. Das ist im Geist leben und dem Geist gehorchen. Stell dir mal vor, was wäre passiert, wenn ich Gott nicht gehorcht hätte? Ach, das ist Einbildung, das ist meine Fantasie oder was weiß ich. Da wäre vielleicht diese Ehe auseinandergegangen. Gott hätte diese Ehe nicht retten können. Das ist im Geist leben, heißt es, sich vom Heiligen Geist inspirieren lassen, das richtige Wort im richtigen Augenblick zum richtigen Zeitpunkt anwenden und gebrauchen, in der richtigen Situation. Der Heilige Geist fädelt immer die Sachen so ein, wie wir es brauchen. Er wird euch in aller Wahrheit leiten. Beim Heiland heißt es dann so schön, es begab sich. Es begab sich. Wenn wir im Geist leben, Brüder und Schwestern, dann haben wir weniger Leerlauf. Wir haben Leerlauf. Und Gott gönnt uns auch manchmal Leerlauf, dass wir uns entspannen und gute Zeit haben. Aber wenn wir im Geist leben, wir werden nicht unsere Zeit totschlagen und verplempern, wir werden die Zeit richtig nutzen. Und der Heilige Geist wird uns den Schlüssel zeigen, was kann ich wo tun. Und zwar das Richtige. Er wird uns den Schlüssel geben, der passt zu der Tür. Wir werden die Türen aufschließen und wir werden die Türen auch zuschließen können. Wenn aber der Schlüssel nicht passt, weißt du, dann kommst du nicht ins Haus. Du kennst ja, was das bedeutet. Deshalb, der Heilige Geist gibt uns immer den passenden Schlüssel für die bestimmte Situation, für das bestimmte Gespräch, für das bestimmte Verhalten, die bestimmte Lebensweise, sodass wir ganz bestimmt und ganz gezielt leben können, auch für uns persönlich, ohne dass wir groß Missionsarbeit betreiben. In Johannes 14, Vers 6 sagt der Herr Jesus, niemand kommt zum Vater, denn durch mich. Also ist so wichtig, dass wir wirklich die Leitung des Heiligen Geistes haben, damit wir im richtigen Augenblick am richtigen Punkt sind. So viele im Augenblick, wenn Leute erstochen werden oder überfallen werden auf der Straße, die waren zum falschen Zeitpunkt am falschen Ort. Und so oft, wir sind oft am falschen Ort, zum falschen Zeitpunkt, kommen mit den falschen Leuten zusammen und da passiert Schlimmes. Umgekehrt, wenn wir am richtigen Ort sind, dann sind wir ein Segen und Gott kann uns gebrauchen. Es ist immer der Heilige Geist, der uns die Augen öffnet über Gott, den Vater, dass er unser Vater ist. Er hat alles geplant, unser Vater hat alles in der Hand und so weiter. Und er belehrt uns auch über den Sohn, den Herrn Jesus Christus, der Heilige Geist. Deshalb im Geistleben heißt es immer, Jesus vor Augen zu haben. Immer sich an Jesus zu orientieren. In Johannes 15, Vers 26 und Johannes 16, Vers 13, da heißt es, wenn aber der Beistand, der Heilige Geist der Wahrheit, der Geist, der vom Vater ausgeht, kommt, dann wird er Zeugnis ablegen über mich oder für mich und wird euch in die ganze Wahrheit hineinführen. Leben im Geist, die ganze Wahrheit erfahren. Was ist der Wille Gottes für mein persönliches Leben? So, wenn der Heilige Geist da ist, dann siehst du den Vater, dann siehst du die Pläne Gottes für dein persönliches Leben, das ist im Geistleben, da tappst du nicht im Dunkeln, bist nicht verunsichert und bist nicht ängstlich und zaghaft. Deshalb, wenn der Heilige Geist bei dir ist, lebst du ein furchtloses Leben. Man sieht also,
durch den Heiligen Geist den Vater, den Sohn und dann sieht man auch die Geschwister, die Brüder und Schwestern. Auch die haben einen großen Auftrag an uns und da sind wir dankbar für jede Handreichung, für jedes gute Wort, für jede Ermutigung. Und wenn wir im Geist leben als Christen, als die Familie Gottes, wir werden uns gegenseitig ermutigen. Nicht entmutigen, sondern ermutigen. Das ist ganz arg wichtig. So, wenn der Heilige Geist uns den Schlüssel gibt, dann werden wir auch das Wort Gottes ganz anders lesen. Da werden wir Dinge verstehen, die man vorher gar nicht verstanden hat, wovon man gar keine Ahnung hatte. Im Geistleben heißt es, wissend zu sein, erleuchtet zu sein. Nicht erleuchtet, wie die Buddhisten oder Gurus meinen, dass jemand erleuchtet ist, dass er auf Wolken schwebt. Nein, wir sind hier mit beiden Beinen in dieser Welt und wir wissen, wo es lang geht, was der Vater will. So, wie wirkt der Heilige Geist? Wie offenbart er sich? Zuerst einmal, der Heilige Geist ist ein reinigender Geist. Er reinigt uns von allen Dingen, die nicht aus Gott sind. Er beleuchtet sie. Es kann sein, du bist viele Jahre Christ und hast viele Dinge noch nicht erkannt, wo andere sagen, das sollst du so und so tun und das darfst du nicht machen, das macht auch kein Christ. Die Leute müssen dich nicht belehren. Die Bibel sagt, ihr habt die Salbung und die wird euch die Augen öffnen. Und die Salbung wird euch zeigen. Im Geistleben ist das, Gott plötzlich uns Dinge zeigt, was dem anderen noch gar nicht aufgegangen ist. Was wichtig ist, was Gott will. Durch den Heiligen Geist werden wir wiedergeboren und haben einen Fürsprecher bei Gott im Himmel. Nicht nur, dass Jesus der hohe Priester ist. Er, das ist er. Aber weißt du, der Heilige Geist vertritt uns nach Römer Kapitel 8, Vers 26 mit einem großen Seufzen am Thron Gottes. Das ist auch Wandeln im Geist, Leben im Geist. Oft, ich weiß nicht, was ich oft beten muss. Oft habe ich das durchgebetet und das durchgebetet und darüber habe ich schon gebetet. Aber Herr, was ist wirklich in der Luft? Und meine Bibel sagt, der Heilige Geist erforscht die Tiefen der Gottheit. Der Heilige Geist weiß, was bei mir los ist. Der Heilige Geist weiß auch, was bei anderen los ist. Und da können wir ganz gezielt spezifisch beten. Der Heilige Geist, Römer 8, Vers 26, der Heilige Geist tritt für uns mit einem Seufzen vor Gott ein. Mit Worten, die wir gar nicht fassen können. Du kannst gar nicht fassen. Der Heilige Geist spricht plötzlich Dinge an, von denen du nicht immer was vermutet nicht, was gedacht hast. Und er sagt weiter, dieser Apostel Paulus in Galater Kapitel 4, Gott sandte seinen Geist, den Geist seines Sohnes in unser Herz, damit wir rufen können, aber lieber Vater. Das sind die Wirkungen des Heiligen Geistes. Das ist im Geistleben. Nicht nur, dass ich schwebe oder dass ich mich, da was weiß ich, spinne und fantasiere und überdrehe und übertreibe und verrückt spiele. Viele Leute meinen, im Geistleben ist verrückt spielen. Aber das ist genau das Gegenteil. Ganz normal sein. Echt sein. Authentisch sein. Wahrhaftig sein. Der Heilige Geist macht uns Gott zugänglich, dass wir ein göttliches und gottwohlgefälliges Leben führen können und aber lieber Vater sein können, mit Gott intim sein können, Daddy, Papa. Und nicht nur Vater oder Herrgott. Nein, wir können aber lieber Vater durch den Heiligen Geist sagen und sprechen. Gott wohnt in einem unzugänglichen Licht. Sterbliche kommen dort nie hin und wenn sie dort hinkommen, werden sie blind. Ich denke nur an Apostel Paulus, als er erleuchtet wurde oder das Licht erschien, er ist blind geworden, bis Gott ihm die Augen geöffnet hat. Und der Ananias kommt rein und sagt, lieber Bruder Saul, der Herr, der dir unterwegs erschienen ist, der schickt mich zu dir, dass du sehen wirst und mit dem Heiligen Geist erfüllt wirst. Gott schickt mich. Wenn du von Gott erleuchtet, von Gott geführt und vom Heiligen Geist geleitet wirst, dann wirst du nicht blind, sondern du wirst sehend. Du wirst sehender und noch sehender. Und es wird immer klarer. Da liest du eine Bibelstelle, aber die wird hier größer und größer. Da geht hier ein Licht auf. Und Erleuchtung ist eine Gnade, Brüder und Schwestern. Wenn du Gottes Wort verstehst, wenn du Gottes Wort begreifst. Und Erleuchtung geschieht nicht durch Studium, auch nicht durch Bibelstudium, sondern allein durch die Gnade Gottes. Nicht durch Askese, dass ich meinen Körper quäle, peinige oder durch fromme oder irgendwelche Frömmigkeit. Nein, allein durch den Heiligen Geist. Er wird euch in alle Wahrheit euch hineinführen. Ich kann predigen, was ich will, du wirst nicht drauf kommen. Aber wenn der Heilige Geist dieses Aha schenkt, aber lieber Vater.
Der Geist ist es, der lebendig macht, 2. Korinther, Kapitel 3, Vers 6. Der Geist ist es, der auch die Buchstaben, die Bibelworte, die Predigt, die Gemeinschaft mit den Christen miteinander lebendig macht. Dass es nicht nur eine tote Sache ist, eine Formsache ist. Nein, das ist eine lebendige Sache. Die Gabe des Heiligen Geistes ist wie das Wasser da hinten. Ihr seht ja auf dem Bild das Wasser. So ist der Heilige Geist, wie ein Strom. Wir werden in den nächsten Tagen über den Strom des Segens sprechen. Je tiefer du in diesen Strom hineinkommst, zuerst mal bis zum Knöcheln, bis zum Hüfte, bis zum Bauch, dann bis zum Hals und dann verlierst du den Boden, dann wirst du getragen von diesem Wasser. Und das Wasser ist ein Geheimnis und der Heilige Geist ist auch ein Geheimnis. Die Gabe des Heiligen Geistes ist wie Wasser, steht es einmal. Wer an mich glaubt, sagt der Herr, von des Leibe werden fließen Ströme lebendigen Wassers. Was ist das? Das Wasser ist die Grundlage für alles. Für das ganze Leben. Weil ohne Wasser würde nichts grünen, nichts wachsen, nichts gedeihen, sich nichts entwickeln. Wasser bringt Leben hervor. Und der Heilige Geist und das Leben im Geist ist, du hast Leben in dir. Du bringst was zustande. Ich war mit meiner Gruppe mal in Israel und dann habe ich gesagt, jetzt fahren wir durch die Wüste Judäa. Und ich weiß noch, wie heute unser Bruder Erwin, der von Osten mit dabei war, da sind wir eine ganze Weile, dann fragte er, wo sind wir? Ich habe gesagt, wir sind jetzt in der Wüste Juda. Ich sagte, aber da ist alles grün und blüht. Und dann sagte der Reiseleiter, es hat letzte Woche geregnet. Ein Tropfen Wasser, was das alles so bewirkt in der Wüste. Und wir haben in der Zeit, als wir durch die Wüste Juda fuhren, überhaupt nicht mal Sand groß gesehen. Das grünte und blühte, weil es geregnet hat. Und Wasser bringt Leben. Wasser wirkt auf vielfache Weise, obwohl es nur in einer Gestalt ist, H2O. Aber es wirkt so vielseitig. Es fällt wie ein Tropfen vom Himmel und dann bewirkt es, in der Palme bewirkt es, dass da in der Palme die Blätter wachsen, die Palme in der Höhe wachsen oder beim Weinstock, dass die Trauben sprießen und so weiter. Es wird so verschiedenartig. Oder dass das Gras plötzlich grünt und in der Bibel heißt, das Leben eines Menschen ist wie Gras, ist abgemäht, aber von den Wurzeln kommt es, sobald wieder Regen kommt, kommt aus den Wurzeln wieder das Leben hervor. Regen verändert nicht nur, sondern Regen bringt Leben. Und das ist das Wesen auch des Heiligen Geistes, dass wir plötzlich lebendig sind. Wir können singen, obwohl nichts zum Singen ist. Wir können dankbar sein, wir können vieles verkraften, verarbeiten, über uns ergehen lassen, weil der Heilige Geist da ist, der Lehrer, der Tröster, dieser Parakletos. Paulus schreibt in 1. Korinther Kapitel 12, Vers 1, Vers 11, und da heißt es, der Heilige Geist teilt an jedem zu, wie er es braucht. Und so ist auch der Heilige Geist. Ich habe ja gesagt, für die Palme ist er was anderes als für den Weinstock und für den Grashalm. So, und es teilt zu, wie es braucht. Der Leben im Geist gibt es keine Schablone. Da kannst du nicht sagen, in diese Richtung so und so und so. Nein, es ist sehr verschieden. Und du bringst Leben. Ich werde nie vergessen, als ich in der Schule war, als Junge und Bursche, im Physikunterricht, ich habe gerne Physik gehabt. Und es hat mich immer interessiert, was der Lehrer da alles so für Einfälle hat. Und er hat sehr viele Einfälle gehabt, mein Lehrer. Und im Physikunterricht hat er gesagt, ich zeige euch die Kraft des Wassers. Und dann hat er ein Stück Holz genommen, so ein Stecken aus dem Wald, wo er sie geschnitzt hat, schon trocken, fast trocken. Also, und er legt diesen trockenen Stab ins Wasser und sagt, Leute, passt auf, wir haben auf der Fensterbank immer so Experimente gehabt mit dem und jenem und dem anderen Zeug, was der Lehrer uns da alles erklärt hat in der Physik. Und nach einer Weile aus diesem Stecken kommt grüne Blätter, Knospen und er sprießt. Und da habe ich jetzt erst, nachdem ich Christ bin und die Bibel lese, von diesem Stab Aarons, der hat den Stab hingeschmissen und so weiter. Und da, wo in dem Stab das Leben ist, dessen Stab ist das Priesterstab, zu dem gehört die Priesterschaft. Und es war Aarons Stab, plötzlich grünte und es war ein Mandelzweig. Dieser Stab trug aus, obwohl vielleicht Jahre, Jahrzehnte trocken war, abgeschält war, verstehst, und nur einfach in der Hand des
Priesters Aaron und irgendwie fängt an zu grünen. Im Holz ist Leben, auch wenn das Holz schon trocken ist. Ich habe in der großen Kirche, wir haben Eichen, Holz drin gehabt im Dachgestühl und es hat immer geknistert und gearbeitet. Das Holz arbeitet, auch wenn es 100 Jahre alt ist. Im Holz ist Leben und auch so, verstehst du, und wenn das Wasser dazu kommt, kommt Leben. Da entsteht Leben. Der Heilige Geist bringt Leben und ob man diesem Stab, was wir da experimentiert haben in der Schule in Physik, plötzlich sind Wurzeln entstanden. Und er sagt so, wenn ihr wollt, wer will das, kann nach Hause nehmen und in seinem Garten einpflanzen. Verstehst du, da musst du gar nicht viel machen. Weißt du, Wasser bringt Leben, Wurzeln schlagen aus, der Heilige Geist bringt Tugenden Jesu in unserem Leben. Wenn der Heilige Geist kommt, plötzlich fangen wir an zu grünen, wie ein Palmbaum. Und in der Bibel heißt es, der Gerechte, Psalm 1, ist am Wasser gepflanzt. Und er bringt Frucht zu seiner Zeit. Selbst wenn draußen eine Dürre ist, wenn der Heilige Geist da ist und der Heilige Geist wirkt, dann musst du keine Angst haben mehr vor Dämonen, dunkle Mächte, Todesmächte, Krankheitsmächte und welche Mächte auch immer. Der Segen Gottes gibt der Seele so viel Kraft. Der Heilige Geist gibt so viele Weisungen, so viel Orientierung, dass die toten Geister dir gar nichts mehr zu sagen haben, dass sie, die funktionieren nicht mehr. So wie in diesem Stab, da ist Leben drin. Und da ist vorbei mit der ganzen Askese, mit der ganzen Dürre, mit dem ganzen mageren Leben. Der Heilige Geist gibt uns das, was wir brauchen. Leben im Geist. Lebe aus dem Geist. Ist ein Geheimnis. Und Gott gibt uns den Heiligen Geist ohne Maß, ohne Begrenzung. Und deshalb, du kannst ein unbegrenztes Leben leben, ein Leben in ganz anderen Dimensionen. Der Heilige Geist hat noch andere Funktionen, andere wird auch mit anderen Bildern verglichen. Der Heilige Geist ist Feuer. Und weißt du, der Heilige Geist zündet dich an und du kannst jemand anders anzünden und der zündet wieder jemand anders an. Und das Feuer ist immer noch da. Das nimmt nicht ab. Der Heilige Geist nimmt nicht ab, es wirkt weiter, es wirkt fort und einfach ohne Grenze, ohne irgendwelche Begrenzungen. Das Feuer brennt. Es wird nicht schwächer und nicht weniger, wenn man es weitergibt. Und das gilt auch für Gott und für den Heiligen Geist. Wenn du Gott weitergibst, es wird brennen, es wird weitergehen, es wird weiter funktionieren. Das ist der Segen Gottes. So, der Heilige Geist nimmt Wohnung in uns Menschen. Wir sind ein Tempel des Heiligen Geistes. Und wenn Gott in uns Wohnung nimmt, wir werden nicht schwächer, sondern wir werden von Tag zu Tag stärker. Halleluja. Wir werden von Tag zu Tag stärker. Und das ist das Geheimnis, Leben im Geist. Du nimmst nicht ab. Du baust nicht ab. Sondern du wächst und du entwickelst dich. Oder wir nehmen die Sonne. Auch die Sonne, wenn ich so die Sonne vergleiche. Auch die Sonne, die strahlt. Und egal wie viele Menschen sich sonnen und die Sonne genießen, was sie aus der Sonne machen, ob sie jetzt auf die Sonne schimpfen oder nicht schimpfen, weißt du, dass die Sonne strahlt weiter. Und so ist Gott. Ich denke an eine schöne Geschichte mit Moses, aus welchem Grund auch immer. Der Schwiegervater Moses, der Jethro, kommt zu Moses und sagt, Moses, du arbeitest viel zu viel, du hast für meine Tochter keine Zeit. Und er hat eine Patentlösung gehabt. Moses, setz mal Älteste ein, 70 Älteste. Setz 70 Älteste ein, und damit du ein bisschen entlastet bist, damit du mal Zeit für die Familie hast, damit du entlastet wirst. Ja, aber wer macht die Arbeit? Und wir sehen hier in 4. Mose 11, Vers 17, da lesen wir, Gott sagte zu Moses, ich nehme etwas von deinem Geist, der auf dir ruht, und lege auf die 70 Ältesten des Volkes. Ich lege diesen Geist, deinen Geist auf die 70 Ältesten des Volkes. Und Mose hat immer noch dieselbe Kraft gehabt und der Geist wurde verteilt auf die 70 Ältesten und die haben genauso gewirkt, mit demselben Geist, mit derselben Kraft. So, im Geistleben ist nicht, dass du jemanden kopierst, sondern du kriegst das von Gott und du kannst weiterarbeiten, wie derjenige dort Gott gedient hat. Als der Herr etwas von dem Geist Moses nahm, und damit die 70 Älteste erfüllte, war Moses nicht geschwächt. Im Gegenteil, er wurde entlastet. Er hat mehr Freiheit gehabt für seine Familie, für
auch für das Volk Gottes, mehr Zeit, um mit Gott zu reden. Ich denke auch an die Geschichte von den Aposteln. Die haben auch gearbeitet. Weißt du, manchmal arbeitet man, denkt man muss alles machen. Und die haben vergessen, sich Zeit zu nehmen für Gott und für ihre Seele. Und dann irgendwie, es muss ein prophetisches Wort damals in der Gemeinde gewesen sein, dass Gott gesagt hat, ihr zerarbeitet euch in der Menge eurer Wege, wählt Diakone. Und die Apostel haben dann 7 Diakone gewählt. Und die haben genauso weitergemacht, wenn ich an Philippus denke und an Stephanus denke. Stephanus voll Heiligen Geistes, predigt bald besser wie Petrus und wirkt Wunder und Zeichen. Und Gott ist mit ihm. Auch der Philippus, der bekehrt den Kämmerer, der bekehrt den und jenen, der bringt das Wort Gottes nach Samaria. Er wirkt in großer Autorität. Weißt du, wir denken manchmal, wenn wir was abgeben, wenn wir etwas dem Herrn überlassen, im Geist leben, heißt es einfach Gott die Dinge überlassen. Dann macht der Herr genauso gut und sogar noch besser als wir das können. Ich werde nie vergessen, wir haben in der großen Kirche Ralf Schumann gehabt, der wurde dort getraut, gesegnet und getauft und war Olympiasieger. Und dann ist er nach Thüringen wieder gezogen, zu Hause, wo er war. Und habe gedacht, guck mal, Leute bekehren sich. Aber in der Zeit, als der Andreas Wecker und Ralf Schumann bei uns waren, hat Gott mir ein Wort gegeben, lass es, die machen mehr, als was du kannst, als was ich kann. Und ich komme nach Hause am Samstagabend nach dem Gottesdienst, schalte mein Fernseher ein, da ist Konzert, also Musik, Jazzmusik. Und wer moderiert diese Musik? Ralf Schumann. Und ein Millionenpublikum und dann gibt er dort Zeugnis und erzählt und sagt, meine Freunde, ich liebe Jazzmusik.

im Geist auf die anderen Älteste legen oder auf die Diakone, wie in der Apostelgeschichte. Du schadest dir selbst, wenn du glaubst, ich muss alles selber machen. Lass einfach von deinem Geist auf andere fallen und bei anderen wirken. Leben im Geist ist, dass man nicht alles selber macht, sondern dass man sich Zeit nimmt für den Herrn und mit dem Herrn zu reden. Gott will dich ergänzen, dein Leben weiter ausbauen, deine Grenzen, dein Horizont erweitern, dein Umfeld erweitern. Das ist, was der Herr will. Jesus und der Heilige Geist wohnen in uns. Sie sind in uns und Gott möchte was dein Leben erleichtern. Und ich denke hier, die erste Schöpfung Gottes, das ist wahrscheinlich eine Schöpfung Gottes war, als er dem Adam die Rippe rausnahm und dann die Eva draus machte. Die Eva sollte eine Gehilfin sein. Die Eva war genauso wie der Adam, hat genauso die Fähigkeiten gehabt, genauso die Sicht und viele Dinge. Und als Adam diese Eva sah, war er begeistert. Es gab damals einen Schlager, ich habe es in der Zeit irgendwie so in den 80er Jahren, da hieß es, als er Adam die Eva sah, dann sagte er, oh Gott, nimm alle meine Rippen raus und mach mir alle lauter Evas draus. Dann hat Gott gesagt, nee, probier's mal für diese eine. So in diesem Lied, in diesem Schlager war das in etwa drin. Verstehst? Gott sagt, probier's, mach's mit ihr weiter. Und das Schöne dabei ist, diese Operation beim Adam mit der Rippe, dem hat das gar nicht wehgetan. Der hat nicht gelitten, im Gegenteil. Mit seiner Eva hat es viel bewirkt. Denn sie bebauten den Garten, sie pflanzten den Garten und als sie den Tieren die Namen gaben und so weiter, die Eva hat ihn ergänzt und sie hat immer wiederholt, wahrscheinlich und dergleichen. Der Vater wird von meinem nehmen und euch geben, sagt Jesus. Von meinem Geist, von meinem Erbe, von meiner Kraft, von meiner Herrlichkeit. Das ist im Geistwandeln. Ich werde bedient von Gott. Und ich darf wieder weitergeben. Und je mehr ich weitergebe, desto mehr bekomme ich. Denn ich muss ja Platz schaffen zuerst einmal für das, was Gott mir gibt. Du wirst vom Heiligen Geist in das Bild Jesu mehr und mehr gestaltet. Das ist im Geist leben, im Geist wandeln. Du wirst dann plötzlich so reden wie Jesus. Du wirst dich vielleicht erschrecken. Aber du wirst so reden wie Jesus. Und so dienen wie Jesus. So den Menschen begegnen wie Jesus. So leben wie Jesus. Du wirst die gleiche Autorität haben wie Jesus. Du sprichst dann zu dem Berg, heb dich weg und es passiert. Du wirst ein Ableger Jesu und Gott benutzt dich und will dich gebrauchen, dass du so weit dich entwickelst und so weit kommst, dass du ein Ableger bist. Wie bei Erdbeeren, verstehst du, so Ableger, einfach wieder in die Erde stecken, abschneiden und wieder in die Erde stecken und du entwickelst dich selbst. In dieser Welt kann es gar nicht genug Ableger geben. Wir brauchen so viele Menschen, die einfach Christus repräsentieren, Christus verwirklichen. Und erst als Gott dem Menschen seinen Geist einhauchte, und jetzt komme ich zu meinem Thema so ein bisschen näher ran im Geistleben, als der Herr dem Menschen seinen Geist einhauchte, wurde der Mensch eine lebendige Seele. Vorher war er Affe, Bär, Löwe, also von der Konstruktion wie ein Tier. Lebt nur nach Instinkten wahrscheinlich, denn Gott schuf aus den Stoffen dieser Erde und die Erde bringe hervor und dieses Material war da. Und erst als der Heilige Geist in den Menschen hineingeblasen, hineingehaucht wurde, dieser Odem Gottes, wurde der Mensch ein Geistiger. Plötzlich ist er Geist geworden, genauso wie Gott, Gottes Geist. Plötzlich ist er ganz anders, anderer Natur. Und das ist, was uns unterscheidet von Tieren, dass wir Geist haben. Etwas Höheres, etwas Universelles, etwas Ewiges. Der Geist ist es, was aus uns andere Menschen macht. Von dem König Saul heißt es einmal, als der Heilige Geist über ihn kam, als er seine Eselin suchte, dann wurde er ein anderer Mann. Da, wenn der Heilige Geist über dein Leben kommt, bist du eine andere Frau, ein anderer Mann, ein anderer Christ. Und nicht mehr dem Namen nach, er war ein anderer Mann. Und als der Heilige Geist weggenommen wurde beim Saul, durch sein Ungehorsam, durch seine Rebellion, dann sehen wir, er wurde depressiv, er wurde zum Mörder und wollte unbedingt diesen David umbringen.

0: Erst wenn du vom Heiligen Geist erfüllt bist, besteht dein Leben aus einer ganz anderen Substanz. So wie das dürre Holz, was ich euch erzählt habe in dem Physikunterricht. Also plötzlich schlägst du aus, plötzlich fängst du an zu grünen, plötzlich lebst du auf, plötzlich bist du total anders. Das haben wir gar nicht in dir hineingesucht, was da alles passierte. So, Gott will das dürre Holz zum neuen Leben erwecken, dich zum neuen Leben erwecken, egal wie dein Leben auch aussieht. Und da plötzlich merkst du, aus mir kommt dieser Mandelzweig raus, wie aus dem Stab Aarons, ein Mandelzweig. Und du bist angelegt, dass aus dir Blüte und Frucht herauskommt, dass dein Leben produktiv wird. Und das kann nur geschehen durch den Heiligen Geist. Und die Bibel sagt, wir sollen die Werke Gottes verkündigen. Aber wir müssen zuerst mal in das Fahrwasser Gottes hineinkommen, in diesem Strom Gottes. Zuerst bist du Hüfte, bist du Hals und dann, dass wir getragen werden von der Herrlichkeit Gottes. Durch den Heiligen Geist werden wir Erben Jesu Christi. Es wird uns gegeben, von seinem genommen und uns übertragen. Plötzlich bist du so wie einer dieser Ältesten bei Moses oder wie einer dieser Diakone in der Apostelzeit. Plötzlich bist du genauso produktiv, genauso erfolgreich, genauso gesegnet, genauso geistlich, genauso aktiv. Das Leben arbeitet weiter. Und Gott bleibt nicht stehen. Und Gott hat jedem was einen Auftrag gegeben. In meiner Bibel heißt es immer wieder von den Patriarchen, und sie dienten dem Herrn zu ihrer Zeit. Jeder dient Gott zu seiner Zeit. Ich diene Gott zu meiner Zeit. Jemand anderes, der nach mir kommt, dient Gott zu seiner Zeit. Und der wiederum, er dient zu seiner Zeit mit seinen Gaben, hat einen bestimmten Auftrag mit seiner Veranlagung. Wir tragen einfach die Fackel weiter. Das Leben arbeitet und er will arbeiten, aber es braucht Saft, es braucht Wasser, es braucht den Heiligen Geist. Und sobald du Verbindung mit dem Heiligen Geist bekommst, werden deine Fähigkeiten erweckt. Plötzlich kannst du etwas. Wir haben hier in Berlin einen Bruder gehabt, war Leiter einer Pfingstgemeinde, nicht weit weg hier im Grenzefahrt, und er wollte gerne singen. Er war nicht so musikalisch. Er wollte gerne singen können. Und vor allem, er wollte den Sprachengesang anfangen und beginnen. Und es ging nicht. Und er hat gesagt, oh Herr, röste du mich aus mit der Gabe, dass ich auch die Gemeinde mal in der Anbetung den Sprachengesang hineinführen kann. Und. Und betete und Gott suchte. Und der Heilige Geist gibt, wenn es braucht. Und da war kein Musiker, kein Sänger da. Und dann hat er seine Hände hochgehoben und fing an zu singen. Und seitdem hat er nicht mehr aufgehört, in anderen Sprachen zu singen. Heute ist er ein Pensionär und hat aber, das war seine Lieblingssache, einfach Sprachengesang. Aber irgendwann muss es durchbrechen. Und Gott, mein Thema ist, einer der Sonntage wird mein Thema sein, wie arbeitet Gott, wie begegnet Gott uns? Gott begegnet uns in Notzeiten. Wenn niemand da ist, dann schnappt er sich dich, so unmusikalisch, unfähig, unbegabt. Und das ist wie Leben im Geist. Unsere Verlegenheiten sind Gottes Gelegenheiten in diesem Moment. Das Wasser, der Heilige Geist, löst etwas aus in unserem Leben, setzt etwas frei. Fürchte dich nicht, aus in Verlegenheit zu kommen. Hab keine Angst. Wenn in Verlegenheit kommt, weißt du, als Kind Gottes, als geisterfüllter Mensch wirst du nie in Verlegenheit kommen. Weil Gott ist so weise, so raffiniert und so geschickt, so allmächtig, so allwissend. Er bringt dich aus dieser Situation raus. Er wird nicht zulassen, dass du dich als Kind Gottes blamierst. Und selbst wenn du nichts kannst und nichts bist, verstehst du? Und die Leute wollen dich umbringen. Wie war es bei Jesus in Nazareth? Und die Leute wollten Jesus hinabstürzen da von diesem Abhang. Und was macht Jesus? Und er ging mitten durch sie hindurch. Glaubt doch nicht, dass er einfach so nur durchgegangen ist. Nein, er hat einen Schreier getan, die sind fast umgefallen. So ist es. Und sie haben gedacht, wie bitte? Der hat keine Angst und er geht mitten durch sie hindurch. Weißt du, Gott gibt dir Furchtlosigkeit und Heiliger Geist befähigt dich, furchtlos zu sein. Befähigt dich, dass du furchtlos bist. So, was macht der Heilige Geist noch? Wenn du im Geist bist, du strahlst Ruhe aus, hast Frieden, bist gelassen und du wirst das, was du einmal sein solltest, Kind Gottes, Jünger Jesu Christi. Deine Bestimmung kommt raus. Sobald du in dieses Wasser Gottes hineinkommst, kommst du in deine Bestimmung. Du musst nur lange genug dort liegen. Das Holzstück muss auch eine ganze Weile im Wasser liegen. Immer wieder, wir haben geguckt, da ist nichts. Nächste Woche, da ist auch nichts. Und es sind Wochen vergangen, da war nichts an diesem Holz zu sehen. Und noch plötzlich irgendwie jemand sieht eine Knospe. Und dann waren wir erstaunt, was jetzt wird. Und jetzt warten wir. Weißt du, wir brauchen so kleine Lichtblicke in unserem geistlichen Leben. Segnung Gottes, wo Gott uns einmal gebraucht. Und wenn er uns einmal gebraucht, wir wissen, dann kann er uns immer gebrauchen, nicht nur einmal. Und deshalb haben wir in der Bibel manchmal nur große Ereignisse, irgendwie Feuer fällt vom Himmel wie beim Elia und eine Sendepause. Gott hat dem Elia gezeigt, mein Kind, ich kann Wunder wirken, ich kann Feuer vom Himmel fallen lassen, aber jetzt will ich an dir weiterarbeiten. Weißt du, Gott wirkt manchmal so sensationelle Ereignisse in unserem Leben, große, gewaltige, umwerfende Dinge und dann ist eine Sendepause. Lebe im Geist. Was kommt dann? Elia wurde depressiv, hat sich verkrochen in seine Höhle. Er will sterben. Ich bin nicht besser wie meine Vorfahren. So hat er geplärrt. Und dann ist er eingeschlafen. Und dann kommt der Engel und klopft ihm auf die Schulter. Elia, komm raus aus deiner Höhle. Draußen ist Wasser und Brot. Frisches Wasser und frisches Brot. Und du weißt, was da passiert ist. Er hat von diesem Brot gegessen. Und ist 40 Tage und 40 Nächte marschiert bis zum Berg Gottes, hat die Arbeit getan, was noch zu tun war. Den Elisa gesalbt, den Hazael gesalbt, den Jehu gesalbt. Und er selber ging zum Berg Gottes. Wenn der Heilige Geist über uns kommt. Weißt du, du hast vielleicht auch so Highlight-Erlebnis, so ein Höhepunkt-Erlebnis, was Großes erlebt. Und jetzt sagst du was, jetzt ist es alles Sendepause. Ich erlebe nichts. Wüste, Dürre, Trockenheit. Weißt du, Gott arbeitet jetzt an dir. Jetzt solltest du nach innen, noch mehr nach innen schauen. Was hat Gott mit mir vor? Der Heilige Geist macht sterbliche Leiber lebendig, Kranke wieder gesund, bringt Fülle in unser Leben hinein. Du musst nicht bangen. Weißt du, du liegst ja im Heiligen Geist. Du liegst auf dem Herzen Gottes. Gott hat einen Plan mit dir. Er will jetzt an deinem Unterbewusstsein arbeiten. Und dort beginnt er seine große Arbeit, dass deine Fähigkeiten geweckt werden, deine Wünsche, Sehnsüchte geweckt werden. Und je länger du mit dem Herrn gehst, und je mehr öffnet der Herr dir deine Augen, die inneren Ohren. All diese inneren Sinne. Wir haben äußere Sinne, das ist auch klar. Aber diese inneren Sinne, dass wir viel mehr begreifen, das Göttliche. Das, was der Herr von uns will. Lebe im Geist ist mein Thema. Er will deine Verhaltensweise verändern, dein Benehmen, dein Betragen, deine Handlungsweisen. Er will mehr und mehr dich verändern, je mehr du mit ihm gehst. Und plötzlich, da schlägt was aus und da schlägt was aus. Oh, Hoffnung. Und das hat Hoffnung. Und du wirst plötzlich in dem und jenem Punkt mit Gott übereinstimmen. Der Heilige Geist macht dein Leben so stimmig. In der Musik, wenn du deine Gitarre oder deine Geige oder was du auch immer stimmen möchtest, Seiteninstrument muss immer deinen Grundton haben. Das ist A. A ist dieser Grundton. Wenn du diesen Grundton hast, dann nach dem können dann nachher alle anderen Seiten gestimmt werden. Und genau das ist, was der Heilige Geist macht. Zuerst mal stimmt er eine Seite und dann eine Seite nach der anderen. Und die werden dann gestimmt nach diesem Grundton, Jesus Christus. Er ist das Modell Gottes, dieser Prototyp. Du lebst, wenn du im Geist lebst, ein von Gott gegebenes, von Gott abgestimmtes, angepasstes und ja, von Gott ausgerichtetes Leben. Fantastisch. Wie heißt es in 1. Korinther Kapitel 6, Vers 17? Wer mit dem Herrn verbunden ist, ist ein Geist mit ihm. Wer mit dem Herrn verbunden ist, und jetzt denk drüber nach, lasst dieses Wort zergehen. Wer mit dem Herrn verbunden ist, ist ein Geist mit ihm. Wenn du mit Jesus verbunden bist, eine Einheit mit ihm, dann wirst du Geist. Du bleibst der Matutis oder wie du auch immer heißen magst, du bleibst im Fleisch, das. So, aber du wirst ein Geist. Ein Geistlicher. So, nebenbei. Nur in dem Maße, in dem wir eins mit Christus sind, sind wir ein Geist mit ihm. Nur in dem Maße, ganz nebenbei. Weißt du, so wie wir mit ihm verbunden sind. Aufwachen, mein erster Gedanke morgens, Jesus, guten Morgen. Und dann tagsüber, wenn du irgendwie ein bisschen Verschnaufpause hast, oh Jesus.
1: Die Fortsetzung folgt morgen um die gleiche Zeit.

Jesus, deine Vergebung kennt keine Grenzen. Dafür danken wir dir. Bei dir wollen wir bleiben. Dir wollen wir folgen. Wir wollen keine anderen Götter und Herren neben dir haben.

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1: Kapitel 13. Es waren aber zu Antiochien in der Gemeinde Propheten und Lehrer, nämlich Barnabas und Simon, genannt Niger, und Lucius von Kyrene und Manahen, der mit Herodes, dem Vierfürsten, erzogen war, und Saulus. Da sie aber dem Herrn dienten und fasteten, sprach der Heilige Geist: Sondert mir aus Barnabas und Saulus zu dem Werk, dazu ich sie berufen habe. Da fasteten sie und beteten und legten die Hände auf sie und ließen sie ziehen. Als sie nun ausgesandt waren vom Heiligen Geist, kamen sie nach Seleucia und von da zu Schiff nach Zypern. Und da sie in die Stadt Salamis kamen, verkündigten sie das Wort Gottes in den Synagogen der Juden. Sie hatten aber auch Johannes zum Gehilfen. Und als sie die ganze Insel durchzogen bis zu der Stadt Paphos, fanden sie einen Zauberer und falschen Propheten, einen Juden, der hieß Bar-Jesus, der war bei Sergius Paulus, dem Landvogt, einem verständigen Mann. Der rief zu sich Barnabas und Saulus und begehrte, das Wort Gottes zu hören. Da widerstand ihnen Elimas, der Zauberer, denn so wird sein Name gedeutet, und trachtete, dass er den Landvogt vom Glauben abwendete. Saulus aber, der auch Paulus heißt, voll Heiligen Geistes, sah ihn an und sprach: O du Kind des Teufels, voll aller List und aller Bosheit, Feind aller Gerechtigkeit, hörst du nicht auf, krumm zu machen die geraden Wege des Herrn? Und nun siehe, die Hand des Herrn kommt über dich, und du sollst blind sein und die Sonne eine Zeit lang nicht sehen. Und von Stund an fiel auf ihn Dunkelheit und Finsternis, und er ging umher und suchte jemand, der ihn bei der Hand leite. Als der Landvogt sah, was geschehen war, glaubte er und verwunderte sich der Lehre des Herrn. Da aber Paulus und die um ihn waren von Paphos abfuhren, kamen sie nach Perge im Lande Pamphylien. Johannes aber wich von ihnen und zog wieder nach Jerusalem. Sie aber zogen weiter von Perge und kamen nach Antiochien im Lande Pisidien und gingen in die Synagoge am Sabbatstage und setzten sich. Nach der Lesung aber des Gesetzes und der Propheten sandten die Vorsteher der Synagoge zu ihnen und ließen ihnen sagen: Liebe Brüder, wollt ihr etwas reden und das Volk ermahnen, so sagt es an. Da stand Paulus auf und winkte mit der Hand und sprach: Ihr Männer von Israel und die ihr Gott fürchtet, höret zu. Der Gott dieses Volkes Israel hat erwählt unsere Väter und großgemacht das Volk, als sie Fremdlinge waren im Lande Ägypten, und mit starkem Arm führte er sie aus demselben, und 40 Jahre lang duldete er ihre Weise in der Wüste und vertilgte 7 Völker in dem Lande Kanaan und gab ihnen deren Land zum Erbe. Das geschah in etwa 450 Jahren. Danach gab er ihnen Richter bis auf den Propheten Samuel. Und von da an baten sie um einen König, und Gott gab ihnen Saul, den Sohn des Kis, einen Mann aus dem Stamm Benjamin, 40 Jahre lang. Und als er denselben wegtat, erweckte er ihnen David zum König, von welchem er bezeugte: Ich habe gefunden David, den Sohn Jesses, einen Mann nach meinem Herzen, der soll tun allen meinen Willen. Aus dessen Geschlecht hat Gott, wie er verheißen hat, kommen lassen Jesus, dem Volke Israel zum Heiland, nachdem Johannes zuvor dem ganzen Volk Israel gepredigt hatte, die Taufe der Buße, ehe denn Jesus anfing. Als aber Johannes seinen Lauf vollendete, sprach er: Ich bin nicht der, für den ihr mich haltet, aber siehe, er kommt nach mir, dass ich nicht wert bin, dass ich ihm die Schuhe von seinen Füßen löse. Ihr Männer, liebe Brüder, ihr Kinder des Geschlechtes Abrahams und die unter euch Gott fürchten, uns ist das Wort dieses Heils gesandt. Denn die zu Jerusalem wohnen und ihre Obersten haben, weil sie Jesus nicht erkannten, mit ihrem Urteilsspruch die Worte der Propheten, welche an allen Sabbaten gelesen werden, zur Erfüllung gebracht. Und wiewohl sie nichts an ihm fanden, das den Tod verdient hätte, baten sie doch Pilatus, ihn zu töten. Und als sie alles vollendet hatten, was von ihm geschrieben ist, nahmen sie ihn von dem Holz und legten ihn in ein Grab. Aber Gott hat ihn auferweckt von den Toten. Und er ist erschienen viele Tage denen, die mit ihm hinauf von Galiläa nach Jerusalem gegangen waren, welche jetzt seine Zeugen sind vor dem Volk. Und wir verkündigen euch die Verheißung, die unseren Vätern geschehen ist, als frohe Botschaft, weil Gott sie uns, ihren Kindern, erfüllt hat, indem er Jesus auferweckte, wie denn im 2. Psalm geschrieben steht: Du bist mein Sohn, heute habe ich dich gezeugt. Dass er ihn aber hat von den Toten auferweckt, auf dass er hinfort nicht verwese, spricht er so aus: Ich will euch die Gnade, die David verheißen ist, treulich halten. Darum spricht er auch an einer anderen Stelle: Du wirst es nicht zugeben, dass dein Heilige die Verwesung sehe. Denn David, nachdem er zu seiner Zeit dem Willen Gottes gedient hatte, ist entschlafen und zu seinen Vätern versammelt worden und hat die Verwesung gesehen. Den aber Gott auferweckt hat, der hat die Verwesung nicht gesehen. So sei es nun euch kund, liebe Brüder, dass euch verkündigt wird Vergebung der Sünden durch diesen und von dem allem, wovon ihr durch das Gesetz des Mose nicht konntet freigesprochen werden, ist der gerechtfertigt, der an ihn glaubt. Sehet nun zu, dass nicht über euch komme, was in den Propheten gesagt ist: Sehet, ihr Verächter, und verwundert euch und werdet zunichte, denn ich tue ein Werk zu euren Zeiten, welches ihr nicht glauben werdet, wenn es euch jemand erzählen wird. Da sie aber aus der Synagoge hinausgingen, baten die Leute, dass sie am nächsten Sabbat ihnen von diesen Dingen wiederum sagen sollten. Und als die Gemeinde voneinander ging, folgten dem Paulus und Barnabas nach viele Juden und gottesfürchtige Judengenossen. Sie aber sprachen mit ihnen und ermahnten sie, dass sie bleiben sollten in der Gnade Gottes. Am folgenden Sabbat aber kamen zusammen fast die ganze Stadt, das Wort Gottes zu hören. Da aber die Juden das Volk sahen, wurden sie voll Neid und widersprachen dem, was von Paulus gesagt ward, und lästerten. Paulus aber und Barnabas sprachen frei öffentlich: Euch musste zuerst das Wort Gottes gesagt werden. Nun ihr es aber von euch stoßet und achtet euch selbst nicht wert des ewigen Lebens, siehe, so wenden wir uns zu den Heiden. Denn so hat uns der Herr geboten: Ich habe dich den Heiden zum Lichte gesetzt, dass du das Heil seiest bis an das Ende der Erde. Da das die Heiden hörten, wurden sie froh und priesen das Wort des Herrn und wurden gläubig, wie viel ihrer zum ewigen Leben verordnet waren. Und das Wort des Herrn ward ausgebreitet durch die ganze Gegend. Aber die Juden reizten die gottesfürchtigen angesehenen Frauen auf und der Stadtoberste und erregten einer Verfolgung wider Paulus und Barnabas und stießen sie zu ihren Grenzen hinaus. Sie aber schüttelten den Staub von ihren Füßen über sie und kamen nach Ikonien. Die Jünger aber wurden voll Freude und Heiligen Geistes.
2: Es geschah aber zu Ikonien, dass sie gleicherweise in die Synagoge der Juden gingen und so predigten, dass eine große Menge der Juden und der Griechen gläubig ward. Die Juden aber, die ungläubig blieben, erregten und entrüsteten die Seelen der Heiden wieder die Brüder. Dennoch blieben sie daselbst eine lange Zeit und lehrten frei öffentlich im Herrn, welcher bezeugte das Wort seiner Gnade und ließ Zeichen und Wunder geschehen durch ihre Hände. Die Menge aber der Stadt spaltete sich, etliche hielten's mit den Juden und etliche mit den Aposteln. Als sich aber ein Sturm erhob der Heiden und der Juden und ihre Obersten, sie zu schmähen und zu steinigen, wurden sie des inne und entflohen in die Städte des Landes Lykaonien, nach Lystra und Derbe und in die Gegend umher und predigten daselbst das Evangelium. Und es war ein Mann zu Lystra, der hatte schwache Füße und konnte nur sitzen. Er war lahm von Mutterleibe und hatte noch nie gehen können. Der hörte Paulus reden. Und als dieser ihn ansah und merkte, dass er glaubte, ihm könnte geholfen werden, sprach er mit lauter Stimme: Stelle dich aufrecht auf deine Füße. Und er sprang auf und wandelte. Da aber das Volk sah, was Paulus getan hatte, erhoben sie ihre Stimme und sprachen auf Lykaonisch: Die Götter sind den Menschen gleich geworden und zu uns herniedergekommen, und nannten Barnabas Jupiter und Paulus Mercurius, weil er das Wort führte. Und der Priester Jupiters aus dem Tempel vor ihre Stadt brachte Ochsen und Kränze vor das Tor und wollte opfern samt dem Volk. Da das die Apostel Barnabas und Paulus hörten, zerrissen sie ihre Kleider und sprangen unter das Volk, schrien und sprachen: Ihr Männer, was macht ihr da? Wir sind auch sterbliche Menschen, gleich wie ihr, und predigen euch das Evangelium, dass ihr euch bekehren sollt von diesen falschen Göttern zu dem lebendigen Gott, welcher gemacht hat Himmel und Erde und das Meer und alles, was darinnen ist. Zwar hat er in den vergangenen Zeiten alle Heiden gehen lassen ihre eigenen Wege, und doch hat er sich selbst nicht unbezeugt gelassen, hat viel Gutes getan und euch vom Himmel Regen und fruchtbare Zeiten gegeben und eure Herzen erfüllt mit Speise und Freude. Und da sie das sagten, beruhigten sie kaum das Volk, dass sie ihnen nicht opferten. Es kamen aber dahin Juden von Antiochien und Ikonien und überredeten das Volk und steinigten Paulus und schleiften ihn zur Stadt hinaus und meinten, er wäre gestorben. Da ihn aber die Jünger umringten, stand er auf und ging in die Stadt. Und den anderen Tag ging er mit Barnabas weiter nach Derbe. Und sie predigten dieser Stadt das Evangelium und machten viele zu Jüngern und zogen wieder nach Lystra und Ikonien und Antiochien, stärkten die Seelen der Jünger und ermahnten sie, dass sie im Glauben blieben und dass wir durch viel Trübsal müssen in das Reich Gottes gehen. Und sie ordneten ihnen hin und her Älteste in jeder Gemeinde, beteten und fasteten und befahlen sie dem Herrn, an den sie gläubig geworden waren, und zogen durch Pisidien und kamen nach Pamphylien und redeten das Wort zu Perge und zogen hinab nach Attalia. Und von da fuhren sie zurück nach Antiochien, wo sie der Gnade Gottes befohlen worden waren zu dem Werk, das sie hatten ausgerichtet. Als sie aber hinkamen, versammelten sie die Gemeinde und verkündigten, wie viel Gott, der mit ihnen war, getan hatte und dass er den Heiden hätte die Türe des Glaubens aufgetan. Sie blieben aber all da eine nicht geringe Zeit bei den Jüngern.
1: Und etliche kamen herab von Judäa und lehrten die Brüder, wenn ihr euch nicht beschneiden lasset nach der Weise des Mose, so könnt ihr nicht selig werden. Da sich nun ein Zwiespalt erhob und Paulus und Barnabas einen nicht geringen Streit mit ihnen hatten, ordneten sie an, dass Paulus und Barnabas und etliche andere von ihnen hinaufzügen nach Jerusalem zu den Aposteln und Ältesten um diese Frage willen. Und sie wurden von der Gemeinde geleitet und zogen durch Phönizien und Samarien und erzählten von der Bekehrung der Heiden und machten große Freude allen Brüdern. Als sie aber hinkamen nach Jerusalem, wurden sie empfangen von der Gemeinde und von den Aposteln und von den Ältesten, und sie verkündigten, wie viel Gott, der mit ihnen war, getan hatte. Da traten auf etliche von den Pharisäersekte, die gläubig geworden waren, und sprachen, man muss sie beschneiden und ihnen gebieten, zu halten das Gesetz des Mose. Aber die Apostel und die Ältesten kamen zusammen, über diese Sache sich zu beraten. Da man sich aber lange gestritten hatte, stand Petrus auf und sprach zu ihnen, ihr Männer, liebe Brüder, ihr wisst, dass Gott mich lange vor dieser Zeit unter euch erwählt hat, dass durch meinen Mund die Heiden das Wort des Evangeliums hörten und glaubten. Und Gott, der die Herzen kennt, gab Zeugnis für sie, denn er gab ihnen den Heiligen Geist, gleich wie auch uns, und machte keinen Unterschied zwischen uns und ihnen, nachdem er ihre Herzen gereinigt hatte durch den Glauben. Was versucht ihr denn nun Gott dadurch, dass ihr ein Joch auf der Jünger Hälse legt, welches weder unsere Väter noch wir haben tragen können? Vielmehr glauben wir, durch die Gnade des Herrn Jesus selig zu werden, gleicherweise wie auch sie. Da schwieg die ganze Menge stille und hörte Paulus und Barnabas zu, die da erzählten, wie große Zeichen und Wunder Gott durch sie getan hatte unter den Heiden. Danach, als sie schwiegen, antwortete Jakobus und sprach, ihr Männer, liebe Brüder, hört mir zu. Simon hat erzählt, wie Gott zum ersten Mal die Heiden heimgesucht hat und angenommen aus ihnen ein Volk für seinen Namen. Und dazu stimmen der Propheten Reden, wie geschrieben steht, danach will ich mich wieder zu ihnen wenden und will wieder bauen die Hütte Davids, die zerfallen ist, und ihre Trümmer will ich wieder bauen und will sie aufrichten auf das, was übrig ist von den Menschen, nach dem Herrn frage, dazu alle Heiden, über welche mein Name genannt ist, spricht der Herr, der solches kundtut von alters her. Darum urteile ich, dass man denen, die aus den Heiden zu Gott sich bekehren, nicht Unruhe mache, sondern schreibe ihnen, dass sie sich enthalten sollen von Befleckung durch Götzen und von Unzucht und vom Erstickten und vom Blut. Denn Mose hat von langen Zeiten her in allen Städten solche, die ihn predigen, und wird alle Sabbattage in den Synagogen gelesen. Und es beschlossen die Apostel und Ältesten samt der ganzen Gemeinde aus ihrer Mitte Männer zu erwählen und nach Antiochien zu senden mit Paulus und Barnabas, nämlich Judas mit dem Zunamen Barsabas und Silas, angesehene Männer unter den Brüdern. Und sie gaben ein Schreiben in ihre Hand, also lautend: Wir, die Apostel und Ältesten, eure Brüder, wünschen Heil den Brüdern aus den Heiden, die zu Antiochien und Syrien und Zilizien sind. Weil wir gehört haben, dass etliche von den unseren, denen wir doch nichts befohlen hatten, euch mit Lehren irre gemacht und eure Seelen verwirrt haben, so haben wir einmütig versammelt beschlossen, Männer zu erwählen und zu euch zu senden mit unseren geliebten Barnabas und Paulus, Männern, die ihr Leben eingesetzt haben für den Namen unseres Herrn Jesus Christus. So haben wir gesandt Judas und Silas, welche euch auch mündlich dasselbe verkündigen werden. Denn beschlossen haben der Heilige Geist und wir, euch keine Last weiter aufzulegen als nur diese nötigen Stücke, dass ihr euch enthaltet vom Götzenopfer und vom Blut und vom Erstickten und von Unzucht. Wenn ihr euch vor diesen bewahret, tut ihr recht. Gehabt euch wohl. So ließ man sie ziehen, und sie kamen nach Antiochien und versammelten die Menge und übergaben den Brief. Da sie den lasen, wurden sie des Zuspruchs froh. Judas aber und Silas, die auch Propheten waren, ermahnten die Brüder mit vielen Reden und stärkten sie. Und da sie verweilt hatten eine Zeit lang, ließen die Brüder sie mit Frieden ziehen zu denen, die sie gesandt hatten. Es schien aber Silas gut, dort zu bleiben. Paulus aber und Barnabas blieben in Antiochien, lehrten und predigten samt vielen anderen des Herrn Wort. Nach etlichen Tagen aber sprach Paulus zu Barnabas: Lass uns wiederum ziehen und nach unseren Brüdern sehen in allen Städten, in welchen wir des Herrn Wort verkündigt haben, wie es um sie steht. Barnabas aber wollte, dass sie mit sich nehmen auch Johannes mit dem Zunamen Markus. Paulus aber erachtete es nicht für billig, dass sie jemand mit sich nehmen, der in Pamphylien von ihnen gewichen war und nicht mit ihnen gezogen war zu dem Werk. Und sie kamen scharf aneinander, so dass sie sich trennten. Barnabas nahm zu sich den Markus und fuhr nach Zypern. Paulus aber wählte den Silas und zog hin, der Gnade Gottes befohlen von den Brüdern. Er zog aber durch Syrien und Zilizien und stärkte die Gemeinde.

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Liebe Familie, ich werde fortgehen. Es tut mir so leid, dass ich euch das antue, aber ich weiß keinen anderen Ausweg mehr. Ihr kennt meine Not, die der Herr in meinem Leben zugelassen hat. Ich bete doch zum Herrn, dass er mich erhört, dass er mich da durchführt. Möchte er mich durch diese Not prüfen? Möchte er, dass ich durch sie ihm näher komme? Möchte er mich durch sie auf die Knie zwingen, dass ich nachts aufstehe zu beten, dass ich faste, dass ich mich ändere? Aber ich habe dafür doch keine Kraft. Liebe Mama, lieber Papa, ich kann nicht mehr. Oft weine ich, weil ich nicht mehr weiter weiß, und dann verzweifle ich. Ab und zu habe ich diese Sicherheit, dass Gott mich da durchführt, dass er will, dass ich das durchmache, um mich ihm näher zu bringen. Aber Mama, warum habe ich diese Sicherheit nur ab und zu? Warum nicht immer? Warum verlässt mich manchmal dieser Mut? Sieht Gott denn nicht, wie oft ich deshalb kaputt bin, wie oft ich mich durch diese Not von ihm entferne, nicht mehr bete, nicht mehr Bibel lese? Sieht er nicht, dass es mich oft so niederdrückt? Bitte, Mama, sag mir, warum ist das so? Sag meinen Freunden Bescheid, dass ich weggehe. Dass ich gehe, weil Gott mir nicht hilft. Dass ich ein Versager bin, dass die Welt geschafft hat, mich zu holen. Dass es mir dort leichter sein wird. Auch die Gemeinde wird es mitbekommen, dass ich weg bin. Erkläre es bitte allen, Papa. Ich liebe euch und ich weiß, dass ich euch damit sehr weh tue. Aber Gott hört mich einfach nicht. So liege ich nachts wach und im Gedanken verfasse ich diesen Abschiedsbrief.

Erde gemacht hat, der alles geschaffen hat, der mich liebt, jeden Tag. Nie lässt er mich allein, so kann mein Gott nicht sein. Das kann nicht mein Gott sein. Ich liege im Bett und ich versuche, mich irgendwie zu beruhigen. Ich denke zurück und mir wird klar, dass diese Not mir auch Gutes gebracht hat, dass ich Gott durch das viele Beten und Flehen näher gekommen bin. Und ich weiß, dass jeder Christ nun mal Nöte hat und mal auch Zeiten kommen, in der es stockdunkel ist. Nur in Leid kommen wir dem Herrn näher. Und mir wird klar, ich habe mich verändert. Dass Gott vielleicht nun mal fordert, dass ich dies durchmachen muss, um im Glauben stärker zu werden. Ja, diese Not hat in mir gearbeitet und mich verändert. Aber Herr, warum ist im Moment denn alles so schlimm? Warum geht es im Moment nicht weiter? Warum bleibe ich im Moment stehen und ich kann nicht mehr? Warum, mein Herr? Ich weiß doch, dass du mich liebst. Du würdest nie sowas zulassen, um mich damit kaputt zu machen. Ich spüre doch täglich deine Hand. Nein, nein, ich werde weiterkämpfen. Gott wird mich führen. Er wird mir helfen. Er hat es in seinem Wort versprochen. Alles, was wir bitten im Glauben, das werden wir empfangen. Vor allem, wenn es etwas ist, das deinem Wille entspricht. Lass mich nicht aufhören zu kämpfen. Lass mich dir vertrauen, Vater. Ich will dir folgen. Ich will dir näher kommen, jeden Tag. Dann werde ich Kraft haben. Dann werde ich Kraft haben, diese Not zu beseitigen, zu besiegen. Und so liege ich im Bett und ich spüre, wie ich ruhiger werde. Ich verdränge alle Gedanken vom Feind, der mich drückt, der mir die Hoffnung

schaffe, diese Gedanken zu verdrängen und sagen, nein, Satan, weiche. Der Herr ist mein Hirte, er ist bei mir. Und so schlafe ich in Ruhe ein, in der Geborgenheit, dass Gott mich führen wird, dass Gott noch nie ein Kind allein gelassen hat und dass er auch mich nicht alleine lassen wird, nicht in dieser Not. Gott wird mich nicht verstoßen, ich weiß es ganz genau. Wie oft geht es einem jeden von uns so? Wie oft fühlen wir uns wie dieser eine Mensch? Wie oft denken auch wir, dass wir einfach nicht mehr weiter können? Wie dieser Mensch, der mit den Gedanken spielt, einfach alle zu verlassen, alles hinter sich zu lassen, einfach wegzulaufen, weit, weit weg zu sein, weil wir keine Kraft mehr haben. Wie oft scheint uns die

0: Der auferstandene Jesus sagt: Mir ist gegeben alle Gewalt im Himmel und auf Erden. Darum geht hin und mache zu Jüngern alle Völker. Das können wir nicht aus eigener Kraft tun. Deshalb hat Jesus versprochen: Ihr werdet die Kraft des Heiligen Geistes empfangen, der auf euch kommen wird, und werdet meine Zeugen sein. Lass uns deshalb um eine neue Erfüllung mit seinem heiligen, guten Geist beten.
1: Herr, wir brauchen deine Kraft. Ohne dich können wir nichts tun. Erfülle uns neu mit deinem heiligen Geist. Wir wollen deine Boten sein. Gib uns Mut, dein Wort ohne Angst weiterzusagen, damit viele dich kennenlernen. Herr, wir bitten, gieße Ströme des lebendigen Wassers aus, auf uns, auf unsere Jugendkreise, auf unsere Gemeinden und auf

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1: Ja, jetzt werden wir noch eine kurze Impulspredigt von Matthias Brandner hören. Wir haben ja eigentlich gedacht, dass wir ihn noch länger sprechen lassen wollten. Und dann kam der Gedanke, dass wir doch nochmal das praktische Thema in Kleingruppen vertiefen. Aber wir waren ja schlau und haben ihn gleich für mehrere Tage eingeladen. Ja? Und so ist das heute Abend zum Warmmachen und Appetit holen. Und morgen haben wir ihn dann den ganzen Tag bei uns und dann noch Montag und Dienstagabend zwei extra Gottesdienste, die wir ranhängen mit dem Thema Heilung und Gottesbegegnung. Wir wollen uns Zeit nehmen, Jesus Christus zu begegnen. Und wir wissen, dass sowas durch den Dienst von Matthias Brandner passiert. Er ist ja auch schon mal hier bei uns gewesen. Und es ist immer ein gutes Zeichen, wenn man einen Prediger zum zweiten Mal einlädt. Dann zeigt das doch irgendwie, das war gut, wir waren gesegnet, du hast uns was zu sagen und wir wissen noch nicht alles. Und deswegen haben wir ihn eingeladen und haben ihn heute Nachmittag nur noch kurz, aber morgen geht's dann so richtig los. Matthias, herzlich willkommen hier bei uns in der Elim.
2: Einen wunderschönen guten Tag. Es ist schon ein echtes Erlebnis, vor einer so erlauchten Runde stehen zu dürfen. Ihr habt euch Jahre darauf vorbereitet, habe ich gehört. Dann überlebt ihr die nächsten 10 Minuten, ich bin ganz sicher. Als ich gebetet habe und gesagt, Herr, das ist so ein starker Visionstag, wahrscheinlich gefüllt mit so unglaublich vielen guten geistlichen Impulsen. Was sagt man zum Schluss? Und dieser Gedanke, der mich nicht loslässt, ist, leb einfach gefährlich für Jesus. Leb gefährlich für Jesus. Ja, ich würde dir wünschen, wie bei Petrus, dass du einen gefährlichen Schatten entwickelst. Dass wenn du durch die Gegend läufst, der Teufel schon Panik hat, nur wenn der Schatten vorbeikommt. Ja? Halleluja. Ich hatte einen jungen Mann und mit dem habe ich Jüngerschaft gemacht und er heißt Andy. Und er kommt und sagt, Matthias, ich habe in dieser Woche den Teufel zum Rennen gebracht. Ich schaue ihn an und denke, Mensch, ey, der ist 3 Monate dabei, der ist weiter wie du. Und dann sage ich, Andy, wie hast du das gemacht? Oh, sagt er, das war einfach, ich vorne weg, er immer hinterher. Und ich wusste, der hat die Sache noch nicht wirklich verstanden. Und ich war ganz beruhigt, dass er denn doch noch nicht geistlich weiter war, ja. Weiß nicht genau, wie deine Wochen so aussehen, wo du auch denkst, Mensch, wer rennt hier eigentlich vor wem weg? Ich glaube, dass nichts schlimmer ist, als wenn wir als Christen langweilig werden und wenn unser Leben mit Jesus nicht wirklich Herausforderung hat. Und ich befürchte manchmal, dass wir deshalb so wenig Freude und Begeisterung an Jesus haben, weil wir uns auf ein Level zurückgezogen haben, den wir nett finden. Aber Jesus hat dich nicht berufen, nett zu sein, sondern er hat dich gerufen, gefährlich zu sein. Das ist die Wahrheit. Und ich habe ein großartiges Beispiel gefunden, als ich ein bisschen recherchiert habe. Es gibt einen Mann, das ist so mein persönlicher Favorit, er heißt Larry Walters. Larry Walters hat sein Leben lang davon geträumt, einmal zu fliegen. Er war irgendwann in Vietnam, kam nach Hause, 1982 hat er endlich seinen Traum realisiert. Er ist in einen Militärshop gegangen, hat 45 Heliumballons gekauft, hat auf seinem Balkon oben in der 7. Etage seinen Gartenstuhl präpariert, diese ganzen Heliumballons rangebunden, aufgeblasen, sich selber draufgesetzt mit einer Schrotflinte, sich auch ein Lunchpaket mitgenommen und dann hat er irgendwann das Seil durchgeschnitten. Und er dachte, er könnte dann irgendwie so in der Höhe so von vielleicht 30, 40, 50 Metern dann runterschauen, so auf seine kleine Vorstadt von Los Angeles. Das Blöde war, er hat die Wirkung der Heliumballons falsch berechnet. Als er irgendwann bei 4.900 Meter war ungefähr, da ist ihm die Lust vergangen, irgendwelche Heliumballons abzuschießen. Er wurde dann von den Winden in die Luft- und Flugschneise von Los Angeles reingeblasen. Und irgendwann haben unten beim Tower irgendwelche völlig verwirrten Piloten angerufen und gesagt, Entschuldigung, wir sehen hier einen, der ist mit einem Lunchpaket unterwegs hier. Und die unten haben gedacht, die spinnen. Aber schlussendlich, so nach 2 Stunden, merkte er, wenn er jetzt nichts tut, wird das so kalt, dass er hier oben erfriert. Also hat er all seinen Mut zusammengenommen und hat so ein bisschen in diese Ballons reingeballert. Und tatsächlich sank dann der Ballon langsam, dieser Stuhl mit den Ballons langsam runter. Es führte dummerweise dazu, dass er in die Hochspannungsleitung von Los Angeles reingetrieben wurde. Er legte Long Beach lahm und dann kam die Polizei und hat ihn abgeholt. Er hatte ein paar Schürfwunden, sonst nichts. Als die Journalisten ihn dann danach gefragt haben, wieso er auf eine so hirnrissige Idee gekommen ist, hat er geantwortet: Ein Mann kann ja nicht immer nur den ganzen Tag rumsitzen. Und ich dachte, ja! Halleluja! Endlich mal einer, der was verstanden hat. Ja? Ich wünsche dir, dass du nicht einfach nur den ganzen Tag in der Gemeinde rumsitzt. Ja, vielleicht in deiner Hauszelle, sondern dass du sagst, Herr, was ist eigentlich mein Job? Was ist meine Berufung? Und ich habe einen Mann gefunden, den ich euch nicht vorenthalten wollte. Der steht im 2. Mose, gar nicht wahr, 2. Samuel, 23. Kapitel. Hört euch mal folgenden Text an. Und als ich diesen Text las, dachte ich, ich habe die Bibel eigentlich wahrscheinlich noch zu wenig gelesen. Der Text ist mir noch gar nicht aufgegangen. Der Mann heißt Benaja. Also bei manchen Vornamen brauchst du keine Feinde, ja? Also das ist schon Strafe genug. Ich habe gehört, es gibt ja so christliche Eltern, die ihre Kinder so furchtbar schon mit so Namen belegen, wo du nicht ganz sicher bist, ja, ob die Eltern ihre Kinder überhaupt noch lieb haben. Weil wenn du dir überlegst, die müssen mit so einem Namen in die Schule, ja? Wie heißt du? Habakuk. Hör mal, das ist doch schon fast Körperverletzung, oder? Also, oder kurz davor wenigstens. Unser Freund hier heißt ja wenigstens Benaja. Können ja auch nicht alle Matthias heißen, ja? Ist ja auch wahr. Obwohl, das ist ein toller Name, Geschenk Gottes, ja? Also da hat der Herr sich was dabei gedacht, wenn du Matthias heißt. Ja, ja, hoffentlich auch, wenn du einen anderen Namen hast. Viktor ist auch nicht so schlecht, ja? Okay, also er heißt Benaja und jetzt hört ihr folgende Szene an. Da heißt es, in einem Schneetag stieg er in eine Zisterne und erschlug den Löwen, der dort hineingeraten war. Ich las diesen Text und dachte, jeder normale Mensch macht was, wenn er einen Löwen sieht? Genau, er freut sich, dass der in Hagenbeck ist und hinter Käfig sitzt. Und sagt sich, ey, auf gar keinen Fall. Was machst du, wenn du einen Löwen siehst, ja? Also du springst normalerweise nicht rein und sagst, ey Junge, du kannst wenigstens nicht weglaufen, ich hab dich. Ja, das macht doch keiner. Sondern die normale Reaktion, wenn du einen Löwen siehst, ist, dass du guckst, dass du relativ schnell um die Ecke kommst. Und der Verrückte hier, der springt rein. Und dachte, wow, was für ein Bild. Die Bibel sagt, dass es einen Löwen gibt, stimmt's? Er geht umher, sagt die Bibel, der Teufel wie ein brüllender Löwe. Im Alten Testament gab es 4 Leute, die sich mit dem Löwen angelegt haben. Im Neuen Testament heißt es, widersteht dem Teufel und er flieht von euch. Halleluja! Im Neuen Testament und in der Zeit der Gemeinde gibt es Millionen von Löwentötern. Halleluja! Im Alten Testament gab es bloß 4. Aber du bist gerufen zu widerstehen und der Feind ist derjenige, der wegrennt. Halleluja, das ist die Perspektive. Und manchmal denke ich, wir als Christen haben das nicht richtig verstanden. Was bedeutet das? Ich war vorletzte Woche auf der Straße in Ulm. Wir laufen durch die Fußgängerzone und bleiben bei Kaufhof stehen, weil da ein Junge in der Tür steht, der irgendwie ganz merkwürdig aussieht. Neben mir ist ein 13-jähriger Junge, sein Name ist Lars. Lars ist zum ersten Mal bei so einem Straßeneinsatz dabei. Er kommt normalerweise aus der evangelischen Kirche. Hat aber eine Schwester, die ihn mitgeschleift hat zu diesem Einsatz. Und er steht neben mir. Am Morgen hatten wir eine Lektion, die hieß, trau Gott doch mal was zu. Also wir beide laufen da durch die Einkaufszone in Ulm. Er sieht diesen Jungen und sagt zu mir, Matthias, ich glaube, ich muss den ansprechen. Ich sag, du, ich hindere dich nicht. Ja, und er geht hin, haut den Jungen an und der Junge kann nicht antworten und sagt, und du merkst, der stottert. Lassi guckt ihn an und sagt zu ihm, hör mal, weißt du, ich glaube an Gott und er kann alle Leute berühren. Soll ich nicht mal für dich beten? Und der Junge steht wieder da und sagt, in dem Augenblick kommt eine Dame vollgepackt mit irgendwelchen Kauftaschen,

Und sagt, weißt du, eigentlich heiße ich ja Gregor, das wollte ich dir eigentlich nur mal sagen und ich wohne in Neu-Ulm. Und während er redet, bleibt er plötzlich stecken. Guckt den Lars an, guckt mich an, die Mutter steht da, du siehst ihr im Gesicht an, die Tränen stehen auf 7:30 in ihren Augen und der Junge redet völlig ohne Anschlag und ohne irgendwas. Am Abend ist die Frau mit ihrem Sohn und dem Ehemann im Gottesdienst in Ulm. Und sie sagt, der Junge ist, seit er 3 Jahre alt ist, stottert er. Und jetzt ist er 15. Ich habe ihn noch nie mehr als 3 Sätze reden hören. Und er stottert überhaupt nicht mehr. Was wäre, wenn wir tatsächlich gefährlich wären? Was wäre, wenn wir nicht vor dem Löwen wegrennen, sondern in die Zisterne reinspringen und sagen, lass uns doch mal gucken, welchem Gott wir eigentlich dienen. Benaja heißt auf Deutsch übersetzt, Gott baut mich auf. Meine Frage an dich ist, wenn du in Jüngerschaft leben willst und du willst ein Jesus-Lifestyle, von wem holst du deine Kraft? Wenn du sie von deinen Umständen holst, ist schwierig. Manchmal kannst du sie noch nicht mal von deinen sogenannten Glaubensgeschwistern holen. Weil die nennen sich zwar Glaubensgeschwister, aber das heißt nicht, dass der Pegel wirklich auf Glauben steht. Stimmt? Hast du auch schon festgestellt. Und manchmal kannst du sie noch nicht mal von deinem Pastor holen. Also wenn er so ist wie ich, aber euer ist besser. Insofern habe ich keine Sorge. Nur manchmal sage ich euch ehrlich, wenn jemand vorbeikommt, ja, wir haben gerade so einen Fall gehabt, die Frau ist 32, hat 2 Kinder, und sie hat Lungenkrebs und es gibt keine Chance. Hey, soll ich dir sagen, wie hoch mein Glaubenspegel manchmal ist? Ich muss den zu Hause suchen und nachgucken, ob es überhaupt noch einen gibt. Und dann wünsche ich mir das. Und dann weiß ich, die einzige Chance, die ich habe, ist, wohin zu gehen. Ich muss den Herrn anschauen. Ich muss die Zeit nehmen, ihn zu suchen. Und dieser Benaja, der machte das klug. Er ging zu einem Mann, der hieß David, und David auf Deutsch übersetzt heißt der Geliebte Gottes. Du musst zu dem Geliebten Gottes gehen, du musst zu Jesus gehen und du musst dir wirklich den Herrn anschauen und du musst dir seine Kraft anschauen. Und irgendwann merkst du, je länger du Jesus anschaust, desto kleiner wird das Problem, stimmt's? Es gab mal ein ganz uraltes Lied, das ich als kleiner Junge gelernt habe. Da hieß es, richte den Blick nur auf Jesus. Und je länger du das gemacht hast, desto kleiner wurde das, womit du dich eigentlich rumschlagen solltest. Und Benaja war jemand, der diese Lektion begriffen hat, der wusste genau, dass der Löwe ziemlich groß ist. 250 Kilo Lebendgewicht habe ich nachgelesen. Und er sagt sich, lass uns mal reinspringen. Ey, so ein Bettvorleger hat nicht jeder. Aber der Bettvorleger kommt nur, wenn wir reinspringen und uns das Fell holen, stimmt's? Was ist dein Löwe, vor dem du stehst? Wo du sagst, Herr, ich wünschte mir, ich könnte ihn besiegen. Aber ehrlicherweise, wenn ich das Gebrüll höre, packt mich so die Angst, dass das Laufen mir näher ist als das Widerstehen. Aber der Herr sagt zu dir, wenn du gewinnen willst, wirst du irgendwann reinspringen müssen. Wenn du gewinnen willst, wirst du dich irgendwann deiner größten Angst stellen müssen. Wenn du wirklich ein Überwinder werden willst, und davon redet die Bibel, wirst du irgendwann nicht länger den Rücken der Sache zudrehen können, sondern du musst mit deinem ganzen Sein sagen, Herr, ich glaube an den, bei dem alle Dinge möglich sind. Und ich fange an, dem Problem zu erzählen, was ich für einen großen Gott habe. Und je mehr du das machst, desto stärker merkst du plötzlich, wie dieser Level in dir, der wird wieder stark. Die Bibel sagt, der Glaube kommt, indem wir das Wort angucken. Und Jesus ist dieses lebendige, personifizierte Wort Gottes. Und je mehr du das machst, desto mehr merkst du, kommt der Pegel hoch. Gott hat uns nicht versprochen, dass wir in einer Welt leben, wo wir keine Herausforderung haben, sondern es gibt den Löwen. Aber der Herr hat uns versprochen, auf unserer Seite zu sein, damit wir den Löwen besiegen. Das ist der Punkt. Und deswegen kommt der Herr zu dir heute und morgen. Und du wirst sehen, es kommen die Löwen.

0: bei dir vorbei. Dann kannst du es so machen, wie in den Sprüchen steht. Das finde ich so cool. Ja, der Faule spricht, es ist der Löwe auf der Straße und er dreht sich im Bett nochmal um. Ja. Und ich dachte, oh, das kenne ich. Ja? Ja. Kennst du das auch, wenn du so depressive 5 Minuten hast, wo du dich nur noch ins Bett legst und sagst, komm, ey, lass mich einfach in Ruhe. Ja. Aber der Herr sagt, ey, damit wirst du den Löwen nicht besiegen, stimmt's? Sondern du musst ihn packen. Und der Herr hat dir seinen guten Heiligen Geist gegeben. Der Herr hat dir sich selber gegeben. Und je mehr wir lernen, wer wir in Gott sind und wer wir durch die Erlösung Jesu Christi sein dürfen und je mehr wir verstehen, dass die Kraft des Geistes in uns ist und aus uns heraus diese Ströme lebendigen Wassers fließen können, desto mehr werden wir Löwen besiegen. Ja, und der Punkt, der in unser Herz reinkommt, muss sein, lass uns doch heute wieder Löwen jagen gehen. In Jesu Namen. Sagt doch mal laut und kräftig Amen. Amen.
1: Die Fortsetzung folgt morgen um die gleiche Zeit.

Solches redete Jesus und hob seine Augen zum Himmel empor und sprach: Ich bitte aber nicht für diese allein, sondern auch für die, welche durch ihr Wort an mich glauben werden, auf dass sie alle eins seien, gleich wie du, Vater, in mir und ich in dir. Auf dass auch sie in uns eins seien, damit die Welt glaube, dass du mich gesandt hast. Und ich habe die Herrlichkeit, die du mir gegeben hast, ihnen gegeben, auf dass sie eins seien, gleich wie wir eins sind. Ich in ihnen und du in mir, auf dass sie zu vollendeter Einheit gelangen, damit die Welt erkenne, dass du mich gesandt hast und sie liebst, gleich wie du mich liebst.

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Jesus, deine Vergebung kennt keine Grenzen. Dafür danken wir dir. Bei dir wollen wir bleiben. Dir wollen wir folgen. Wir wollen keine anderen Götter und Herren neben dir haben.

Er kam aber nach Derbe und Lystra, und siehe, ein Jünger war daselbst mit Namen Timotheus, Sohn einer jüdischen Frau, die gläubig war, aber eines griechischen Vaters. Der hatte einen guten Ruf bei den Brüdern zu Lystra und zu Ikonien. Diesen wollte Paulus mit sich ziehen lassen und nahm und beschnitt ihn um der Juden willen, die an jenem Orten waren, denn sie wussten alle, dass sein Vater ein Grieche war. Als sie aber durch die Städte zogen, übergaben sie ihnen die Satzung, welche von den Aposteln und den Ältesten zu Jerusalem beschlossen war, dass sie sie halten sollten. Da wurden die Gemeinden im Glauben befestigt und nahmen täglich zu an Zahl. Sie zogen aber durch Phrygien und das Land Galatien, da ihnen vom Heiligen Geist gewährt ward, zu reden das Wort in der Landschaft Asien. Als sie aber kamen bis nach Mysien, versuchten sie, nach Bithynien zu reisen, und der Geist Jesu ließ es ihnen nicht zu. Da zogen sie an Mysien vorüber und kamen hinab nach Troas. Und dem Paulus erschien ein Gesicht bei der Nacht. Das war ein Mann aus Mazedonien, der stand da und bat ihn und sprach, »Komm herüber nach Mazedonien und hilf uns!« Als er aber das Gesicht gesehen hatte, da trachteten wir alsbald zu reisen nach Mazedonien, gewiss, dass uns Gott dahin berufen hätte, ihnen das Evangelium zu predigen. Da fuhren wir aus von Troas, und geradewegs kamen wir nach Samothrake des anderen Tages nach Neapolis und von da nach Philippi, welches ist die Hauptstadt dieses Teils von Mazedonien und eine römische Kolonie. Wir blieben aber in dieser Stadt etliche Tage. Am Tage des Sabbats gingen wir hinaus vor die Stadt an das Wasser, wo wir dachten, dass man pflegte zu beten, und setzten uns und redeten zu den Frauen, die da zusammenkamen. Und eine gottesfürchtige Frau mit Namen Lydia, eine Purpurkrämerin aus der Stadt Thyatira, hörte zu. Diese tat der Herr das Herz auf, dass sie darauf Acht hatte, was von Paulus geredet ward. Als sie aber mit ihrem Hause getauft ward, bat sie uns und sprach, »Wenn ihr mich achtet, dass ich gläubig bin an den Herrn, so kommt in mein Haus und bleibet allda.« Und sie nötigte uns. Es geschah aber, da wir zu dem Gebet gingen, dass eine Magd uns begegnete, die hatte einen Wahrsagegeist und trug ihren Herren viel Gewinn ein mit ihrem Wahrsagen. Die folgte allenthalben Paulus und uns nach, schrie und sprach, »Diese Menschen sind Knechte des allerhöchsten Gottes, die euch den Weg des Heils verkündigen.« Solches tat sie manchen Tag. Paulus aber tat das Wehe, und er wandte sich um und sprach zu dem Geist, »Ich gebiete dir in dem Namen Jesu Christi, dass du von hier ausfahrest.« Und er fuhr aus zu derselben Stunde. Da aber ihre Herren sahen, dass die Hoffnung ihres Gewinns ausgefahren war, griffen sie Paulus und Silas, zogen sie auf den Markt vor die Obersten und führten sie vor die Stadtrichter und sprachen, »Diese Menschen bringen unsere Stadt in Aufruhr, sie sind Juden und verkündigen eine Weise, welche uns nicht ziemt anzunehmen noch zu tun, weil wir Römer sind.« Und das Volk ward erregt wider sie, und die Stadtrichter ließen ihnen die Kleider abreißen und hießen sie mit Ruten schlagen. Und da man sie hart geschlagen hatte, warf man sie ins Gefängnis und gebot dem Kerkermeister, dass er sie wohl verwahrte. Der, da er solches Gebot empfangen hatte, warf sie in das innerste Gefängnis und legte ihre Füße in den Stock. Um die Mitternacht aber beteten Paulus und Silas und lobten Gott. Und es hörten sie die Gefangenen. Plötzlich aber ward ein großes Erdbeben, so dass sich bewegten die Grundfesten des Gefängnisses. Und alsbald wurden alle Türen aufgetan und die Fesseln alle gelöst. Als aber der Kerkermeister aus dem Schlafe fuhr und sah die Türen des Gefängnisses aufgetan, zog er das Schwert und wollte sich selbst töten, denn er meinte, die Gefangenen wären entflohen. Paulus aber rief laut und sprach, »Tu dir nichts Übles, denn wir sind alle hier.« Er forderte aber ein Licht und sprang hinein und fing an zu zittern und fiel Paulus und Silas zu Füßen und führte sie heraus und sprach, »Liebe Herren, was soll ich tun, dass ich gerettet werde?« Sie sprachen, »Glaube an den Herrn Jesus, so wirst du und dein Haus selig.« Und sie sagten ihm das Wort Gottes und allen, die in seinem Hause waren. Und er nahm sie zu sich in derselben Stunde der Nacht und wusch ihnen die Striemen ab. Und er ließ sich taufen und alle die Seinen alsbald und führte sie in sein Haus
und deckte ihnen den Tisch und freute sich mit seinem ganzen Hause, dass er an Gott gläubig geworden war. Und da es Tag ward, sandten die Stadtrichter die Amtsdiener und sprachen: Lass die Menschen gehen. Und der Kerkermeister verkündigte diese Rede dem Paulus: Die Stadtrichter haben hergesandt, dass ihr frei sein sollt. Nun zieht aus und geht hin mit Frieden. Paulus aber sprach zu ihnen: Sie haben uns ohne Recht und Urteil öffentlich geschlagen, die wir doch römische Bürger sind, und in das Gefängnis geworfen und sollten uns nun heimlich fortschicken. Nicht so, sondern lasset sie selbst kommen und uns hinausführen. Die Amtsdiener verkündigten diese Worte den Stadtrichtern, und sie fürchteten sich, da sie hörten, dass sie römische Bürger wären, und kamen und redeten ihnen zu, führten sie heraus und baten sie, dass sie auszögen aus der Stadt. Da gingen sie aus dem Gefängnis und gingen zu der Lydia. Und da sie die Brüder gesehen und ihnen zugesprochen hatten, zogen sie fort. Nachdem sie aber durch Amphipolis und Apollonia gereist waren, kamen sie nach Thessalonich. Da war eine Synagoge der Juden. Wie nun Paulus gewohnt war, ging er zu ihnen hinein und redete zu ihnen an drei Sabbaten aus der Schrift, tat sie ihnen auf und legte ihnen dar, dass Christus musste leiden und auferstehen von den Toten, und dass dieser Jesus, den ich, sprach er, euch verkündige, der Christus ist. Und etliche unter ihnen fielen ihm zu und gesellten sich zu Paulus und Silas, auch der gottesfürchtigen Griechen eine große Menge, dazu der angesehensten Frauen nicht wenige. Aber die Juden wurden voll Neid und nahmen zu sich etliche üble Männer aus dem Pöbel, rotteten sich zusammen und richteten einen Aufruhr in der Stadt an und zogen vor das Haus Jasons und suchten sie, um sie vor das Volk zu führen. Sie fanden sie aber nicht. Da schleiften sie den Jason und etliche Brüder vor die Obersten der Stadt und schrien: Diese, die den ganzen Weltkreis erregen, sind auch hierher gekommen, die beherbergt Jason. Und diese alle handeln wider des Kaisers Gebote, sagen, ein anderer sei König, nämlich Jesus. Sie erregten aber das Volk und die Obersten der Stadt, die solches hörten. Und erst nachdem ihnen Bürgschaft von Jason und den anderen geleistet war, ließen sie sie los. Die Brüder aber ließen alsbald bei der Nacht Paulus und Silas nach Peröa

Da ließen die Brüder Paulus alsbald ziehen, dass er ginge bis an das Meer. Silas aber und Timotheus blieben da. Die aber Paulus geleiteten, führten ihn bis nach Athen. Und nachdem sie Befehl empfangen hatten an Silas und Timotheus, dass sie auf Schnellste zu ihm kämen, kehrten sie zurück. Als aber Paulus auf sie zu Athen wartete, ergrimmte sein Geist in ihm, da er sah die Stadt voller Götzenbilder. Und er redete zu den Juden und Gottesfürchtigen in der Synagoge, auch auf dem Markte alle Tage zu denen, die sich herzufanden. Etliche Philosophen aber, Epikureer und Stoiker, stritten mit ihm. Und etliche sprachen, was will dieser Schwätzer sagen? Etliche aber, es sieht aus, als wolle er fremde Götter verkündigen. Er hatte ihnen nämlich das Evangelium von Jesus und von der Auferstehung verkündigt. Sie nahmen ihn aber und führten ihn auf den Areopag und sprachen, können wir erfahren, was das für eine neue Lehre ist, die du lehrst? Denn du bringst etwas Neues vor unsere Ohren, so wollen wir gerne wissen, was das sei. Die Athener aber alle, auch die Fremdlinge, die bei ihnen wohnten, waren gerichtet auf nichts anderes, als etwas Neues zu sagen oder zu hören. Paulus aber stand mitten auf dem Areopag und sprach, ihr Männer von Athen, ich sehe, dass ihr in allen Stücken gar sehr die Götter fürchtet. Ich bin umhergegangen und habe gesehen eure Heiligtümer und fand einen Altar, darauf war geschrieben, dem unbekannten Gott. Nun verkündige ich euch, was ihr unwissend verehrt. Gott, der die Welt gemacht hat und alles, was darinnen ist, er, der ein Herr des Himmels und der Erde ist, wohnt nicht in Tempeln mit Händen gemacht. Auch lässt er sich nicht von Menschenhänden dienen, als bedürfe er jemandes, da er doch selber jedermann Leben und Odem und alles gibt. Und er hat gemacht, dass von einem aller Menschengeschlechter stammen, die auf dem ganzen Erdboden wohnen, und hat bestimmt, wie lange und wie weit sie wohnen sollen, damit sie Gott suchen sollten, ob sie wohl ihn fühlen und ihn finden möchten. Und fürwahr, er ist nicht ferne von einem jeglichen unter uns. Denn in ihm leben, weben und sind wir. Wie auch etliche Dichter bei euch gesagt haben, wir sind seines Geschlechts. So wir denn göttlichen Geschlechtes sind, sollen wir nicht meinen, die Gottheit sei gleich den goldenen, silbernen und steinernen Bildern durch menschliche Kunst und Gedanken gemacht. Die Zeit der Unwissenheit zwar hat Gott übersehen, nun aber gebietet er den Menschen, dass alle an allen Enden Buße tun. Denn er hat einen Tag gesetzt, an welchem er richten will den Erdkreis mit Gerechtigkeit durch einen Mann, den er dazu bestimmt hat, und jedermann den Glauben angeboten, indem er ihn auferweckt hat von den Toten. Da sie hörten von der Auferstehung der Toten, da hatten's etliche ihren Spott. Etliche aber sprachen, wir wollen dich davon ein andermal hören. So ging Paulus von ihnen. Etliche Männer aber hingen ihm an und wurden gläubig, unter welchen auch Dionysius, einer aus dem Rat, und eine Frau mit Namen Damaris und andere mit ihnen. Danach schied Paulus von Athen und kam nach Korinth und fand einen Juden mit Namen Aquila, von Geburt aus Pontus, welcher samt seiner Frau Priscilla kürzlich aus Italien gekommen war, darum, dass der Kaiser Claudius allen Juden geboten hatte, Rom zu verlassen. Zu denen ging Paulus, und weil er gleichen Handwerks war, blieb er bei ihnen und arbeitete mit ihnen. Sie waren aber ihres Handwerks Zeltmacher. Und er lehrte in der Synagoge an allen Sabbaten und überzeugte Juden und Griechen. Da aber Silas und Timotheus aus Mazedonien kamen, richtete sich Paulus ganz auf die Verkündigung des Wortes und bezeugte den Juden, dass Jesus der Christus sei. Da sie aber widerstrebten und lästerten, schüttelte er die Kleider aus und sprach zu ihnen, »Euer Blut komme über euer Haupt, rein gehe ich von nun an zu den Heiden«, und machte sich von dannen und kam in das Haus eines Mannes mit Namen Titius Justus, der gottesfürchtig war, dessen Haus war neben der Synagoge. Crispus aber, der Vorsteher der Synagoge, kam zum Glauben an den Herrn mit seinem ganzen Hause, und viele Korinther, die zuhörten, wurden gläubig und ließen sich taufen.
Es sprach aber der Herr durch ein Gesicht in der Nacht zu Paulus,

fürchte dich nicht, sondern rede und schweige nicht, denn ich bin mit dir und niemand soll sich unterstehen, dir zu schaden, denn ich habe ein großes Volk in dieser Stadt. Und er blieb daselbst ein Jahr und 6 Monate und lehrte unter ihnen das Wort Gottes. Als aber Gallio Landvogt war in Achaia, empörten sich die Juden einmütig wider Paulus und führten ihn vor den Richterstuhl und sprachen, dieser Mensch überredet die Leute, Gott zu dienen, dem Gesetze zuwider. Als aber Paulus wollte den Mund auftun, sprach Gallio zu den Juden, wenn es ein Frevel oder ein Vergehen wäre, ihr Juden, so hörte ich euch billig. Weil es aber Fragen sind von der Lehre und von Personen und von dem Gesetz unter euch, so sehet ihr selber zu. Ich gedenke darüber nicht Richter zu sein, und trieb sie von dem Richterstuhl. Da ergriffen sie alle Sosthenes, den Vorsteher der Synagoge, und schlugen ihn vor dem Richterstuhl, und Gallio kümmerte sich nicht darum. Paulus aber blieb noch eine Zeit lang daselbst. Danach nahm er Abschied von den Brüdern und wollte nach Syrien fahren, und mit ihm Priscilla und Aquila. Und er schor sein Haupt zu Kenchreae, denn er hatte ein Gelübde. Und sie kamen nach Ephesus, und er ließ sie daselbst. Er aber ging in die Synagoge und redete mit den Juden. Sie baten ihn aber, dass er längere Zeit bei ihnen bliebe. Doch er willigte nicht ein, sondern nahm Abschied von ihnen und sprach, »Will's Gott, so will ich wieder zu euch kommen«, und fuhr weg von Ephesus und kam nach Caesarea und ging hinauf nach Jerusalem und grüßte die Gemeinde und zog hinab nach Antiochien. Und nachdem er etliche Zeit verweilt hatte, brach er wieder auf und durchzog nacheinander das galatische Land und Phrygien und stärkte alle Jünger. Es kam aber nach Ephesus ein Jude mit Namen Apollos, von Geburt aus Alexandrien, ein beredter Mann und mächtig in der Schrift. Dieser war unterwiesen in der Lehre des Herrn und redete brennend im Geist und lehrte richtig von Jesus, wusste aber nur von der Taufe des Johannes. Dieser fing an, frei öffentlich zu predigen in der Synagoge. Da ihn aber Aquila und Priscilla hörten, nahmen sie ihn zu sich und legten ihm die Lehre Gottes noch genauer aus. Da er aber wollte nach Achaia reisen, bestärkten ihn die Brüder und schrieben an die Jünger, dass sie ihn aufnehmen. Und als er dahin gekommen war, half er viel denen, die gläubig geworden waren durch die Gnade. Denn er überwand die Juden mit Kraft und erwies öffentlich durch die Schrift, dass Jesus der Christus ist.

auf dem breiten Weg, der zur Verdammnis führt, und war schon weit von Gott hinweg auf dieser Bahn geirrt. Da zeigte Gott mir ein Gesicht und führte mich in das Gericht. Mir träumte, doch ich sah's ganz klar, ich kann's auch heut noch sehen, dass ich im Todestalle war und musste durch dasselbe gehen. Wir gingen durch die Dunkelheit, mein teures Weib war mir zur Seite. Ein Engel, der uns hier geführt, der sprach sehr ernst zu mir. Wem's hier im Tale lichter wird, geht durch die Himmelstür. Doch wem das Licht nicht wird aufgetan, der muss für immer draußen stehen. Wir gingen durch das dunkle Tal und näher dem Gericht, da sprach mein Weib mit einem Mal, mir wird es jetzt schon Licht, ein heller, lichter Tag bricht an, das ich fast nicht ertragen kann. Bei mir doch nicht, die Dunkelheit bei jedem Schritt vermehrte sich und fühlte, dass die Gnadenzeit auf ewig von mir wich. Mit einem Male waren wir da droben vor der Himmelstür, wo viele andere standen schon. Es dauert auch nicht lange, da kam zu uns der Gottessohn. Wie war mir Angst und Bange vom ewigen Himmelsglanz und Wald in einer hellen Lichtgestalt. Der Heiland gab ein weißes Kleid dem andern, die dabei, auch meinem Weib an meiner Seite, an mir ging er vorbei. Und ohne dieses Hochzeitskleid geht niemand ein zur Seligkeit. Ich rief, o Jesu, hilf mir doch, blick du auf mich in Gnaden, verleih das weiße Kleid mir noch, dass ich nicht komm zu Schaden. Voll Ernstes nun der Heiland spricht, es ist zu spät, du wolltest nicht. Da sah ich meine Mutter stehen, vor mir im weißen Kleide, so schön, wie ich sie nie gesehen, in süßer Himmelsfreude. Ihr Angesicht erstrahlte ganz von einem überirdischen Glanz. O Mutter, rief ich sehr betrübt, zum Heiland bete für mich doch, dass er das weiße Kleid mir gibt und meiner sich erbarme noch. Doch ach, wie ernst die Mutter spricht, o nein, mein Kind, du wolltest nicht. Noch konnte ich mein teures Weib im weißen Kleide bei mir sehen. Dann wandte sie sich von mir ab, ins ewige Gezelt zu gehen. Das Band der Liebe, unser Glück, zerriss in einem Augenblick. Ich rief in meiner Bändigkeit, willst du nun von mir gehen und nicht für mich das weiße Kleid vom Heiland mir erflehen? O Ehemann, so ernst die Teure spricht, es ist zu spät, du wolltest nicht. Da sah ich vor mir eine Tür, und schrecklich kann es sein, und dann der Feind, der winkte mir zum Gang in seine Tür. Was ich dort sah, durch jene Tür, der Rüberseele schweige ich hier. Ich schrie in meiner Bändigkeit in meinem Lager auf. Und dieser Schrei um weißes Kleid, der weckte mich dann auf. Ich fühlte nun, sobald ich wach, dass Gott im Traume zu mir sprach. Das war zu viel, es brach mein Herz in wahrer Reu und Buß. Ich fiel in meinem Seelenschmerz dem lieben Gott zu Fuß. Und Gott verstieß mich arme nicht und ging mit mir nicht ins Gericht. Nun ist mein heilige Pflicht, dass ich es anderen sage und bis mein Herz im Tode bricht, die Botschaft weitertrage. Ich frage dich an diesem Heut, wie steht es mit deinem Hochzeitskleid? Du eilst aus dieser Gnadenzeit.

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